0: Sanierungsarbeiten gesperrt bis 5 Uhr. Umleitung bitte benutzen die U55. A111, der Tunnel Flughafen Tegel in Berlin, ist in beiden Richtungen wegen Reparaturarbeiten bis ca. 5 Uhr gesperrt, also der Tunnel Flughafen Tegel. Dann vor Berlin die A113, das ist der Autobahnzubringer Dresden. Hier ist zwischen Schönefeld Süd und Spätstraße in beiden Richtungen wegen Wartungsarbeiten gesperrt. Und A524 Breitscheid Richtung Duisburg Süd. Hier ist zwischen Lindorf und Duisburg Rahm wegen Reinigungsarbeiten gesperrt. Ihnen unterwegs eine gute Fahrt.
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0: Mit Hanno Bauer in Magdeburg. Schön, dass Sie munter sind und dabei sind.

Radio Gaga ist genau hier zu Hause. Die ARD Hitnacht, hier ist diese Nachtsendung für alle Schlafgestörten oder für alle die, die es noch werden wollen. Und es gibt auch sanfte Musik für alle die, die vielleicht wegdämmern möchten und ein bisschen einnicken. Because of you, hier ist Kelly Clarkson.

London Beat, Better Love und schönen Gruß an Alex, der heute wohl einen schönen Abend hatte. Er schreibt, grüß dich Hanno und Team. Ich hatte heute Abend einen guten Freund zu Besuch, mit dem ich ausgiebig gegrillt habe. Eben habe ich ihn mit ihm zusammen mit meinem Hund Ben nach Hause begleitet und mir auf dem Rückweg dann die Frage gestellt, wer wird denn wohl heute die Hitnacht moderieren? Also habe ich über mein Handy reingehört und dich am bzw. im Ohr gehabt. Welch eine Freude. Darauf mache ich mir jetzt noch ein Bierchen auf, lausche die Musik und genieße die Nacht. Ihr macht super Arbeit. Mit freundlichen Grüßen, Alex. Jo, vom Grillen sozusagen mit Bierchen durch die Nacht bis hin zum Breakfast. Alex, so sieht der Zeitplan für heute aus. Das Breakfast in America wird hier schon mal serviert von Supertramp. Schönen Gruß zurück von mir.

So, da ist doch dieses eine singende Modell Vanessa Paradis hier rausgekickt worden gleich von Kraftwerk und ihrem Modell. Hier ist das Modell in der ARD.

0: Colette Tape Me, where the sun is shining, um 2.30 Uhr. Und damit Zeit für den Verkehrsservice in der ARD-Hitnacht. Die A1 Osnabrück Richtung Bremen ist zwischen Ahlhorner Heide und Wildeshausen West wegen der Nachtbaustelle gesperrt. A2 Berlin Richtung Hannover, hier ist zwischen Dreieckwerder und Lenin immer noch nach dem Unfall gesperrt. Die A61 Mönchengladbach Richtung Venlo ist zwischen Kaltenkirchen Süd und Kaltenkirchen wegen Bauarbeiten gesperrt, bis 5 Uhr soll es dauern. Die A94 München Richtung Passau zwischen Dorfen und Schwindeck ist wegen Markierungsarbeiten bis 5 Uhr gesperrt. Umleitung bitte benutzen, die U55. Der Blick nach Berlin, die A111. Der Tunnel Flughafen Tegel ist in beiden Richtungen wegen Reparaturarbeiten bis ca. 5 Uhr gesperrt. Und etwas weiter unten, südlich davon, der A113 Autobahnzubringer Dresden ist zwischen Schönefeld Süd und Spätstraße in beiden Richtungen wegen Wartungsarbeiten bis 5 Uhr gesperrt. Und dann noch die Autobahn 524 Breitscheid Richtung Duisburg Süd. Hier ist zwischen Lindorf und Duisburg-Rahm wegen Reinigungsarbeiten gesperrt. Ihnen unterwegs eine gute Fahrt durch die Nacht. Bleiben Sie munter mit dieser Sendung.
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0: Hanno Bauer ist hier in Magdeburg und Musik liegt auch von den Eurythmics. The Miracle of Love.

habe ich ja gestanden, dass ich gut noch weiter warten könnte auf die Fußball-WM, ja. Aber diesen Monat ist es nun mal schon soweit. Da wird sie starten. Und Claudia in Stuttgart. Schön, dass sie wieder dabei ist. Sucht schon wieder alle schwarz-rot-goldenen Fan-Utensilien raus. Sie hat geschrieben, demnächst werde ich den WM-Plunder suchen. Also Deko, Fähnchen, Ketten und den Schal. Der wurde zuletzt gebraucht zur EM vor 2 Jahren. Und ich habe so ein bisschen Chaos im Schrank. Deswegen wird es wieder lustig, was da sonst noch so auftaucht. Habe weiter hinten schon Zeugs gefunden, an das ich mich gar nicht mehr erinnert habe oder was ich verschenken wollte. Jedenfalls habe ich mir schon das Fan-Eis besorgt, das da neulich im Prospekt anbei beworben wurde. Ja, das ist so ein schwarz-weiß-goldenes Eis, was ihrer Meinung nach sehr lecker schmeckt. Ja, ist schon fast verschlotzt, hat sie geschrieben. Packung vermutlich leer vor der WM. Ja, das kann ich mir gut vorstellen. Eis taut bei mir auch immer sehr schnell. Vor allem, wenn es draußen schon so heiß ist wie jetzt in den letzten Tagen. Fröhliche Hitnacht noch, schreibt Claudia. Und noch immer froh höre ich den Hanno im Gaga-Radio. Na, so soll's sein. Schöne Grüße zurück nach Stuttgart.

0: Hier ist der ARD Hitnacht. Und Anja habe ich gestern erstmal versetzt, mein Holzhasi. Also vom chinesischen Tierkreiszeichen her. Wir rufen uns immer damit. Sie mich Ratto, weil ich Wasserratte bin, und Holzhasi ist ja klar, ne, Anja? Habe ich doch glatt gesagt, ich wäre am Sonntag wieder dran. Und tatsächlich wäre ich letzte Nacht beinahe schon hergefahren, um zu moderieren. Glücklicherweise habe ich vorher nochmal in den Kalender geguckt und gesehen, hoch, Montag geht's doch erst los. Jedenfalls schreibt Anja jetzt, na, das lag bestimmt an der Hitze mit dem Verpeilt. Lieben Dank. Jetzt freue ich mich jedenfalls. Ich habe Überland Rückfahrt durch Frankreichs kleine Örtchen. Lalalala. Und bin mal gespannt, wie meine Hinwegstreichliste der Fuchs- und Rehbegegnungen so wächst. Danke für den Gruß und für die gute Fahrt. Na, habe ich doch noch gar nicht gewünscht. Jetzt wünsche ich alles Gute und eine gute Fahrt. Und dass die Fuchs- und Rehbegegnungen möglichst kontaktlos seien.
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0: Klingt sich sehr romantisch an. Durch Frankreichs kleine Örtchen. Mit dem LKW. Und dann schön durch die Kreisverkehre durch, die es da ja wirklich in jedem Ort gibt. Und die roten Ampeln erstmal bei jedem Ortseingang.

Mit Mundharmonika. Völlig entspannt, das ist die richtige Musik mitten in der Nacht. Wir hatten gerade Neil Young, Heart of Gold, und wir bleiben auch noch happy. Jetzt allerdings nicht mit Mundharmonika, sondern mit dem Pfiff. Der gepfiffenen Melodie von Bobby McFerrin. Don't worry, be happy.

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2: Um 3 Uhr mit Ronald Lessig. Die Europäische Union macht den Weg für Rückkehrzentren in Drittstaaten und die Verschärfung weiterer Asylregeln frei. So sollen mehr Abschiebungen möglich sein. Vertreter des Europaparlaments und der Regierungen der Mitgliedsländer haben sich darauf am Abend geeinigt. Aus der Nachrichtenredaktion Michael Nenzer.
3: In die Rückkehrzentren außerhalb der EU sollen abgelehnte Asylbewerber kommen, die nicht in ihre Herkunftsländer zurückgebracht werden können. Das ist der Fall etwa dann, wenn das Heimatland sich weigert, sie zurückzunehmen oder zum Beispiel die Bundesregierung keine diplomatischen Beziehungen zu dem betroffenen Staat pflegt. Wo die Zentren entstehen sollen, ist noch unklar. Unbegleitete Minderjährige sollen den Plänen nach nicht abgeschoben werden, Familien mit Kindern hingegen schon. Das Parlament und die EU-Staaten müssen dem Kompromiss noch zustimmen.
2: Im Konflikt zwischen Israel und dem Libanon deutet sich eine Lösung an. So soll nach libanesischen Angaben die Hisbollah einem amerikanischen Vorschlag für einen Stopp der gegenseitigen Angriffe zugestimmt haben. Aus der Nachrichtenredaktion Constanze Semidey.
4: Die Behörden hätten die Bestätigung erhalten, dass die Hisbollah den US-Vorschlag akzeptiert hat, erklärte die libanesische Botschaft in den USA. Der Waffenstillstand solle auf das gesamte Staatsgebiet des Libanon ausgeweitet werden. US-Präsident Trump bestätigte das und erklärte, auch Israel habe ihm ein Ende der gegenseitigen Angriffe zugesagt. Mit Blick auf den Iran erklärte Trump, die Gespräche mit dem Land gingen zügig weiter. Die Verhandlungen über ein Ende des Krieges seien keinesfalls ausgesetzt. Das wiederum hatte Teheran verkündet und das israelische Vorgehen im Libanon als Begründung genannt.
2: Die Ukraine meldet einen massiven russischen Angriff. Im gesamten Land heulten Sirenen. Besonders betroffen ist die Hauptstadt Kiew. Dort gab es mehrere Explosionen. Behörden berichten von einer großen Rauchsäule über der Stadt. Die Bewohner wurden aufgefordert, Schutz zu suchen. Bürgermeister Klitschko erklärte, in der Stadt seien mehrere Brände ausgebrochen, teils verursacht durch herabfallende Trümmerteile abgeschossener Raketen. Angriffe mit Raketen und Drohnen wurden auch aus den Großstädten Charkiw, Dnipro und Saporischschja gemeldet. Vor der Küste Süditaliens hat die Erde gebebt. Das Beben hatte die Stärke 6,2. Das Epizentrum lag laut der US-Erdbebenwarte im Meer vor der Küste Kalabriens, fast an der Spitze des italienischen Stiefels, in einer Tiefe von rund 250 Kilometern. Vor knapp 2 Wochen hatte ein Erdbeben Neapel erschüttert. Die Millionenstadt liegt sehr nahe an einem sogenannten Supervulkan. Das waren die Nachrichten. Das Wetter in Deutschland, meist klar, örtlich Regen bei 16 bis 8 Grad. Am Tage bewölkt, später von Westen her Schauer, im Osten heiter, bis 27 Grad. Es ist 3.03 Uhr.
5: Schönen Dank für die 3 Minuten Nachrichten. Von mir der Blick auf die 6 Verkehrsmeldungen, die es gerade aktuell zur Stunde gibt. Hier ist der Verkehrsservice der ARD Hitnacht. Die A1 Osnabrück Richtung Bremen ist zwischen Aalhorner Heide und Wildeshausen West wegen einer Nachtbaustelle gesperrt. Die A61 Mönchengladbach Richtung Venlo ist zwischen Kaltenkirchen Süd und Kaltenkirchen wegen Bauarbeiten gesperrt. Bis 5 Uhr soll es noch dauern, 2 Stündchen also noch. Die Autobahn 94 München Richtung Passau zwischen Dorfen und Schwindeck wird gerade markiert zu arbeiten, also es laufen Markierungsarbeiten, bis 5 Uhr ist gesperrt. Umleitung ist die U55. Blick nach Berlin, A111, der Tunnel Flughafen Tegel ist in beiden Richtungen wegen Reparaturarbeiten bis ca. 5 Uhr noch gesperrt. Und der A113 Autobahnzubringer Dresden ist zwischen Schönefeld Süd und Spätstraße in beiden Richtungen wegen Wartungsarbeiten bis 5 Uhr gesperrt. Und A524 Breitscheid Richtung Duisburg Süd. Hier ist zwischen Lindorf und Duisburg-Rahm wegen Reinigungsarbeiten gesperrt. Ihnen unterwegs eine gute Fahrt in den Morgen hinein.
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5: Mit Hanno Bauer in Magdeburg und ja, bald wird's ja draußen auch schon wieder heller.

Heike aus Dortmund ist auch noch wach um diese Uhrzeit, hat allerdings geschrieben, Einschlafprobleme. Ach, bei mir gibt es sowas nicht. Ich zähle einfach immer bis 3 und dann, zack, schon schlafe ich. Na gut, manchmal zähle ich auch bis 3:30 oder 4. Liebe Heike, nicht aufgeben, bald ist es ja geschafft. 3:12 ist es jetzt. Da haben wir es ja schon fast 3:30. Gute Nacht dann danach.

mitten in der Nacht. Die dunkle und kühle Zeit hat ja durchaus auch ihre schönen Seiten. Zum Beispiel, dass es Musiken gibt, die einen Lichtstrahl direkt ins Herz senden. Bei dem Lied, das jetzt folgt, ist das bei mir jedenfalls immer so. Ich hoffe, Coldplay haben auch Sie genau so empfunden. Wir hören Paradise in der ARD-Hitnacht.

Der noch sehr volle Mond begleitet uns heute durch die Nacht. Und Erich aus Kohlstöchen in der Rhön hat mir gerade ein Foto von genau unserem Erdtrabanten geschickt, wie er da noch so am Himmel ist, kurz über dem Horizont. Ja, bald ist ja auch Untergang. Und leichte Schleierwolken sind davor. Also eine sehr schöne Nacht, wie man dort sieht. Dankeschön, Erich. Schönen Gruß zurück. Und er freut sich offensichtlich schon irgendwie auf den Urlaub, denn er hat mir auch noch irgendwie die Bilder eines Hotels geschickt, auf das er sich dann sehr freut. Jetzt aber erstmal genießen wir diese Nacht, die mondenhelle Nacht mit Jimmy Cliff und Reggae Night im Radio hier in der ARD-Hitnacht.

0: Jimmy Cliff mit seiner Reggae Night bringt hier Schwung in die Nacht. Und damit ist es 3.30 Uhr. Zeit für den Verkehrsservice in der ARD-Hitnacht. Die A1 Osnabrück Richtung Bremen ist zwischen Ahlhorner Heide und Wildeshausen West wegen einer Nachtbaustelle gesperrt. Die A61 Mönchengladbach Richtung Venlo ist zwischen Kaltenkirchen Süd und Kaltenkirchen wegen Bauarbeiten gesperrt. Bis 5 Uhr wird es dauern. Die A94 München Richtung Passau ist zwischen Dorfen und Schwindeck wegen Markierungsarbeiten gesperrt. Bis 5 Uhr. Umleitung bitte benutzen die U55. Blick nach Berlin. A111, der Tunnel Flughafen Tegel, ist in beiden Richtungen wegen Reparaturarbeiten bis ca. 5 Uhr gesperrt. Und etwas weiter südlich dann vor Berlin, der A113 Autobahnzubringer Dresden ist zwischen Schönefeld Süd und Spätstraße in beiden Richtungen wegen Wartungsarbeiten bis 5 Uhr gesperrt. Und noch die A524 Breitscheid Richtung Duisburg Süd. Hier ist zwischen Lindorf und Duisburg-Rahm wegen Reinigungsarbeiten gesperrt.
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0: Aus Magdeburg grüßt Hanne Bauer.

Die Nacht läuft. Nachtsendung natürlich auch. Hier ist die ARD Hitnacht. 3.40 Uhr steht jetzt gerade auf der Uhr und die Temperaturen sind sowas von im erholsamen, abkühlenden Bereich. Maximal 17 Grad an den Küsten und im Westen Deutschlands. Ganz im Süden sind die Temperaturen meist so um die 10 Grad.

10 bis 13 Grad und auch in der östlichen Landeshälfte. Der Osten damit gut vorbereitet, bevor es dann mit der Sonne auch hier schnell wieder 27 Grad werden. Im Westen eher die Gewitter ab Mittag. Das Tief über Schottland schiebt nämlich die gewittergeladene Luft hierher. Also hier, wo ich zu Hause bin, da wird es also in diesem Tag nochmal so richtig heiß. Und die Sonne kommt ja auch schon in etwas über einer Stunde wieder am Himmel. Musikalisch geht sie jetzt schon auf mit Katrina and the Waves, Walking on Sunshine in der ARD-Hitnacht.

Walking on Sunshine. Ja, heute werden zumindest die Hälfte Deutschlands nochmal in den Genuss von viel Sonne kommen. Im Westen dann schon eher die Gewitter. Und Ernst aus Reppenstedt hat geschrieben, Hurra! Grüße an alle Hörer aus der Heide. Freut euch auf den neuen Tag und auf viel Sonnenschein. Bei unseren vielen Radtouren an der Elbe und in Gesprächen mit Menschen stellen wir immer wieder fest, wie gerne die ARD-Hitnacht gehört wird. Macht weiter so, ihr macht viele Menschen froh. Ernst aus Reppenstedt, ich bedanke mich dafür und wünsche natürlich einen schönen sonnigen Tag zurück. Mögen die Gewitter spät bei euch ankommen, aber dann aber auch mit ordentlichem Regen, damit das auch mal klar ist, denn Regen wird auch dringend.

Georg. Georg ist auch wach, hat gerade geschrieben, mit dir kommt Leben in die Bude, verdrückt gerade Schaumküsse als Schlummifix. Schaumküsse? Darf man das überhaupt mal sagen? Ach ja, das ist ja schon das Neue. Genau. Dann wünsche ich mal Georg eine schöne Nacht zurück und wünsche, dass der Zuckerüberschuss dann vielleicht nicht zu erhöhter Aktivität führt, sondern vielleicht dann tatsächlich den Schlaf herbeibringt. Genau. Hier ist die harte Hitnacht, jetzt mit David Bowie und China Girl. 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
1: Um 4 Uhr mit Ronald Lessig. Die EU hat sich darauf geeinigt, die Migrationspolitik zu verschärfen. Ziel ist es, mehr Abschiebungen zu ermöglichen. Aus der Nachrichtenredaktion Karin Busche.
2: Die Unterhändler des Europäischen Parlaments und der EU-Mitgliedstaaten haben den Weg freigemacht für Rückkehrzentren in Drittstaaten. In diese speziellen Zentren außerhalb der EU sollen abgelehnte Asylbewerber gebracht werden, wenn sie nicht direkt in ihre Herkunftsländer abgeschoben werden können. Etwa weil ihr Herkunftsland nicht eindeutig festzustellen ist oder keine diplomatischen Beziehungen bestehen. Unklar ist noch, wo solche Zentren errichtet werden sollen. Das Parlament und die EU-Staaten müssen dem Kompromiss noch abschließend zustimmen.
1: Im Konflikt zwischen Israel und dem Libanon deutet sich eine Lösung an. So soll nach libanesischen Angaben die Hisbollah einem amerikanischen Vorschlag für einen Stopp der gegenseitigen Angriffe zugestimmt haben. Aus der Nachrichtenredaktion Konstanze Semide.
3: Die Behörden hätten die Bestätigung erhalten, dass die Hisbollah den US-Vorschlag akzeptiert hat, erklärte die libanesische Botschaft in den USA. Der Waffenstillstand solle auf das gesamte Staatsgebiet des Libanon ausgeweitet werden. US-Präsident Trump bestätigte das und erklärte, auch Israel habe ihm ein Ende der gegenseitigen Angriffe zugesagt. Mit Blick auf den Iran erklärte Trump, die Gespräche mit dem Land gingen zügig weiter. Die Verhandlungen über ein Ende des Krieges seien keinesfalls ausgesetzt. Das wiederum hatte Teheran verkündet und das israelische Vorgehen im Libanon als Begründung genannt.
1: Die Ukraine meldet einen massiven russischen Angriff. Im gesamten Land heulten Sirenen. Besonders betroffen ist die Hauptstadt Kiew. Dort gab es mehrere Explosionen. Behörden berichten von einer großen Rauchsäule über der Stadt. Die Bewohner wurden aufgefordert, Schutz zu suchen. Bürgermeister Klitschko erklärte, in der Stadt seien mehrere Brände ausgebrochen, teilweise verursacht durch herabfallende Trümmerteile abgeschossener Raketen. Angriffe mit Raketen und Drohnen wurden auch aus den Großstädten Charkiw, Dnipro und Saporischschja gemeldet. Vor der Küste von Süditalien hat die Erde gebebt. Das Beben hatte die Stärke 6,2. Das Epizentrum lag laut der US-Erdbebenwarte im Meer vor der Küste Kalabriens, fast an der Spitze des italienischen Stiefels in einer Tiefe von rund 250 Kilometern. Vor knapp 2 Wochen hatte ein Erdbeben Neapel erschüttert. Die Millionenstadt liegt sehr nahe an einem sogenannten Supervulkan. Das waren die Nachrichten. Das Wetter in Deutschland. Am Tage bewölkt, später von Westen her gewittrige Schauer. Im Osten und Südosten heiter, 20 bis 27 Grad. Am Mittwoch gebietsweise Regen, teilweise Gewitter bis 23 Grad. Am Donnerstag im Osten und Südosten heiter, später Schauer bis 26 Grad. Es ist 4.03 Uhr.
4: Schönen Dank für die aktuelle Nachrichtenlage. Von mir jetzt der Blick auf die Straßen im Lande. Hier ist der Verkehrsservice der ARD-Hitnacht. A1 Osnabrück Richtung Bremen. Hier ist zwischen Aalhorner Heide und Wildeshausen West gesperrt. Die A9 Halle-Leipzig Richtung Berlin ist zwischen Niemeck und Brück nach einem Unfall gesperrt. Die A61 Mönchengladbach Richtung Venlo ist zwischen Kaltenkirchen Süd und Kaltenkirchen wegen Bauarbeiten noch eine Stunde gesperrt. Die A94 München Richtung Passau zwischen Dorfen und Schwindeck. Wird gerade die Straße markiert. Die Markierungsarbeiten laufen bis 5 Uhr. Umleitung bitte benutzen die U55. So, Blick nach Berlin. A111, der Tunnel Flughafen Tegel ist in beiden Richtungen wegen Reparaturarbeiten ebenfalls noch bis 5 Uhr gesperrt. Der A113 Autobahnzubringer Dresden ist zwischen Schönefeld Süd und Spätstraße in beiden Richtungen gesperrt wegen Wartungsarbeiten. Und A524 Breitscheid Richtung Duisburg Süd. Hier ist zwischen Lintorf und Duisburg-Rahm wegen Reinigungsarbeiten gesperrt. Gute Fahrt wünsche ich.
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4: Schönen Dienstag wünscht Hanna Bauer aus Magdeburg.

Jennifer Rush. Nach 13 Jahren war sie gerade Ende letzter Woche mal wieder im deutschen Fernsehen und hat sogar ganz leidlich Deutsch gesprochen. Ich habe mich gewundert. Ja, zu sehen in der ARD-Mediathek. Und zu Gast war Jennifer Rush in der MDR-Sendung Riverboat. Hier ist die ARD-Hitnacht. Jetzt mit Musik von Simon & Garfunkel. Cecilia.

Christian Fresh. Die Popikone der 80er war gerade bei unserer Sendung Rapverbot. Ich erzählte es ja, was den meisten, die die Sendung gesehen haben, natürlich aufgefallen ist, dass ihr Gesicht nur noch wenig Beweglichkeit hat. Also da wurde wohl viel Jugend bestellt. Was mich dann gleich an Cher erinnert, die ja auch viel hat machen lassen. Und nicht jeder Hit davon war ein guter. Musikalisch dann schon. Cher hören wir jetzt in der ARD-Hitnacht mit Believe.

Hier ist die AD-Hitnacht. 4.22 Uhr ist es. Draußen wird es schon langsam hell. Ja, und bei uns kommt jetzt auch mal richtig Spirit auf. Also der wilde Mustang reitet vorbei. Spirit, der wilde Mustang, ein DreamWorks-Animationsfilm. Und Bryan Adams hat dazu die Musik geschrieben. Here I Am heißt sein Song aus dem Film. Jetzt bei uns in der AD-Hitnacht.

der singende Will Mustang. In der deutschen Version singt Spirit übrigens mit der Stimme von Hartmut Engler. Und Komponist der Filmmusik ist Hans Zimmer. Sie merken, der Soundtrack der Nacht spielt eindeutig hier in der ARD-Hitnacht.

0: 4:30 Uhr steht auf der Uhr. Zeit dafür. Für den Verkehrsservice der ARD Hit nach die A1 Osnabrück Richtung Bremen ist zwischen Ahlhorne-Heide und Wildeshausen West wegen einer Nachtbaustelle gesperrt. Bis 6 Uhr soll es dauern. Dann A61 Mönchengladbach Richtung Venlo zwischen Kaltenkirchen Süd und Kaltenkirchen ist wegen Bauarbeiten gesperrt. In Berlin die A111. Der Tunnel Flughafen Tegel ist in beiden Richtungen wegen Reparaturarbeiten bis ca. 5 Uhr gesperrt. Der A113 Autobahnzubringer Dresden bei Berlin ist zwischen Schönefeld Süd und Spätstraße in beiden Richtungen wegen Wartungsarbeiten bis 5 Uhr gesperrt. Und die Meldung noch von der A524 Breitscheid Richtung Duisburg Süd. Hier ist zwischen Lindorf und Duisburg-Rahm wegen Reinigungsarbeiten gesperrt. Ihnen unterwegs eine gute Fahrt in den Dienstagmorgen hinein.
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0: Mit Hanno Bauer in Magdeburg und frische Vitamine gibt es jetzt bei uns noch dazu und das Zitronengesicht. Hier kommen nämlich Fußgarten und Lemon Tree. So gesund startet der Morgen.

viele geht die Nacht hier schon langsam vorüber. Und der Dienstagmorgen kommt in Sicht. Zeit, jetzt den anbrechenden Morgen zu veredeln mit Musik, die uns vor wenigen Jahren aber als Spätwerk abgeliefert hat und damit vor allem komplett überrascht hat. Don't Shut Me Down. Jetzt in der ARD-Hitnacht.

Hier ist die ARD Hitnacht. Und Wilhelm hat noch ein bisschen Weg vor sich, hat er geschrieben per E-Mail. Super Musik hat er erstmal geschrieben und 43 Zeitungen sind's noch, die es auszutragen gilt. Liebe Grüße aus dem Oberharz. Ja, und wir alle wissen, im Oberharz können 43 Briefkästen natürlich eine kleine Weltreise entfernt liegen voneinander. Wilhelm, guten Weg noch und dann schönen Feierabend, wenn es geschafft ist. Und natürlich liebe Grüße auch an alle, die gerade Zeitungen austragen in ganz Deutschland. Quietschi, die Zeitungsente. Die Zeitungszustellente ist es natürlich in Postuniform und mit Brieftasche, ist auch wieder in der Nachtsendung dabei und grüßt in den Morgen.

hier tanzt an der Decke. Wie auch immer er das macht, Spinnenbeinchen, Lionel Richie vielleicht. Und mit Marshall Haim zusammen tanzen wir jetzt noch durch die Stadt oder in die Stadt. Dancing in the City. Damit einen schönen Tag für alle, die gleich ab 5 Uhr von ihren Frühradioleuten weiter begleitet werden. Ich bin Hanno Bauer und morgen wieder im Nachtstudio, beziehungsweise für alle anderen, die etwas länger schlafen dürfen oder aufbleiben. Nach 5 auch noch eine Stunde hier bei uns im Nachtstudio. Ciao, ciao.

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1: Um 5 Uhr mit Ronald Lessig. Die EU hat sich darauf geeinigt, die Migrationspolitik zu verschärfen. Ziel ist es, mehr Abschiebungen zu ermöglichen. Aus der Nachrichtenredaktion Karin Busche.
2: Die Unterhändler des Europäischen Parlaments und der EU-Mitgliedstaaten haben den Weg freigemacht für Rückkehrzentren in Drittstaaten. In diese speziellen Zentren außerhalb der EU sollen abgelehnte Asylbewerber gebracht werden, wenn sie nicht direkt in ihre Herkunftsländer abgeschoben werden können. Etwa weil ihr Herkunftsland nicht eindeutig festzustellen ist oder keine diplomatischen Beziehungen bestehen. Unklar ist noch, wo solche Zentren errichtet werden sollen. Das Parlament und die EU-Staaten müssen dem Kompromiss noch abschließend zustimmen.
1: Im Konflikt zwischen Israel und dem Libanon deutet sich eine Lösung an. So soll nach libanesischen Angaben die Hisbollah einem amerikanischen Vorschlag für einen Stopp der gegenseitigen Angriffe zugestimmt haben. Aus der Nachrichtenredaktion Constanze Semidey.
3: Die Behörden hätten die Bestätigung erhalten, dass die Hisbollah den US-Vorschlag akzeptiert hat, erklärte die libanesische Botschaft in den USA. Der Waffenstillstand solle auf das gesamte Staatsgebiet des Libanon ausgeweitet werden. US-Präsident Trump bestätigte das und erklärte, auch Israel habe ihm ein Ende der gegenseitigen Angriffe zugesagt. Mit Blick auf den Iran erklärte Trump, die Gespräche mit dem Land gingen zügig weiter. Die Verhandlungen über ein Ende des Krieges seien keinesfalls ausgesetzt. Das wiederum hatte Teheran verkündet und das israelische Vorgehen im Libanon als Begründung genannt.
1: Russland hat die Ukraine in der Nacht massiv mit Raketen und Drohnen angegriffen. In der Hauptstadt Kiew waren Explosionen zu hören. Behörden zufolge wurde mindestens ein Mensch getötet, 20 weitere wurden verletzt. Mehrere Gebäude gerieten in Brand. Angriffe gab es auch auf Dnipro. Dort wurden mindestens 4 Menschen getötet und 16 weitere verletzt. Auch in Charkiw gab es Verletzte nach russischen Luftangriffen. Laut Präsident Zelensky hat die Flugabwehr Probleme bei der Abwehr von Raketen, weil der Nachschub westlicher Verbündeter ausbleibe. Die allermeisten Menschen, die 2025 in Deutschland eingebürgert worden sind, haben ihre ursprüngliche Staatsbürgerschaft behalten. Wie eine Umfrage des Mediendienstes Integration zeigt, lag die Quote der Doppelstaatlichkeit bei 85-98%. Die wenigen Neubürger, die sich dagegen entschieden, taten dies den Angaben zufolge, weil sie entweder vor der Einbürgerung staatenlos waren oder weil ihr Herkunftsland die Mehrstaatlichkeit nicht gestattet. Das gilt etwa für Indien, Äthiopien und Eritrea. Das waren die Nachrichten. Das Wetter in Deutschland. Tagsüber heiter bis wolkig, im Laufe des Tages Regen bei 20 bis 27 Grad. Morgen zeitweise Regen, teils Gewitter, 17 bis 23 Grad. Es ist 5.03 Uhr.
4: Dankeschön für die aktuelle Nachrichtenlage. Von uns jetzt noch der Blick auf die Straßen im Lande. Hier ist der Verkehrsservice der ARD-Hitnacht. Die Autobahn 1 Osnabrück Richtung Bremen ist zwischen Ahlhornheide und Wildeshausen West immer noch wegen einer Nachtbaustelle gesperrt. Eine Stunde wird's noch dauern. Die Autobahn 61 Mönchengladbach Richtung Venlo ist zwischen Kaltenkirchen Süd und Kaltenkirchen wegen Bauarbeiten noch gesperrt. Sollte eigentlich jetzt bis 5 Uhr behoben sein, hat aber nicht ganz geklappt. Die Autobahn 448 Südumfahrung Bochum, Dortmund-Witten Richtung Bochum-West ist zwischen Bochum-Wiemelhausen und Bochum-Süd nach einem Unfall gesperrt. Gute Fahrt Ihnen in den Dienstagmorgen hinein.
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4: Mit Hanno Bauer in Magdeburg. Ich grüße schön. Und mit Musik von Chris Rea.

Hier ist die ARD-Hitnacht. Draußen vor dem Funkhaus singt zurzeit gerade wunderschön das Rotkehlchen. Und zwar so laut, dass man denkt, wow, das möchte wohl ganz allein sein auf diesem Planeten. Und bei uns singt jetzt Mariah Carey, Without You. Ebenfalls eine sehr schöne Stimme.

Na, Get Down ist ja höchstens für die gemeint, die jetzt gerade von der Nachtschicht kommen und ins Bett gehen können. Gilbert O'Sullivan, Get Down. Für die anderen heißt es wahrscheinlich Get Up. Und raus in den Tag. Dienstag, der 2. Juni ist heute. Und wir starten jetzt mit Kim Wilde hinein. You keep me hanging on.

Sky heißt es für heute Nachmittag für viele, wenn denn die Gewitter heranbrausen über Deutschland. In der ARD-Hitnacht gerade gehört der Alan Parsons Project Eye in the Sky. Und das nächste Konzert von Alan Parsons ist gleich Anfang nächsten Monats in Alicante. Eines der wenigen Konzerte in diesem Jahr, also in Südspanien, beim Aquarela Music Festival. Und die Karten kosten dort sensationell um die 50 €. Ach, es gibt ja doch noch Orte, an denen die Welt in Ordnung ist.

0: den Calls. Es ist 5.30 Uhr geworden. Zeit für den Verkehrsservice in der ARD-Hitnacht. Die A1 Osnabrück Richtung Bremen ist zwischen Ahlhorner Heide und Wildeshausen West wegen einer Nachtbaustelle immer noch eine halbe Stunde gesperrt. Dann A2 Hannover Richtung Dortmund in der Ausfahrt Lauenau. Gefahr durch eine Ölspur im Kurvenbereich. A9 Halle Leipzig Richtung Nürnberg zwischen Weidensees und Plech. Gefahr durch mehrere Reifenteile auf der Fahrbahn und die A448 Südumfahrung Bochum, Dortmund-Witten Richtung Bochum-West ist zwischen Bochum-Wiemelhausen und Bochum-Süd nach einem Unfall gesperrt. Ihnen unterwegs eine gute Fahrt in den Dienstagmorgen hinein.
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0: Mit Hanno Bauer, halbes Stündchen noch in Magdeburg.

Friedrichshafen schreibt mir, sie ist jetzt auch fertig mit dem Verfeinern ihrer nächtlichen Backrezepte. Sie hat mal herzhaft gebacken diese Nacht, ein Zupfbrot, Dinkelmehl und dazu wie ein Pizzateig gemacht. Dazu frisch gehackten Rosmarin eingeknetet und es roch wohl unglaublich gut während des Backens. Sie hat geschrieben, ich habe das Ganze dann in der Form noch mit etwas Pesto obendrauf gestrichen, gab eine gute Farbe beim Backen. Die Füllung kann man je nach Geschmack variieren, etwa Speck oder dergleichen. Herzliche Grüße nochmal, Elke aus Ludwigshafen. Und ich grüße ganz lieb zurück. Dann jetzt mal frohes Verkosten, lieber Elke. Ein oder zwei Stück, take it easy. Die Iges jetzt bei uns in der Nachtsendung dazu. Und mir läuft hier schon das Wasser im Munde zusammen, wenn ich die Fotos anklicke, die auch mit dran gehängt waren.

10 Minuten vor 6 ist es schon wieder. Hier ist die ARD Hitnacht. Und wenn Sie mögen, können wir uns morgen gleich wieder hören. Dann bin ich nämlich hier wieder im Studio. Hanna Bauer ist hier. Ich wünsche einen schönen Dienstag. Ciao, machen Sie es gut. Und ich verabschiede mich mit Musik von Bruce Springsteen. Streets of Philadelphia. Ciao, ciao.

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1: Mit Anne Wassmann-Böhm. Guten Morgen. Ein Marienkäfer landet auf meinem Arm. Und natürlich zähle ich sofort seine Punkte. 7 Stück. Volle Punktzahl. Schutz und Segen für den ganzen Tag. So habe ich das jedenfalls von meiner Oma gelernt. Und sofort sind sie wieder da. Meine Erinnerungen aus der Kindheit. Mit meinen Freundinnen und Freunden habe ich nachmittagelang Marienkäfer in den Wiesen gesammelt. Zu Hause in meinem Sandkasten haben wir den kleinen Käfern dann Wohnlandschaften gebaut, haben Marienkäferhäuser eingerichtet und dafür mit Gras und Moos winzige Sandmulden ausgepolstert und Verbindungsstraßen gebaut zwischen den einzelnen Häusern, damit sie sich gegenseitig besuchen können. Die Marienkäfer sollten sich bei uns wohlfühlen. Wir wollten sie unbedingt behalten, weil sie doch Glück bringen. Aber am nächsten Morgen waren sie immer verschwunden, davongeflogen. Eigentlich seltsam, dass ich mir nie die Frage gestellt habe, warum sie überhaupt Marienkäfer heißen. Sie haben ihren Namen tatsächlich von Maria, der Mutter Jesu. Im Mittelalter haben sie ihren Namen bekommen. Tiere der Maria. Denn Marienkäfer fressen Blattläuse und haben damit so manche Ernte gerettet. So sind sie zum Zeichen geworden für Schutz und Gottes Fürsorge, zu einem Glückszeichen. So ein Glückszeichen tut mir auch heute gut. Etwas landet genau im richtigen Augenblick auf meinem Arm, kreuzt meinen Weg, lässt mich aufmerken. So ist es mir jedenfalls mit diesem kleinen Marienkäfer gegangen. Ich sehe ihn nicht als Zauberwesen, aber vielleicht als liebevollen Fingerzeig, als würde Gott sagen, hey du, ich bin da. Festhalten kann ich diesen Glücksmoment nicht, Marienkäfer nicht, Segen nicht, Gottes Nähe manchmal auch nicht. Aber ich kann sie spüren, für einen Augenblick. Und vielleicht reicht das schon, um glücklicher weiterzugehen. Anne Wassmann-Böhm aus Ingelheim von der Evangelischen Kirche.
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2: 6 Uhr im Studio Katharina Scheer. Die EU geht strikt gegen abgelehnte Asylbewerber vor. Das deutsche Fußballnationalteam reist in die USA. Das Wetter in Rheinland-Pfalz. Erst lockere Wolken, später Regen und Gewitter. 19 bis 25 Grad. Unterhändler von EU-Parlament und Mitgliedstaaten haben den Weg freigemacht für Verschärfungen in der Asylpolitik. Denn die EU will abgelehnte Asylbewerber schneller abschieben können. Wie sie das erreichen will, berichtet Brüssel-Korrespondentin Katrin Schmidt.
3: Erstens durch effizientere gemeinsame Abschiebeverfahren, in denen zum Beispiel ablehnende Asylbescheide gegenseitig anerkannt werden und von jedem EU-Land vollzogen werden können. Zweitens dadurch, dass Ausreisepflichtige zur Kooperation verpflichtet werden. Und kooperieren sie nicht, können einheitlich Leistungen gekürzt und längere Abschiebehaft verordnet werden. Und drittens ist der Weg nun politisch frei, um Abschiebezentren in Drittstaaten, also außerhalb der EU, zu errichten. Dorthin könnten abgelehnte Asylbewerber gebracht werden, deren Abschiebung sonst scheitert, weil etwa das Heimatland sie nicht zurücknimmt.
2: Bundesarbeitsministerin Baas will, dass langfristig auch Beamte in die gesetzliche Rentenversicherung einzahlen. Gebraucht werde ein gemeinsames System, wenn man eine große Reform haben wolle, sagte Baas bei einer Veranstaltung der Rheinischen Post in Düsseldorf. Dann müsste auch der Staat nicht so viel zuzahlen, sagte die SPD-Vorsitzende. Bundesentwicklungsministerin Radovan hat Israel und die pro-iranische Hisbollah im Libanon zur Deeskalation aufgerufen. Die SPD-Politikerin sagte am Abend im ZDF, sie verurteile die Angriffe der israelischen Regierung. Aber auch die Hisbollah müsse ihre Attacken auf den Norden Israels einstellen. Es müsse jetzt alles für einen Waffenstillstand getan werden. Eine Reise der Ministerin war gestern kurz vor der Landung in der libanesischen Hauptstadt Beirut aus Sicherheitsgründen abgebrochen worden. Vor der Küste Süditaliens hat es in der Nacht ein Erdbeben der Stärke 6,2 gegeben. Laut US-Erdbebenwarte in einer Tiefe von rund 250 Kilometern. Deshalb dürften die Auswirkungen begrenzt sein. Die italienische Feuerwehr meldete bisher keine Notrufe in dem Zusammenhang. Wenige Tage vor der Weltmeisterschaft reisen die deutschen Fußballer heute in die USA. Abflug ist am frühen Nachmittag am Frankfurter Flughafen. Holger Dahl berichtet.
4: Ziel ist noch nicht das offizielle WM-Quartier in North Carolina, sondern die Metropole Chicago, wo die DFB-Auswahl Samstag noch ein Testspiel gegen die USA bestreiten wird. Davor soll sich die Mannschaft an die neue Zeitzone gewöhnen und auch auf dem Trainingsplatz arbeiten. Kommenden Montag geht es dann nach Winston-Salem ins Teamhotel. 6 Tage später bestreitet die Mannschaft von Bundestrainer Julian Nagelsmann dann in Houston gegen Curaçao ihr erstes WM.
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3: Guten Morgen. Vorsicht auf der B10 Ulm Richtung Stuttgart. Auf Höhe Uhingen West eine ungesicherte Unfallstelle auf der rechten Spur. A5 Frankfurt Richtung Karlsruhe. Zwischen Frankfurt Niederrad und Frankfurter Kreuz. Ein Unfall und deswegen 3 Kilometer Stau. Und A8 Karlsruhe Richtung Stuttgart. Zwischen Karlsbad und Pforzheim West. Ein defekter Laster. Der steht auf der rechten Spur. 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
3: Wir schauen als erstes nach Boppard. Da ist es bedeckt bei 11 Grad. Wir haben 13 Grad und bedeckten Himmel in Hachenburg und 14 Grad und Wolken in Lahr und in Vaihingen an der Enz. Es ist heute zum Start in den Tag anfangs nachher noch ein bisschen aufgelockert und teils freundlich. Später regnet es und gewittert es mit Sturmgefahr. Dazu maximal 19 bis 26 Grad.
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3: Guten Morgen, wir starten mit dem besten Musikmix in diesem Dienstag und es macht auch SWR4-Hörer Richard aus Salem. Was er mit unserer Musik hier verbindet und ob das vielleicht auch bei Ihnen Erinnerungen weckt, das hören Sie hier gleich nach 3 Hits. Los geht's mit einem 70er-Classic von Terry Jacks. Kommen Sie gut aus den Federn.
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11:05 ist es in SWR 4. Guten Morgen. So, jetzt aber nicht wieder einschlafen. Jetzt werden wir wach. Bisschen strecken, bisschen recken, bisschen Frühgymnastik. Und dann sind Sie schön locker mit dem passenden Schwung für den Dienstagmorgen. Hier ist ein 60er-Oldie von Show Waddy Waddy, Under the Moon of Love.

0: zum Mitschnipsen an ihrem Dienstagmorgen. Gleich 14 Minuten nach 6 ist es in SWR 4. So, Chrissy, jetzt kannst du aufhören zu schnipsen. Jetzt machen wir hier wieder richtige Musik an, denn dass Musik Erinnerungen weckt, das wissen Sie, das weiß ich. Und es weiß auch SWR 4-Hörer Richard aus Salem. Der hat uns gemailt, dass er unseren Musikmix so richtig feiert. Das sind genau die Lieder, mit denen er groß geworden ist.
1: Naja gut, es ist mehr international, das gefällt mir. Ich habe früher schon größere Geschwister gehabt. Wir sind 10 Jahre auseinander und die hatten natürlich Freunde. Da war ich gerade 6, 7, 8 Jahre alt und die hatten immer die aktuellen Singles gekauft. Und die hatten die natürlich auf dem alten Plattenspieler abgespielt und den habe ich requiriert, den habe ich eingezogen. Das heißt, ich habe die internationale Musik, die gerade rauskam, immer aktuell gehört.
0: Ja, welche Platten sind denn da aufgelegt worden?
1: Also von Beatles angefangen, Status Quo, Queen und so weiter, die ganzen Gruppen. Ja, und so kam ich eigentlich zu dieser internationalen Musik. Also die ganzen amerikanischen und englischen Gruppen, das habe ich sehr gern gehört. Ja, und das war für mich so immer ein Highlight.
0: Na, ob der hier damals auch gelaufen ist? Eine von Richards Lieblingsgruppen jetzt, die Beatles mit 8 Days a Week für ihren schönsten Musikmix in SWR 4.

SWR 4 ist hier, 6.21 Uhr an Ihrem Dienstagmorgen. Guten Morgen mit dem Blick auf die Straßen. Vorsicht bitte auf der B10 Ulm Richtung Stuttgart auf Höhe Uhingen West. Gefahr durch eine ungesicherte Unfallstelle auf der rechten Spur.

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10: Es ist 6.30 Uhr.
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12: Aus dem Studio Mannheim-Ludwigshafen mit Sebastian Barth. Guten Morgen. Ein 14-Jähriger ist in Speyer mit einem viel zu schnellen E-Scooter schwer gestürzt. Es gibt viel Diskriminierung von Sinti und Roma. Und das Wetter, Sonne und Wolken, später teils kräftiger Regen und Gewitter bei maximal 25 Grad. In Speyer hat sich ein 14-Jähriger bei einem Unfall mit einem E-Scooter schwer verletzt. Wie die Polizei mitteilte, streifte ein alarmierter Rettungshubschrauber dann auch noch beim Versuch zu landen eine Hauswand. Birgit Baltes, wie kam es zu diesem Scooterunfall?
13: Der Teenager war am Sonntagabend mit seinem E-Scooter auf einem Radweg am Speyerer Stadtrand in Richtung Waldsee unterwegs. Laut Polizei berichteten mehrere Zeugen, er sei sehr schnell gefahren. An einer Bushaltestelle musste er dann scharf bremsen, um mehreren Menschen auszuweichen. Dabei verlor der 14-Jährige die Kontrolle über den Scooter, prallte gegen einen Stromkasten und stürzte. Weil er sehr schwer verletzt war, wurde ein Rettungshubschrauber gerufen. Der Pilot streifte aber beim Landeversuch ein Werbeschild an einer Hauswand und das wurde dadurch auf ein geparktes Auto geschleudert. Ein Notarzt hat den Teenager dann erstmal vor Ort versorgt, bevor er in eine Klinik kam. Laut Polizei war der E-Scooter mit einer Höchstgeschwindigkeit von 70 Kilometern pro Stunde nicht für den Verkehr zugelassen.
12: Der Landesverband der Sinti und Roma mit Sitz in Landau hat für das vergangene Jahr deutlich mehr Diskriminierungsfälle im Land registriert. Rund 100 Mal wurden Sinti oder Roma angefeindet. 41 Mal mehr als im Jahr davor, gab die Meldestelle Antiziganismus bekannt. Der Grotenkirch mit Einzelheiten.
14: Bei den Fällen handelt es sich neben Diskriminierungen auch um Beleidigungen und Gewalt gegen Sinti und Roma in Rheinland-Pfalz, so MIA-Vorstand Kling. Es gebe zudem eine hohe Dunkelziffer. Strafrechtlich relevante Vorkommnisse würden oft nicht angezeigt, weil Betroffene Angst vor negativen Folgen hätten. Kling sprach von einer zunehmend feindseligen Stimmung in der Gesellschaft. Der Antiziganismusbeauftragte des Landes Hartmann forderte, die Verfolgung, aber auch die Kultur der Sinti und Roma in den Schulen zu thematisieren. Etwa 10.000 Menschen in Rheinland-Pfalz gehören dieser Minderheit an.
12: In Worms starten heute die Proben für die diesjährigen Nibelungen-Festspiele. In gut 7 Wochen ist Premiere. Heute beginnen die Schauspieler mit einer ersten Leseprobe, bevor sie dann täglich bis zur Premiere am 17. Juli proben. Erst in den letzten Wochen wird vor Ort am Wormser Dom geprobt. Dort wird das Theaterstück Die Hunnenkönigin inszeniert.
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12: Heute scheint an einigen Orten zunächst noch die Sonne, die Wolken werden aber dichter. Ab Mittag breiten sich Regengüsse und Gewitter aus, was hier und da heftig sein kann. Auch Sturmböen sind möglich. Aktuell überall 13 Grad, so auch in Dörrenbach in der Südpfalz, Hahnhofen oder Weißenheim am Sand.
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8: Vorsicht bitte, auf der B10 Ulm Richtung Stuttgart auf Höhe Uhingen West. Gefahr durch eine ungesicherte Unfallstelle auf der rechten Spur. A5 Frankfurt Richtung Karlsruhe zwischen Frankfurt Niederrad und Frankfurter Kreuz. Nach einem Unfall 3 Kilometer Stau. A643 Mainz Richtung Wiesbaden zwischen Dreieck Mainz und Schiersteiner Kreuz 4 Kilometer stockender Verkehr. A81 Singen Richtung Stuttgart zwischen Böblingen, Sindelfingen und Sindelfingen Ost 3 Kilometer Stau. Und da kommt noch was von der A81 Heilbronn Richtung Stuttgart zwischen Stuttgart-Zuffenhausen und dem Engelbergtunnel. 3 Kilometer stockender Verkehr. 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
8: Guten Morgen. Dass Züge nicht immer pünktlich sind, das wissen wir. Haken dran. Gegessen. Gestern konnte der Lokführer, der den Zug zwischen Rockenhausen und Alsenz im Donnersbergkreis gefahren hat, aber wirklich nichts dafür. Der konnte nur Schritttempo fahren, weil 7 ausgebüxte Schafe sich verirrt hatten und gemütlich vor seinem Zug herumspaziert sind. Am Ende hat die Polizei geholfen. Die Polizei, dein Freund und Schäfer. Heißt auch so, oder?
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Einmal die Augen aufblinzeln. Genau. Das ist der neue Tag um 6.41 Uhr in SWR 4. Im Südwesten sieht es heute eher wolkig aus. Aber ab wann Ihre Blumen die Gießkanne brauchen oder eben auch nicht, das sehen wir gleich auf der anderen Seite von diesem hier, dem 60er Oldie, Summer in the City. Guten Morgen.

0: Guten Morgen in SWR 4. Ihr Dienstagmorgen ist hier, gleich wird 6:45 und nachdem wir ja vergangene Woche Unmengen Wasser aus der Leitung gebraucht haben, damit der Garten überhaupt überleben konnte, sparen wir uns das heute wieder. SWR 4 Wetterexperte Stefan Bender, wann fängt es denn heute an zu regnen?
1: Das geht am Vormittag schon los mit so kleinen so Gießkannenhäppchen in der Eifel, im Westerwald, im Hunsrück, eventuell auch so Richtung Schwarzwald. Das sind erstmal nur so kleine Schauer. Die sind ja eigentlich optimal für die Blümchen. Also ich bin kein Gärtner, ich bin auch kein Experte im Garten, aber ich weiß, dass man das nicht so zuschütten soll, ne? Das Gewächs.
0: Dann das ist auch nicht gut für die Blüten, genau, dann werden die so zugeditscht und dann ist das zu viel Last. Aber so leichter Regen, okay, bleibt das denn beim leichten Regen oder kommt da noch mehr?
1: Eben nicht. Und das ist genau das Problem des heutigen Regens. Es geht dann am Nachmittag ziemlich turbulent zur Sache. Da kommen nämlich die ganz dicken Wolken rein und die bringen nicht nur kleine, zarte Scheuerchen, sondern eben richtige Regengüsse und natürlich auch Gewitter dabei. Und da besteht eben leider Unwettergefahr. Das sind möglicherweise 25 bis im ungünstigsten Falle bis zu 40 Liter pro Quadratmeter dabei. Das heißt, es geht am Nachmittag los und zieht dann bis zum Abend in Richtung Allgäu und Bodensee. Kriegt jeder was ab. Das ist dann ziemlich heftig.
0: Okay, dann wissen wir Bescheid. Was kommt die nächsten Tage auf uns zu?
1: Dann haben wir so einen Feld-, Wald- und Wiesensommer. Mittwoch, Donnerstag, Freitag können wir zusammenfassen. Maximal 20 Grad, in den Tälern vielleicht mal 22 am Oberrhein. Und immer mal wieder Schauer, dazwischen Sonne, ein bisschen Wind. Ist eine schöne, luftige Angelegenheit.
0: Ach, das ist schön. Also nicht so was Drückendes, sondern immer mal ein bisschen Regen von oben dazu, frische Luft und trotzdem sommerliche Temperaturen. Sehr schön.
1: Gut.
0: Da freuen wir uns drauf, da machen wir mit. Und wie gesagt, das sind die Aussichten schon mal für die nächsten 3 Tage. Also perspektivisch sieht es gar nicht so schlecht aus. La Bionda lassen wir jetzt raus aus der Kiste. One for you und one for me in SWR 4. Einen schönen Dienstagmorgen für Sie um 6:45 Uhr.

6.52 Uhr ist es in SWR 4. Vollgas geben wir hier noch nicht, aber wir sind so, so im zweiten, dritten Gang sind wir unterwegs und wir nehmen Sie ganz entspannt mit unserem schönsten Musikmix. Guten Morgen.

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1: Mit Anne Wassmann-Böhm. Guten Morgen. Ein Marienkäfer landet auf meinem Arm. Und natürlich zähle ich sofort seine Punkte. 7 Stück. Volle Punktzahl. Schutz und Segen für den ganzen Tag. So habe ich das jedenfalls von meiner Oma gelernt. Und sofort sind sie wieder da. Meine Erinnerungen aus der Kindheit. Mit meinen Freundinnen und Freunden habe ich nachmittagelang Marienkäfer in den Wiesen gesammelt. Zu Hause in meinem Sandkasten haben wir den kleinen Käfern dann Wohnlandschaften gebaut, haben Marienkäferhäuser eingerichtet und dafür mit Gras und Moos winzige Sandmulden ausgepolstert und Verbindungsstraßen gebaut zwischen den einzelnen Häusern, damit sie sich gegenseitig besuchen können. Die Marienkäfer sollten sich bei uns wohlfühlen. Wir wollten sie unbedingt behalten, weil sie doch Glück bringen. Aber am nächsten Morgen waren sie immer verschwunden, davongeflogen. Eigentlich seltsam, dass ich mir nie die Frage gestellt habe, warum sie überhaupt Marienkäfer heißen. Sie haben ihren Namen tatsächlich von Maria, der Mutter Jesu. Im Mittelalter haben sie ihren Namen bekommen. Tiere der Maria. Denn Marienkäfer fressen Blattläuse und haben damit so manche Ernte gerettet. So sind sie zum Zeichen geworden für Schutz und Gottes Fürsorge, zu einem Glückszeichen. So ein Glückszeichen tut mir auch heute gut. Etwas landet genau im richtigen Augenblick auf meinem Arm, kreuzt meinen Weg, lässt mich aufmerken. So ist es mir jedenfalls mit diesem kleinen Marienkäfer gegangen. Ich sehe ihn nicht als Zauberwesen, aber vielleicht als liebevollen Fingerzeig, als würde Gott sagen, hey du, ich bin da. Festhalten kann ich diesen Glücksmoment nicht, Marienkäfer nicht, Segen nicht, Gottes Nähe manchmal auch nicht. Aber ich kann sie spüren, für einen Augenblick. Und vielleicht reicht das schon, um glücklicher weiterzugehen. Anne Wassmann-Böhm aus Ingelheim von der Evangelischen Kirche.
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2: 7 Uhr im Studio Katharina Scheer. Der Paritätische meldet einen neuen Höchststand bei der Armut in Deutschland. Im Rheinland-Pfälzischen Landtag konstituieren sich die neuen Ausschüsse. Das Wetter im Land, erst lockere Wolken, später Regen und Gewitter, 19 bis 25 Grad. Die Armutsquote in Deutschland liegt nach einem neuen Bericht des Paritätischen Wohlfahrtsverbandes auf einem neuen Höchststand. Im vergangenen Jahr lebten demnach mehr als 13 Millionen Menschen in Armut, 0,6 Prozentpunkte mehr als im Vorjahr. Nach EU-Definition gelten die Betroffenen allerdings nicht als arm, sondern als armutsgefährdet. Aus der Nachrichtenredaktion Christoph Kühn.
3: Auch in Rheinland-Pfalz hat die Armut laut Paritätischem Wohlfahrtsverband zugenommen. Zwar liege das Land mit einer Armutsquote von 15,9% der Bevölkerung noch leicht unter dem Bundesdurchschnitt. Von Entwarnung könne aber keine Rede sein, denn die Quote sei innerhalb von 2 Jahren deutlich gestiegen. Besonders betroffen von Armut sei die Region Trier, die weit über dem Bundesdurchschnitt liege. Armut treffe vor allem ältere Menschen, Alleinlebende und Alleinerziehende. Deshalb dürfe es keine weiteren Einschnitte bei sozialen Leistungen geben, so der Paritätische.
2: Bundesarbeitsministerin Baas will, dass langfristig auch Beamte in die gesetzliche Rentenversicherung einzahlen. Gebraucht werde ein gemeinsames System, wenn man eine große Reform haben wolle, sagte Baas bei einer Veranstaltung der Rheinischen Post in Düsseldorf. Dann müsste auch der Staat nicht so viel zuzahlen, sagte die SPD-Vorsitzende. Baas zeigte sich gleichzeitig auch offen für ein höheres Renteneintrittsalter über 67 Jahre hinaus nach 2031. Nach der Landtagswahl in Rheinland-Pfalz werden heute die 14 Fachausschüsse gebildet. Im Fokus werden dabei vor allem die konstituierenden Sitzungen dreier Ausschüsse sein. Des Bildungs-, des Wirtschafts- und des Kulturausschusses. Hier hat erstmals die AfD-Fraktion das Recht, Kandidaten für den Vorsitz zu benennen. Die Koalitionsfraktionen von CDU und SPD sowie die Grünen-Fraktion haben angekündigt, AfD-Vertretern keine Stimme zu geben. Vertreter des EU-Parlaments und der Mitgliedstaaten haben sich auf schärfere Abschieberegeln geeinigt. Das teilte die EU-Ratspräsidentschaft mit. Demnach sollen abgelehnte Asylbewerber in Abschiebezentren, sogenannten Return Hubs, außerhalb der EU untergebracht werden, wenn sie nicht in ihre Herkunftsländer zurückgebracht werden können. Die deutsche Fußballnationalmannschaft fliegt zur WM in die USA. Heute geht es von Frankfurt nach Chicago. Dort trifft das deutsche Team am Samstag im letzten Testspiel auf Gastgeber USA. Das Auftaktspiel der Weltmeisterschaft ist in 9 Tagen in Mexiko-Stadt. Das waren die Nachrichten. Die Zeit, es ist 7.03 Uhr.
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4: A5 Frankfurt Richtung Karlsruhe. Zwischen Niederrad und Frankfurter Kreuz ein Unfall, 5 Kilometer Stau. Und das Ganze dauert für Sie ungefähr 20 Minuten länger. A643 Mainz Richtung Wiesbaden. Zwischen Dreieck Mainz und Schiersteiner Kreuz, 4 Kilometer stockender Verkehr. A65 Landau Richtung Ludwigshafen. Zwischen Dannstadt, Schauernheim und dem Kreuz Mutterstadt. Nach einem Unfall 3 Kilometer Stau, 10 Minuten plus für Sie. A8 Karlsruhe Richtung Stuttgart, zwischen Pforzheim West und Pforzheim Ost, 5 Kilometer stockender Verkehr, auch 10 Minuten plus. A81 Singen Richtung Stuttgart, zwischen Böblingen-Hulb und Sindelfingen Ost, 5 Kilometer Stau und eine knappe halbe Stunde, die das länger dauert. A81 Heilbronn Richtung Stuttgart, zwischen Stuttgart-Zuffenhausen und dem Engelbergtunnel, 3 Kilometer stockender Verkehr. Und Vorsicht, da kommt aktuell noch rein auf der B465 Münsingen-Kirchheim-Unterteck. Zwischen Auen und Dettingen-Unterteck sind Hunde auf der Straße. Fahren Sie da bitte vorsichtig. 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
4: Wir schauen rauf und sehen meist bedeckten Himmel bei 9 Grad gerade in Tuttlingen, 11 Grad in Wittlich und 13 Grad in Karlsruhe und Simmern. SWR 4 Wetterexperte Stefan Bender hat die Details.
5: Guten Morgen. Vom Atlantik strömt feuchte Luft zu uns. In Grünstadt und auch in Lambrecht und Germersheim sind schon heute Morgen und am Vormittag einige dicke Wolken unterwegs und die Sonne scheint nur zeitweise. Am Nachmittag wird es turbulent. Es entwickeln sich teils heftige Schauer und Gewitter und lokal begrenzt besteht Unwettergefahr. Auf der Haardt liegen die Spitzenwerte bis dahin bei 23 und im Rheintal bei 26 Grad. Morgen werden maximal noch 21 Grad erreicht. Dabei gibt es Sonne, Wind und Schauerwolken.
4: Guten Morgen. Falls Sie es vermissen, mit jemandem gemeinsam aufzustehen und zu frühstücken, haben wir was für Sie. Die SWR 4 Dating Show Pesch in der Liebe mit Moderator Daniel Pesch läuft immer am ersten Montag im Monat. Und wer aus dem Südwesten gestern hier auf die Suche gegangen ist und ob da vielleicht auch Ihr passender Deckel dabei ist, das klären wir nach 3 Hits. Erstmal bringt sie einen 70er-Classic von John Kincaid. Gut in den Dienstag.
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11:07. Guten Morgen in SWR 4 mit dem Blick auf die B42 Bonn Richtung Koblenz zwischen Engers und Bendorf Nord. Vorsicht, eine ungesicherte Unfallstelle. Fahren Sie da bitte vorsichtig und starten Sie gut gelaunt in diesen Dienstagmorgen mit uns.

0: Schönen guten Morgen in SWR 4. 7.14 Uhr ist es gleich an Ihrem Dienstagmorgen. Und da war es doch gestern Abend wieder. Haben Sie es auch gespürt? Dieses Kribbeln, das jeden ersten Montag im Monat hier in der Luft liegt. Dann sorgt Pesch in der Liebe, unsere SWR 4 Dating Show mit Daniel Pesch, für richtig Schmetterlinge im Bauch. Daniel, sag mal, bestimmt bringt doch der Frühsommer jetzt die Flirtlaune auch ganz schön auf Touren, oder?
1: Ja, diese warmen Temperaturen, die regen schon zum Flirten an, auch zu Fantasien. Ich habe das bei der Petra aus Rudersberg gemerkt, die uns eine kleine Fantasie verraten hat, die sie mit ihrem neuen Schatz gerne machen würde, und zwar knutschen im Autokino. Mhm. Der Film völlig egal.
2: Früher war echt das Autokino zum Knutschen da und nicht zum Film gucken. Also meine Generation, ich glaube, die kann sich an keinen Film mehr erinnern.
1: Ja, ich hoffe, dass sich der Wunsch für die Petra erfüllen wird.
0: Das kenne ich auch noch. Letzte Reihe, oder wollen wir den Film sehen? Pesch in der Liebe läuft jetzt schon eine ganze Weile, ne? Was zieht sich da für dich thematisch durch bei den Singles?
1: Ja, ich sehe drei Themen wirklich häufig. Haustiere, dann tanzen gehen und Motorräder. Zum Beispiel gestern Abend bei der Ria aus Pforzheim.
3: Ich habe mein Motorrad gesehen in der Werkstatt und habe gedacht, oh, das könnte meins sein. Und ich habe da auch immer sehr schöne Touren gemacht.
1: Ja, und für die Haustiere war Katzenpapa Mike aus Ingelheim dabei. Der hat gleich zwei Katzen zu Hause, die ihm sehr wichtig sind.
4: Ich habe damals ans Tierheim geholt als Babys.
1: Außerdem noch was ganz Wichtiges, die allermeisten Singles möchten gern lachen miteinander. Also auch Humor steht ganz oben auf der Liste.
0: Ja, das glaube ich. Wo hast du denn mal am lautesten gelacht jetzt?
1: Das war beim Eugen aus Schillingsfürst, weil der einfach generell ein total witziger Typ ist. Und der hatte sich zum einen sehr ehrlich und auch sehr witzig beschrieben.
5: Blauäugig, Haare habe ich momentan ziemlich kurz, Figur normal, also kleines Feinkostgewölbe ist vorhanden. Ja, Brett Pitt bitte nicht, aber ich kann mir im Spiegel angucken.
1: Also noch so ein Punkt, auch Ehrlichkeit ist den Singles bei uns immer sehr, sehr, sehr wichtig.
0: Er hat ein kleines Feinkostgewölbe. Aha, das merke ich mir, das wende ich zu Hause vielleicht auch mal an, wenn ich meinen Mann vorm Spiegel sehe. Gut, ist eine andere Geschichte. Also dann drücken wir den Singles hier mal ordentlich die Daumen. Und wenn Sie auch Single und auf der Suche sind, dann machen Sie gern mit bei Pesch in der Liebe. Geht über swr4.de.

Uhr 23 in SWR 4. Es ist Abfahrtzeit für den Love Train. Mit dem fahren wir jetzt mit Schwung in diesen Dienstagmorgen. Guten Morgen, schön, dass Sie da sind.

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5: Es ist 7.30 Uhr.
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7: Aus dem Studio Mannheim-Ludwigshafen mit Sebastian Barth. Guten Morgen. Ein 14-Jähriger ist in Speyer mit einem viel zu schnellen E-Scooter schwer gestürzt. Die Proben starten für die Nibelungenfestspiele in Worms. Und das Wetter, Sonne und Wolken, später teils kräftiger Regen und Gewitter bei maximal 25 Grad. In Speyer hat sich ein 14-Jähriger bei einem Unfall mit einem E-Scooter schwer verletzt. Wie die Polizei mitteilte, streifte ein alarmierter Rettungshubschrauber dann auch noch beim Versuch zu landen eine Hauswand. Birgit Baltes, wie kam es zu diesem Scooterunfall?
8: Der Teenager war am Sonntagabend mit seinem E-Scooter auf einem Radweg am Speyerer Stadtrand in Richtung Waldsee unterwegs. Laut Polizei berichteten mehrere Zeugen, er sei sehr schnell gefahren. An einer Bushaltestelle musste er dann scharf bremsen, um mehreren Menschen auszuweichen. Dabei verlor der 14-Jährige die Kontrolle über den Scooter, prallte gegen einen Stromkasten und stürzte. Weil er sehr schwer verletzt war, wurde ein Rettungshubschrauber gerufen. Der Pilot streifte aber beim Landeversuch ein Werbeschild an einer Hauswand und das wurde dadurch auf ein geparktes Auto geschleudert. Ein Notarzt hat den Teenager dann erstmal vor Ort versorgt, bevor er in eine Klinik kam. Laut Polizei war der E-Scooter mit einer Höchstgeschwindigkeit von 70 Kilometern pro Stunde nicht für den Verkehr zugelassen.
7: In Worms starten heute die Proben für die diesjährigen Nibelungen-Festspiele. In gut 7 Wochen ist Premiere. SWR-Reporterin Karin Pitzold, wie genau sehen die Proben denn aus?
9: Ja, die Schauspielerinnen und Schauspieler haben sich schon im Vorfeld auf ihre Rollen vorbereitet, haben sich in das Stück eingelesen. Und heute, bei der ersten Leseprobe, da darf die Presse noch ein bisschen mit dabei sein und auch die Schauspielerinnen und Schauspieler nochmal interviewen. Aber morgen schon. Da wird hinter verschlossenen Türen weitergeprobt, dann täglich, oft bis tief in den Abend hinein. Wenige Wochen vor der Premiere am 17. Juli, da geht das Nibelungen-Ensemble dann raus und probt direkt vor dem Wormser Dom. Inszeniert wird das Theaterstück Die Hunnenkönigin. Zwei britische Autoren bzw. Regisseure bringen Zirkuselemente, Magie, Puppenspiel, Tanz und Livemusik auf die Bühne.
7: Die Stadt Worms versucht mit einer neuen Internetplattform Leerstände in der Innenstadt zu beheben. Interessierte Bürgerinnen und Bürger, Makler und Immobilieneigentümer können dazu heute Abend bei einer Infoveranstaltung mehr erfahren. Die Plattform findet nach Angaben der Stadt Worms die passende Nutzung für leerstehende Gewerbeflächen und die Stadt unterstützt eine gezielte Ansiedlung. Die Veranstaltung ist ab 18 Uhr im Digital Hub nahe dem Wormser Obermarkt.
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7: Heute scheint an einigen Orten zunächst noch die Sonne, die Wolken werden aber dichter. Ab Mittag breiten sich Regengüsse und Gewitter aus, was hier und da sehr heftig sein kann. Auch Sturmböen sind möglich. Aktuell 14 Grad in Annweiler und Lamprecht und 15 Grad in Germersheim, Frankenthal und Schifferstadt.
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10: Auf der A5 geht's los, Frankfurt Richtung Karlsruhe. Zwischen Niederrad und Frankfurter Kreuz ein Unfall und 7 Kilometer Stau. Da brauchen Sie eine knappe halbe Stunde länger heute früh. A643 Mainz Richtung Wiesbaden. Zwischen Dreieck Mainz und Wiesbaden-Eppelallee 6 Kilometer Stau, 20 Minuten plus. A65 Landau Richtung Ludwigshafen. Zwischen Hasloch und Kreuz Mutterstadt ein Unfall, 6 Kilometer Stau, 40 Minuten plus. A8 Karlsruhe Richtung Stuttgart. Zwischen Pforzheim West und Pforzheim Ost 5 Kilometer stockender Verkehr, 10 Minuten plus für Sie. A81 Singen Richtung Stuttgart. Zwischen Böblingen-Hulb und Sindelfingen Ost 3 Kilometer Stau und das Ganze dauert 10 Minuten länger. A81 Heilbronn Richtung Stuttgart. Zwischen Stuttgart-Zuffenhausen und dem Engelbergtunnel 3 Kilometer stockender Verkehr. Und da kommt noch rein die A60 Mainz Richtung Rüsselsheim zwischen Mainz-Weißenau und Bischofsheim. 2 Kilometer Stau. 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
10: Guten Morgen. Beim Angeln hängt Fisch am Haken. Oder von mir aus hängt da auch ein alter Schuh. Was aber in der Regel nicht dran hängt, ist ein Auto. In der Donau haben Angler einen 50 Jahre alten Manta gefunden. Woher das Auto kommt und ob vielleicht sogar ein Verbrechen dahinter steckt, das hören Sie hier gleich nach 3 Hits.
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Wir haben es 7.41 Uhr. Ein Hallo von uns hier und von dem Mann mit der Gitarre von Harry Nilsson. Guten Morgen in SWR 4.

0: Guten Morgen in SWR 4. 7.44 Uhr ist es, der Dienstagmorgen, und wir malen mal kurz vorm geistigen Auge ein Bild. Stellen Sie sich vor, Sie werfen eine Angel aus. Ja, Sie stehen am Ufer und so. Dann erwarten Sie in der Regel einen Fisch. Passiert aber nicht immer. In der Donau bei Oberelchingen an der Schwäbischen Alb, da hat ein Angler am Wochenende was ganz anderes gefunden, nämlich einen Opel Manta, mehr als 50 Jahre alt. Aber wie kommt der auf den Grund der Donau? Und Rainer Schlenz aus dem SWR 4 Team, wie hat der Angler das Auto auf dem Grund überhaupt entdeckt?
1: Also der Angler hat einen elektronischen Fischfinder benutzt. Das ist eine Art Echolot, und das hat an einer Stelle in der Donau ausgeschlagen. Aber der Angler hat eben keinen großen Forellenschwarm gefunden, sondern irgendwas Großes, Dunkles auf dem Donaugrund entdeckt und dann die Rettungskräfte gerufen. Ein Mann von der Wasserwacht an einem See in der Nähe hat alles stehen und liegen gelassen und ist in Badehose zur Donau geradelt, runtergetaucht und hat dann bestätigt, ja, das ist ein Auto. Personen waren da keine drin. Der Manta bekam dann Luftkissen angeschnallt. Die sehen so aus wie zu große orange Schwimmflügel. Und als der Wagen dann an der Oberfläche war, hat ein Kran vom technischen Hilfswerk den Rest übernommen.
0: Boah, was für ein Aufriss. Was passiert denn jetzt mit dem Auto?
1: Also beim nächsten Manta-Treffen auf der Alp wird dieses Modell sicher nicht auftauchen. Der war völlig verschlammt, die Originalfarbe ist nicht mehr erkennbar. Wer sich trotzdem sehr dafür interessiert, ist die Polizei. Da geht es jetzt erstmal darum, den Halter von dem Auto zu ermitteln. Ein Nummernschild haben Taucher auf dem Grund der Donau entdeckt. Es ist nur nicht sicher, ob es zum Manta gehört. Aber die Fahrzeugnummer haben die Ermittler unter dem Schlamm schon freilegen können. Jetzt wird geprüft, ob vielleicht sogar ein Verbrechen dahinter steht, dass der Manta versenkt wurde, und ob es vielleicht einen Zusammenhang mit Straftaten aus der Zeit der 70er Jahre gibt. Fest steht bisher nur, das letzte Mal beim TÜV war der Manta im Jahr 1974.
0: Boah, okay, das ist schon ein paar Jährchen her. In dem Jahrzehnt sind im Autoradio noch Songs wie der hier gelaufen. Cloud mit Save Me, hier im besten Musikmix in SWR 4. Guten Morgen. 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

0: Gleich wird's 7:05. Guten Morgen in SWR 4.
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3: 8 Uhr im Studio Katharina Scheer. Der Paritätische sieht deutlich mehr Menschen in Deutschland von Armut betroffen. Der Bau des neuen Logistikzentrums in Zweibrücken kommt voran. Das Wetter in Rheinland-Pfalz, lockere Wolken, später Regen, 19 bis 25 Grad. Die Armutsquote in Deutschland liegt nach einem Bericht des Paritätischen Wohlfahrtsverbands auf einem neuen Höchststand. Im vergangenen Jahr lebten demnach mehr als 13 Millionen Menschen in Armut, 0,6% mehr als im Vorjahr. Nach EU-Definition gelten die Betroffenen allerdings nicht als arm, sondern als armutsgefährdet. Aus der Nachrichtenredaktion Christoph Kühn.
4: Auch in Rheinland-Pfalz hat die Armut laut Paritätischem Wohlfahrtsverband zugenommen. Zwar liege das Land mit einer Armutsquote von 15,9% der Bevölkerung noch leicht unter dem Bundesdurchschnitt. Von Entwarnung könne aber keine Rede sein, denn die Quote sei innerhalb von 2 Jahren deutlich gestiegen. Besonders betroffen von Armut sei die Region Trier, die weit über dem Bundesdurchschnitt liege. Armut treffe vor allem ältere Menschen, Alleinlebende und Alleinerziehende. Deshalb dürfe es keine weiteren Einschnitte bei sozialen Leistungen geben, so der Paritätische.
3: Russland hat die Ukraine, besonders die Hauptstadt Kiew, wieder massiv aus der Luft angegriffen. Kiews Bürgermeister Klitschko teilte mit, Menschen seien unter einem mehrstöckigen Wohnhaus verschüttet. Allein in der Hauptstadt seien 4 Menschen getötet und 58 verletzt worden. Nach der Landtagswahl in Rheinland-Pfalz werden heute die 14 Fachausschüsse gebildet. Im Fokus werden dabei vor allem die konstituierenden Sitzungen 3er Ausschüsse sein, des Bildungs-, des Wirtschafts- und des Kulturausschusses. Hier hat die AfD-Fraktion das Recht, Kandidaten für den Vorsitz zu benennen. Die Fraktionen von CDU, SPD und Grünen wollen AfD-Vertretern keine Stimme geben. In Zweibrücken nimmt das neue Amazon-Logistikzentrum Form an. Es soll der Region 1000 neue Jobs bringen. Mehr als 100 Menschen wurden schon eingestellt. Informationen von Alexandra Dietz.
5: Das Unternehmen plant in Zweibrücken einen der modernsten Standorte, sagt eine Unternehmenssprecherin. Aktuell werden noch Bodenplatten und Kabel verlegt und die neuen Stockwerke ausgebaut. Das Erdgeschoss ist aber schon soweit, dass nach und nach die technischen Anlagen aufgestellt werden können. Unter anderem müssen Stahlstützen für die Förderanlagen aufgestellt werden. Das neue Logistikzentrum bringt in der Westpfalz etwa 1000 neue Jobs. Gesucht werden beispielsweise Logistikexperten, Fachpersonal für Arbeitssicherheit, Versandmitarbeiter, aber auch Führungskräfte. Dafür hat das Unternehmen in der Zweibrücker Innenstadt extra auch ein Personalbüro eröffnet.
3: Die deutsche Fußballnationalmannschaft reist heute zur WM in die USA. Bevor das Team sein Quartier in North Carolina bezieht, gibt es einen Zwischenstopp in Chicago. Am Samstag ist dort ein Testspiel gegen eine US-Auswahl geplant. Die Zeit 8.03 Uhr.
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6: A3 Köln Richtung Frankfurt zwischen Idstein und Wiesbadener Kreuz. Da haben wir 2 defekte Fahrzeuge und deswegen 5 Kilometer Stau. A5 Frankfurt Richtung Karlsruhe zwischen Niederrad und Frankfurter Kreuz. 11 Kilometer Stau nach einem Unfall. Da dauert es ungefähr eine Dreiviertelstunde länger für Sie. A60 Mainz Richtung Rüsselsheim zwischen Mainz-Weißenau und Bischofsheim. 2 Kilometer Stau. A643 Mainz Richtung Wiesbaden zwischen Dreieck Mainz und Wiesbaden-Eppelallee. 6 Kilometer Stau, 20 Minuten plus. A65 Landau Richtung Ludwigshafen zwischen Hasloch und Kreuz-Mutterstadt. 4 Kilometer Stau nach einem Unfall. Die Unfallstelle ist aber inzwischen geräumt. A8 Karlsruhe Richtung Stuttgart zwischen Pforzheim-West und Pforzheim-Ost. 5 Kilometer stockender Verkehr, 10 Minuten plus für Sie. A81 Singen Richtung Stuttgart. Stuttgart. Zwischen Böblingen-Hulb und Sindelfingen-Ost 3 Kilometer Stau, auch 10 Minuten plus. Und A81 Heilbronn Richtung Stuttgart. Zwischen Stuttgart-Zuffenhausen und dem Engelberg-Tunnel 3 Kilometer stockender Verkehr. 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
6: Es ist flächendeckend bewölkt oder bedeckt. Wir haben 11 Grad gerade in Villingen-Schwenningen, 12 in Wittlich und 14 Grad bei Ihnen in Alzey und in Mühlacker. SWR4-Wetterexperte Stefan Bender weiß noch mehr. Guten Morgen.
7: Guten Morgen. Vom Atlantik strömt feuchte Luft zu uns. In Grünstadt und auch in Lambrecht und Germersheim sind schon heute Morgen und am Vormittag einige dicke Wolken unterwegs und die Sonne scheint nur zeitweise. Am Nachmittag wird es turbulent. Es entwickeln sich teils heftige Schauer und Gewitter und lokal begrenzt besteht Unwettergefahr. Auf der Haardt liegen die Spitzenwerte bis dahin bei 23 und im Rheintal bei 26 Grad. Morgen werden maximal noch 21 Grad erreicht. Dabei gibt es Sonne, Wind und Schauerwolken.
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6: Guten Morgen. Hier steht so eine schöne SWR4-Tasse rum, die einen neuen Besitzer sucht. Vielleicht sind Sie das. Wenn Sie uns sagen, welcher Hit so anfängt. Die Profis wissen das jetzt schon. Es gibt da erst sanftes Flöten und dann scheppert es gleich nochmal, um Ihnen auf die Sprünge zu helfen. So, was ist das für ein Song? Rufen Sie uns an. Ich freue mich auf Sie.
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So langsam kommen wir mal in die Gänge jetzt, oder? Um 8:12 in SWR 4. Einen schönen guten Morgen für Sie. Denn wenn Sie heute vielleicht noch auf die Karlsruher Mess gehen, da eine Runde im Alpencoaster drehen möchten, dann braucht dieser Dienstag einen kleinen Zeitplan, ne? Oder es zieht sie in die Natur bei der Ranger-Tour Walerscheid im Nationalpark Eifel. Auch schön, hängt ja aber auch ein bisschen vom Wetter ab. Sie hören SWR 4 hier mit dem besten Musikmix für Ihren Dienstagmorgen. 8:13 ist es jetzt. Guten Morgen.

0: Guten Morgen in der SWR 4. Viertel nach, es ist der Dienstagmorgen und wir suchen für eine wunderschöne SWR 4-Tasse den Hit, der zu diesem Anfang hier gehört. Ich habe es eben schon gesagt, wer sich mit Musik ein bisschen auskennt und auf dieses Jahrzehnt steht, der wusste es natürlich jetzt schon, aber jetzt knallt es nochmal rein. Und Sabine Heidenreich aus Bruchsal möchte gerne lösen. Guten Morgen, Sabine.
1: Ja, guten Morgen, Frau Weiß. Hallo.
0: Was suchen wir denn da?
1: Das war, ja, Sweet Little Lies oder Little Lies von Fleetwood Mac, einer ganz großen Band aus den 70er Jahren.
0: Ja, wir hören mal kurz rein. Sehr schön. Natürlich ist es Little Lies von Fleetwood Mac. Damit geht die Tasse schon mal nach Bruchsal. Herzlichen Glückwunsch.
1: Ja, vielen Dank. Da freue ich mich sehr.
0: Sabine, was steht denn heute noch an bei Ihnen?
1: Ich bin gerade auf dem Weg zur Arbeit und die fällt heute kürzer aus, weil noch ein Zahnarzttermin ansteht. Und danach geht es vielleicht zu einem Bummel durch ein großes Möbelhaus skandinavischer Art.
0: Aha, oder habe ich so eine Ahnung, wo das ist? Alles klar. So, dieser Zahnarzttermin, ne? Es gibt ja ganz viele unter uns, die haben total Bammel vorm Zahnarzt. Wie ist das bei Ihnen?
1: Nee, den kenne ich schon lange. Also das funktioniert ganz gut zwischen uns beiden.
0: Sie haben schon ein inniges Verhältnis zum Zahnarzt. Sehr gut. Dann richten Sie herzliche Grüße aus von uns. Auf dem Weg zum Zahnarzt gibt es jetzt erstmal auf dem Weg zur Arbeit und dann nachher nach Feierabend auf dem Weg zum Zahnarzt gibt es mit SWR 4 den schönsten Musikmix hier. Jetzt mit Fleetwood Mac und Little Lies und dem Kaffee in Zukunft aus der SWR 4-Tasse. Das ist doch auch was. Schönen Dienstag für Sie.

8.24 Uhr ist es in SWR 4 mit dem Blick auf die B30. Vorsicht bitte, Ravensburg Richtung Ravensburg unter Eschach zwischen Wernerhoftunnel und Ravensburg Oberzell. Da steht ein defektes Auto im Weg. Kommen Sie gut in den Dienstag.

0: Es ist 8.30 Uhr.
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2: Aus dem Studio Mannheim-Ludwigshafen mit Sebastian Barth. Guten Morgen. Am Stadtrand von Speyer hat sich ein 14-Jähriger bei einem Sturz mit einem viel zu schnellen E-Scooter schwer verletzt. Die Proben starten für die Nibelungenfestspiele in Worms. Und das Wetter, Sonne und Wolken, später teils kräftiger Regen und Gewitter bei maximal 25 Grad. In Speyer hat sich ein 14-Jähriger bei einem Unfall mit einem E-Scooter schwer verletzt. Wie die Polizei mitteilte, streifte dann auch noch ein alarmierter Rettungshubschrauber beim Versuch zu landen einer Hauswand. Birgit Baltes mit Einzelheiten, wie es zu dem Scooterunfall kam.
3: Der Teenager war am Sonntagabend mit seinem E-Scooter auf einem Radweg am Speyerer Stadtrand in Richtung Waldsee unterwegs. Laut Polizei berichteten mehrere Zeugen, er sei sehr schnell gefahren. An einer Bushaltestelle musste er dann scharf bremsen, um mehreren Menschen auszuweichen. Dabei verlor der 14-Jährige die Kontrolle über den Scooter, prallte gegen einen Stromkasten und stürzte. Weil er sehr schwer verletzt war, wurde ein Rettungshubschrauber gerufen. Der Pilot streifte aber beim Landeversuch ein Werbeschild an einer Hauswand und das wurde dadurch auf ein geparktes Auto geschleudert. Ein Notarzt hat den Teenager dann erstmal vor Ort versorgt, bevor er in eine Klinik kam. Laut Polizei war der E-Scooter mit einer Höchstgeschwindigkeit von 70 Kilometern pro Stunde nicht für den Verkehr zugelassen.
2: In Worms starten heute die Proben für die diesjährigen Nibelungenfestspiele. In gut 7 Wochen ist Premiere. SWR-Reporterin Karin Petzold, wie genau wird denn geprobt?
4: Ja, die Schauspielerinnen und Schauspieler haben sich schon im Vorfeld auf ihre Rollen vorbereitet, haben sich in das Stück eingelesen. Und heute, bei der ersten Leseprobe, da darf die Presse noch ein bisschen mit dabei sein und auch die Schauspielerinnen und Schauspieler nochmal interviewen. Aber morgen schon. Da wird hinter verschlossenen Türen weiter geprobt, dann täglich, oft bis tief in den Abend hinein. Wenige Wochen vor der Premiere am 17. Juli, da geht das Nibelungen-Ensemble dann raus und probt direkt vor dem Wormser Dom. Inszeniert wird das Theaterstück Die Hunnenkönigin. Zwei britische Autoren bzw. Regisseure bringen Zirkuselemente, Magie, Puppenspiel, Tanz und Livemusik auf die Bühne.
2: Die Stadt Worms versucht mit einer neuen Internetplattform Leerstände in der Innenstadt zu beheben. Interessierte Bürgerinnen und Bürger, Makler und Immobilieneigentümer können dazu heute Abend bei einer Infoveranstaltung mehr erfahren. Die Plattform findet nach Angaben der Stadt Worms die passende Nutzung für leerstehende Gewerbeflächen und die Stadt unterstützt eine gezielte Ansiedlung. Die Veranstaltung ist ab 18 Uhr im Digital Hub nahe dem Wormser Obermarkt.
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2: Heute scheint an einigen Orten zunächst noch die Sonne, die Wolken werden aber dichter. Ab Mittag breiten sich Regengüsse und Gewitter aus, was hier und da auch recht heftig sein kann. Auch Sturmböen sind möglich. Aktuell überall 16 Grad, so in Schweigen-Rechtenbach, Schwegenheim oder Groß-Karlbach.
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5: Vorsicht bitte, wir starten auf der A81 Singen Richtung Stuttgart zwischen Tuningen und Villingen-Schwenningen. Da steht ein defektes Fahrzeug und es sind Menschen auf der Straße. Vorsicht auch auf der B30 Ravensburg Richtung Ravensburg-Untereschach zwischen Wernerhof-Tunnel und Ravensburg-Oberzell. Da steht da auch ein defektes Auto rum. A5 Karlsruhe Richtung Frankfurt zwischen Langenmöhrfelden und Niederrad. 6 Kilometer stockender Verkehr. A5 Frankfurt Richtung Karlsruhe zwischen Niederrad und Frankfurter Kreuz. 17 Kilometer Stau, da hat es einen Unfall gegeben. Da brauchen Sie über eine Stunde länger gerade. A60 Mainz Richtung Rüsselsheim zwischen Mainz-Weißenau und Rüsselsheimer Dreieck. 5 Kilometer stockender Verkehr. A643 Mainz Richtung Wiesbaden zwischen Dreieck Mainz und Wiesbaden-Eppelallee. 5 Kilometer Stau, eine Viertelstunde plus. A8 Karlsruhe Richtung Stuttgart zwischen Pforzheim-West und Pforzheim-Ost. 5 Kilometer stockender Verkehr, 10 Minuten plus für Sie. A81 Heilbronn Richtung Stuttgart zwischen Stuttgart-Zuffenhausen und dem Engelberg-Tunnel. 3 Kilometer stockender Verkehr. A81 Stuttgart Richtung Singen zwischen dem Kreuz Stuttgart und Sindelfingen-Ost. 3 Kilometer Stau, 10 Minuten plus. Und B10 Karlsruhe Richtung Pforzheim zwischen Raffineriestraße und Honsel. Straße, 3 Kilometer Stau ebenfalls. 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
5: Guten Morgen, kleine Quizfrage. Wann rufen wir die Feuerwehr? Antwort: Im Notfall. Also, wann rufen wir sie nicht? Wenn wir den Swimmingpool befüllt haben möchten. Kein Spaß. Wir haben mit Feuerwehren im Südwesten gesprochen, die wegen der sommerlichen Temperaturen gerade Anfragen bekommen. ob sie nicht vielleicht die Pools und Planschbecken befüllen könnten oder zumindest ihre großen Schläuche zur Verfügung stellen würden. Also Sachen gibt's gar nicht, ne? Aber kleiner Tipp, größere Schläuche gibt's im Internet zur Miete. Vielleicht fragen Sie also lieber mal woanders freundlich an.
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0: Ja, von mir aus könnt ihr das auch nochmal singen. Surf in USA, die Beach Boys in SWR 4. Es ist 8:45 jetzt an ihrem Dienstagmorgen. Guten Morgen für Sie. Und der Blick aus dem Küchenfenster, den ich ja auch gern tätige, jeden Morgen, wenn ich bei mir zu Hause stehe, der verrät Ihnen heute, es gibt allerlei Wolken schon am Himmel, aber auch noch so ein kleines bisschen blauen Himmel Sonnenschein. SWR 4 Wetterexperte Stefan Bender, wo guckt die Sonne noch raus und wo ist es schon zugezogen?
1: Also so richtig schön ist es noch, zum Beispiel, es gibt so einen Streifen von Mainz über Stuttgart, Mannheim, Ludwigshafen ist noch dabei, Richtung Konstanz, da haben wir noch richtig schönes Wetter, zwar ein paar dünne Wolken, ja, sieht man schon, die Luft wird ein bisschen feuchter, aber das hält noch eine Zeit lang trocken durch und mit ein bisschen Sonne steigen die Temperaturen bis 26 Grad in den Tälern. So, aber du hast auch nach den Wolken schon gefragt.
0: Ja, die sind ja schon, die stehen ja in den Startlöchern, die Wolken, die wollen ja noch was.
1: Die wollen was und die haben schon angefangen in der Eifel, in der Vulkaneifel genau genommen, so zwischen Daun und Birresborn, da regnet es hier und da schon. Und das ist der Anfang und diese Wolken ziehen praktisch von West nach Ost durch und erwischen heute jeden von uns. Und zwar vor allem am Nachmittag bis heute Abend, bis zum späten Abend geht das zur Sache. Erstmal mit normalen Schauern, aber je später am Nachmittag, desto häufiger kommen Gewitter dazu. Und da müssen wir schon aufpassen, da ist auch eine Unwettergefahr dabei.
0: Oh, okay. Also, aber dann sage ich der Friseurin heute Nachmittag, sie soll sich nicht allzu viel Mühe geben, wenn ich in Regen komme, ist eh alles wieder dahin.
1: Das lohnt sich nicht. Nee, wenn du da zack, zack, ist alles durcheinander und gerade bei Gewitter, nee, lass es.
0: Okay, so, wie geht's die nächsten Tage weiter? Wie geht's morgen weiter?
1: Also morgen maximal 22 Grad. Da gibt's ganz schöne Abstriche bei den Temperaturen und das Wetter ist so bunt gemischt. Da ist Wind dabei, es gibt ein paar Schauer, das will ich nicht verschweigen, aber zwischendrin Sonne, das ist so ein Wetter zum Durchatmen. Weil es so schön ist, machen wir das gleich am Donnerstag und am Freitag nochmal. Also Temperaturen, die eher moderat sind.
0: Ja, ich finde ja, 22 Grad durchaus, also ich finde das ja schön. Ne?
1: Wir beide kommen da gut klar, ja, das ist locker, finde ich.
0: Wir schwitzen uns eher bei 30 Grad einen ab, aber das steht diese Woche nicht an. Also moderate Temperaturen und so wechselhaftes Wetter, aber schön, Mensch. So kommen wir durch den Juni, durch den zweiten heute. Gleich 10:49.

Uhr. Es ist in SWR 4. Und ist das nicht schön? Bei den momentanen Temperaturen trinken wir unseren Kaffee oder Tee auch wieder richtig schön heiß. Mensch, wir haben so 14 bis 16 Grad gerade im Südwesten. Toll. Ich proste Ihnen zu. Schönen guten Morgen mit SWR 4.

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5: 9 Uhr im Studio Katharina Scheer. Der Paritätische fordert gleichwertige Lebensverhältnisse in Deutschland. In Worms beginnen die Proben für die Nibelungenfestspiele. Das Wetter in Rheinland-Pfalz, Richtung Vorderpfalz noch trocken, sonst Regen und Gewitter, 19 bis 25 Grad. Der Paritätische Gesamtverband stellt heute seinen Armutsbericht für Deutschland vor. Schon jetzt wurde bekannt, dass die Armut sich im vergangenen Jahr noch einmal erhöht hat. Ein Sechstel der Bevölkerung sei arm gewesen, so der Verband. Das heißt, sie verdienten monatlich weniger als 1.445 Euro. Darin eingerechnet sind noch keine Miet- und Lebenshaltungskosten, sagte der Hauptgeschäftsführer des Verbandes Rock im Deutschlandfunk. Er fordert:
6: Wir brauchen eine Politik für gleichwertigere Lebensverhältnisse in Deutschland. Das heißt, jetzt an Punkten wie dem öffentlichen Personennahverkehr zu sparen, das wäre verheerend. Und es sind auch große Einsparungen im Wohngeld im Gespräch. Wir dürfen den Unterhaltsvorschuss für Alleinerziehende nicht streichen. Wir dürfen das Wohngeld nicht so wie geplant reduzieren. Das sind wichtige Punkte.
5: In Rheinland-Pfalz liegt die Armut mit einer Quote von 15,9% der Bevölkerung aktuell leicht unter dem Bundesdurchschnitt. Bundesarbeitsministerin Baas will, dass auch Beamte in die gesetzliche Rentenversicherung einzahlen. Das sagte sie der Rheinischen Post. Aus Berlin berichtet Benjamin Großkopf.
7: Wenn alle einzahlten, wäre mehr im Topf und der Staat müsse nicht so viel zuzahlen, sagte die Bundesarbeitsministerin und ergänzte wörtlich: Wir brauchen ein gemeinsames System, wenn man eine große Reform haben will. Erste Schritte in diese Richtung könnte es laut Baas schon jetzt geben. Noch im Juni soll eine von der Bundesregierung eingesetzte Kommission Vorschläge zu einer Rentenreform vorlegen. Wie die aussehen werden, ist unklar. Baas sagte lediglich, sie hoffe auf ein einstimmiges Ergebnis der 13 Politiker und Experten.
5: Eine Richterin des Bundesverfassungsgerichts besucht eine Schule in Neuwied. Anlass ist das 75-jährige Bestehen des höchsten deutschen Gerichts. Andrea Kaltheier berichtet.
8: Zum Jubiläum besuchen Richterinnen und Richter des Bundesverfassungsgerichts jeweils eine Schule pro Bundesland. Ziel der Aktion ist es, jungen Menschen die Arbeitsweise und die Aufgaben des Bundesverfassungsgerichts zu erklären. Für Rheinland-Pfalz wurde die David-Röntgen-Schule in Neuwied ausgewählt. Zu Gast ist dort die Bundesverfassungsrichterin Sigrid Emmenegger. Sie war früher Richterin beim Koblenzer Verwaltungsgericht und später beim Oberverwaltungsgericht Rheinland-Pfalz, das ebenfalls in Koblenz sitzt.
5: In Worms beginnen am Vormittag die Proben für die diesjährigen Nibelungenfestspiele. In gut 7 Wochen ist Premiere von Die Hunnenkönigin. Heute ist öffentliche Leseprobe, danach wird hinter verschlossenen Türen weitergeprobt. Das waren die Nachrichten, die Zeit, es ist 9.03 Uhr.
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9: Auf der A5 geht's los, Kassel Richtung Darmstadt, zwischen Bad Homburger Kreuz und Frankfurter Kreuz. Da ist die Unfallstelle geräumt, aber was bleibt, sind aktuell noch 8 Kilometer streckenweise stockender Verkehr. A60 Mainz Richtung Rüsselsheim, zwischen Mainz-Weißenau und Rüsselsheimer Dreieck, 5 Kilometer stockender Verkehr. A643 Mainz Richtung Wiesbaden, zwischen Dreieck Mainz und Wiesbaden-Eppelallee, 4 Kilometer stockender Verkehr. A81 Stuttgart Richtung Singen zwischen Kreuz Stuttgart und Sindelfingen Ost. 3 Kilometer Stau, 10 Minuten plus für Sie. B10 Karlsruhe-Südtangente zwischen Knielingen und Bulacher Kreuz. 6 Kilometer Stau, eine Viertelstunde plus. Und die B41 Ida-Oberstein-Bad Sobernheim ist zwischen Martinstein und Monzingen in beide Richtungen gerade nach einem Unfall gesperrt. 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
9: Wir haben bedeckten oder bewölkten Himmel, je nachdem, wo Sie zu Hause sind. Gerade bei 14 Grad in Schweich und Biberach und 16 Grad in Worms und Öhringen. SWR4-Wetterexperte Stefan Bender hat die Details.
10: Guten Morgen. Vom Atlantik strömt feuchte Luft zu uns. In Grünstadt und auch in Lambrecht und Germersheim sind schon heute Morgen und am Vormittag einige dicke Wolken unterwegs und die Sonne scheint nur zeitweise. Am Nachmittag wird es turbulent. Es entwickeln sich teils heftige Schauer und Gewitter und lokal begrenzt besteht Unwettergefahr. Auf der Haardt liegen die Spitzenwerte bis dahin bei 23 und im Rheintal bei 26 Grad. Morgen werden maximal noch 21 Grad erreicht. Dabei gibt es Sonne, Wind und Schauerwolken.
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9: Guten Morgen. Stehen Ihre Pläne für den Feiertag schon? Wir bringen Sie am Donnerstag mit dem 70er-Tag durch die Freizeit. Wie genau wir uns an dieses bunte und musikalisch ja wirklich tolle Jahrzehnt gemeinsam erinnern, das hören Sie hier gleich nach 3 Hits. Los geht's mit einem 70er-Classic von Barry White.
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Wurm mit romantischer Stimmung in den Dienstag. 8:45 ist es in SWR 4. Wir schauen ganz unromantisch mal kurz auf die Straßen. Vorsicht bitte auf der A65 Ludwigshafen Richtung Landau. Zwischen Neustadt-Weinstraße Nord und Neustadt-Weinstraße Süd, da liegt eine Plane auf der linken Spur. Fahren Sie vorsichtig.

0: Viertel nach neun, es ist der Dienstagmorgen in SWR 4 und in unserem SWR 4 WhatsApp-Kanal, falls Sie gerade mal ein Minütchen haben für uns, da ergänzen Sie gerade folgenden Satz. Ich bin so alt, dass... Punkt, Punkt, Punkt. Und dann sinnvoll ergänzen, bitte. Ich bin zum Beispiel so alt, dass ich immer Kleingeld in der Tasche fürs Telefon hatte. Oder jetzt in meinem persönlichen Fall, ich bin so alt, dass ich noch weiß, wie man mit dem Bleistift den Bandsalat einer Kassette aufrollt. Andi Dangel aus dem SWR 4-Team. Fällt dir auch noch einer ein?
1: Ja, also ich bin so alt, dass ich in der Schule noch mit Kreide Hüpfekästchen auf die Straße gemalt habe.
0: Ah, das kenne ich auch noch. Und du hast ganz viele Antworten der SWR 4-Hörerinnen und Hörer im Blick. Mhm. Was sind denn da noch so für schöne Erinnerungen dabei?
1: Also Doris zum Beispiel, die hat noch mit einem Festnetztelefon mit Wählscheibe telefoniert, hat das miterlebt, auch noch wie in der Waschküche die Wäsche in einem Kessel gewaschen wurde.
0: Mhm, ein Hoch auf unsere Waschmaschinen heute.
1: Absolut. Oder Kuno hat geschrieben, er hat den Schokokuss im Brötchen noch für 10 Pfennig gekauft.
0: Ach, lecker, mag ich heute noch. Am liebsten in der Schule im Kiosk.
1: Auf jeden Fall. Und Marion Zimmermann, die erinnert sich an die Zeit, als es nur 3 Programme im Fernsehen gab und man zum Umschalten noch aufstehen musste.
0: Ja, mit dem Privatfernsehen in den 80ern ist das mehr geworden dann.
1: Ja, und heute finde ich fast zu viel Auswahl. Und ein letztes vielleicht noch, Claudia Köhn schreibt, ich bin so alt, dass ich noch mit Murmeln auf der Erde gespielt habe.
0: So, und in diese tollen Zeiten murmeln wir uns nochmal rein am Donnerstag. 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

Mensch, Kinder, so viel Liebe am Morgen hier. I love to love, ein 70er Classic um 9.22 Uhr. Und jetzt mit Could You Be Loved, mit einem 80er Hit, noch ein bisschen Liebe obendrauf. SWR4 hat halt Liebe für jeden Geschmack hier. Drücker von uns und einen schönen Start in diesen Dienstag wünschen wir Ihnen mit dem besten Musikmix.

0: Es ist 9.30 Uhr.
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2: Aus dem Studio Mannheim-Ludwigshafen mit Sebastian Barth. Guten Morgen. Die Stadt Ludwigshafen stellt heute Abend 8 mögliche Standorte für eine neue Kindertagesstätte im Stadtteil Friesenheim vor. Am Stadtrand von Speyer hat sich ein 14-Jähriger bei einem Sturz mit einem viel zu schnellen E-Scooter schwer verletzt. Und das Wetter, Sonne und Wolken, später teils kräftiger Regen und Gewitter bei bis zu 25 Grad. Die Stadt Ludwigshafen stellt heute bei einem Infoabend öffentlich vor, welche Standort im Stadtteil Ludwig-Friesenheim für eine Kindertagesstätte in Frage kommen. Gegen einen der Standorte, den in einem Park, hatte es Proteste gegeben. Katrin Illich mit Einzelheiten.
3: In Friesenheim fehlen derzeit rund 180 Kita-Plätze. 8 mögliche Standorte für die neue Kita in Friesenheim hat die Stadt Ludwigshafen jetzt untersucht. Zuletzt hatte ein möglicher Standort am Alwin-Mittasch-Park für Proteste gesorgt. Eine Bürgerinitiative bildete dort eine Menschenkette. Die Ergebnisse der Standortuntersuchung werden am Abend im Max-Planck-Gymnasium in Friesenheim vorgestellt. Besucher können sich an Infoständen und anhand einer Plakatausstellung über die Planungen informieren und auch mit Vertretern der Stadt sowie Fachleuten sprechen. Die endgültige Entscheidung über den Kita-Standort trifft voraussichtlich Ende Juni der Stadtrat.
2: Ein 14-Jähriger ist mit einem nicht zugelassenen E-Scooter gestürzt und schwer verletzt worden. Laut Polizei streifte ein Rettungshubschrauber, der deswegen im Einsatz war, beim Landen ein Werbeschild an einer Hauswand, sodass dies auf ein Auto geschleudert wurde. Der 14-Jährige soll nach Zeugenaussagen mit seinem Roller sehr schnell gefahren sein. An einer Bushaltestelle musste er Wartenden ausweichen. Dabei prallte er gegen einen Stromkasten und fiel hin. Er kam in eine Klinik. Die Polizei stellte fest, dass der E-Scooter bis zu 70 Kilometer pro Stunde fahren konnte. 50 Kilometer schneller als in Deutschland erlaubt. In Worms starten heute die Proben für die diesjährigen Nibelungen-Festspiele. In gut 7 Wochen ist Premiere. Heute beginnen die Schauspieler mit einer ersten Leseprobe, bevor sie dann täglich bis zur Premiere am 17. Juli proben. Erst in den letzten Wochen wird vor Ort am Wormser Dom geprobt. Dort wird das Theaterstück Die Hunnenkönigin inszeniert. Die Stadt Worms versucht mit einer neuen Internetplattform Leerstände in der Innenstadt zu beheben. Interessierte Bürgerinnen und Bürger, Makler und Immobilieneigentümer können dazu heute Abend bei einer Infoveranstaltung mehr erfahren. Die Plattform findet nach Angaben der Stadt Worms die passende Nutzung für leerstehende Gewerbeflächen und die Stadt unterstützt eine gezielte Ansiedlung.
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2: Heute scheint an einigen Orten zunächst noch die Sonne, die Wolken werden aber dann dichter. Ab Mittag breiten sich Regengüsse und Gewitter aus, was hier und da recht heftig sein kann. Auch Sturmböen sind möglich. Aktuell überall 19 Grad, so in Bühl-Igelheim, Bornheim oder Erpoltsheim.
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0: Vorsicht bitte auf der A5 Karlsruhe Richtung Frankfurt zwischen Karlsruhe Nord und Bruchsal. Da liegt ein Teppich. Vorsicht auch auf der A96 München Richtung Lindau zwischen Wangen West und Weißensberg. Da liegt ein Holzteil auf der Autobahn. A3 Köln Richtung Frankfurt zwischen Wiesbadener Kreuz und Mönchhof Dreieck. 6 Kilometer Stau nach einem Unfall von vorhin. Die Unfallstelle ist aber inzwischen geräumt. A5 Kassel Richtung Frankfurt zwischen Friedberg und Nordwestkreuz Frankfurt. 8 Kilometer streckenweise stockender Verkehr. A60 Mainz Richtung Rüsselsheim zwischen Mainz-Weißenau und Rüsselsheimer Dreieck. 5 Kilometer stockender Verkehr. A67 Darmstadt Richtung Mönchhof Dreieck zwischen Rüsselsheimer Dreieck und Rüsselsheim Ost. 2 Kilometer Stau. Und A81 Stuttgart Richtung Singen zwischen Kreuz Stuttgart und Sindelfingen Ost. 3 Kilometer Stau. 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
0: Guten Morgen. Fledermäuse haben wieder Saison. Sie beobachten sie bei Wärme vielleicht auch, wenn sie abends auf der Terrasse sitzen. Und manchmal geht es den Tieren nicht gut. Sie sind schwach oder verletzt vielleicht. Was sie dann tun, um zu helfen, das lernen sie, wenn sie mögen, in speziellen Workshops des NABU. Und was darin gelehrt wird, das hören sie hier schon mal gleich nach 3 Hits. Harpo macht den Anfang. Schönen Dienstag.
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So, unterwinken wir doch schnell mal der deutschen Nationalmannschaft, ne? Die fliegt heute Mittag von Frankfurt aus in die USA zur Fußball-Weltmeisterschaft. Boah, jetzt geht's los. Und da haben unsere Jungs bestimmt ordentlich Adrenalin im Blut und Tomatensaft im Bauch. Unser Kader landet heute Abend in Chicago, denn am Samstag findet da unser letztes Testspiel vor der WM gegen die USA statt. Also, wir wünschen einen guten Flug mit SWR 4.

0: Guten Morgen in SWR 4. Gleich wird es 9:15. Genau, so sieht's aus. 9:44 gleich. Und Sie wissen das, an lauen Sommerabenden, da sind Sie in Scharen unterwegs, in der Dämmerung, ne? So schon in der Dunkelheit. Und Sie sind spannend zu beobachten. Allerdings kann es auch mal sein, dass so eine Fledermaus, denn um die geht's jetzt, schwach oder verletzt auf dem Boden landet. Und dann? Da müssen wir ja helfen. Aber was machen wir dann? Es gibt richtige Aufpäppelkurse für die Tiere. Da lernen wir das. Der NABU in Rheinland-Pfalz zum Beispiel, der bietet eigene Fledermaus-Workshops an. Und auch bei der Wildtieranlaufstelle Karlsruhe, da lernen sie erste Hilfe für Fledermäuse. Das heißt, damit sie nicht ratlos und hilflos daneben stehen, wenn vielleicht auf ihrer Terrasse mal eine verletzte Fledermaus landet. Tatjana Götz ist ehrenamtliche Fledermausbeauftragte in Karlsruhe und hat direkt schon mal einen Tipp für uns.
1: Also wenn man unterwegs ist und man hat keine Handschuhe dabei,

0: Man kann auch seine Socken nehmen und die Fledermaus da transportieren, in den kleinen Karton packen, den Karton vorher aber mit Luftlöchern versehen. Die dürfen nicht zu groß sein. Fledermäuse sind Auspuffskünstler. Und die Fledermaus dann da sicher verwahren und der Fledermaus so einen kleinen Marmeladenglasdeckel mit Wasser reinstellen.
1: Mhm, aber nicht streicheln bitte, ne? Denn so eine Fledermaus, die kann plötzlich zubeißen und die Zähne sind Dracula-mäßig spitz, ne? Übrigens, alle Fledermausarten sind bedroht und sollten für uns alle unter Schutz stehen. Dabei sind die doch auch super nützlich.
0: Fledermäuse sind sehr wichtig fürs Ökosystem, weil eine einzige Fledermaus bis zu 2000 Stechmücken pro Nacht fressen kann. Und wenn man sich überlegt, dass Fledermäuse in Kolonien leben, in Quartieren leben, dann sammeln die Fledermäuse da schon einiges weg.
1: Sie sammeln bis zu 2000 Stechmücken pro Nacht, die sie frisst. Ah ja, das gibt ja eine richtige Perspektive für diesen Sommer. Also, wir lernen, wie wir mit der Fledermaus anständig umgehen und wie wir ihr im Notfall auch helfen. In SWR 4. Schönen Dienstag für Sie.

Und um 9.51 Uhr schauen wir hier in SWR 4 nochmal kurz auf die Straße. Vorsicht auf der A5 Karlsruhe Richtung Basel zwischen Baden-Baden und Bühl. Da liegen Fahrzeugteile auf der linken Spur. Fahren Sie da vorsichtig durch in einen entspannten Dienstag.

vor 10 ist es in SWR 4. Hier geht's für Sie gut gelaunt in diesen Dienstag jetzt mit Amanda Lear und Follow Me. Schön, dass Sie bei uns sind. Bleiben Sie auch, gell? Geht gleich weiter hier mit Sabine Gronau in SWR 4.

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8: 10 Uhr im Studio Peter Martin Jakob. Die Armutsquote in Deutschland hat einen neuen Höchststand erreicht. In Worms beginnen die Proben für die Nibelungenfestspiele. Das Wetter in Rheinland-Pfalz, Wolken mit Regen und Gewitter ziehen auf. 19 bis 25 Grad. In Deutschland ist die Quote der Menschen, die als arm gelten, so hoch wie noch nie. Das meldet der Paritätische Wohlfahrtsverband. Im vergangenen Jahr lebten demnach mehr als 13 Millionen Menschen in Armut, 0,6 Prozentpunkte mehr als im Vorjahr. Auch in Rheinland-Pfalz liegt die Armut demnach mit einer Quote von 15,9% der Bevölkerung noch leicht unter dem Bundesdurchschnitt. In der Region Trier sind es sogar über 20%. SWR-Reporterin Lynn Betzen.
9: Damit gehört die Region Trier zu den am stärksten betroffenen Gebieten in Westdeutschland. Als arm oder armutsgefährdet gelten Menschen, die deutlich weniger Geld zur Verfügung haben als der Durchschnitt. Besonders häufig betroffen sind laut Bericht ältere Menschen, Alleinerziehende und Alleinlebende. Bundesweit ist die Zahl der Betroffenen zuletzt weiter gestiegen und hat einen neuen Höchststand erreicht. Für viele Menschen ist es demnach schwierig, laufende Kosten wie Strom oder Heizung zu bezahlen.
8: Durch russische Raketen- und Drohnenangriffe sind in der Ukraine nach Angaben der Behörden in den vergangenen Stunden mindestens 11 Menschen getötet worden. Betroffen waren demnach vor allem die Großstädte Kiew, Dnipro und Charkiw. Aus Kiew, Florian Kellermann.
10: Es war der zweite russische Großangriff aus der Luft innerhalb von 8 Tagen. Nach ukrainischen Angaben setzte Russland 73 Raketen und 656 Langstreckendrohnen ein. Am Morgen lag eine dicke Rauchwolke über Kiew. In der Hauptstadt wurde unter anderem eine Poliklinik schwer beschädigt, die knapp 20.000 Patienten versorgt. Außerdem griff Russland wie im Winter die Strominfrastruktur an. 140.000 Haushalte in Kiew hatten zeitweise keinen Strom.
8: Bundesarbeitsministerin Baas will, dass langfristig auch Beamte in die gesetzliche Rentenversicherung einzahlen. Dann müsse der Staat auch nicht so viel zuzahlen, sagte Baas der Rheinischen Post. Es brauche ein gemeinsames System für eine große Reform. Noch diesen Monat soll eine Kommission Vorschläge für eine Rentenreform vorlegen. In Worms starten am Vormittag die Proben für die diesjährigen Nibelungenfestspiele. In gut 7 Wochen ist Premiere. Karin Petzold.
11: Die Schauspielerinnen und Schauspieler haben sich schon im Vorfeld auf ihre Rollen vorbereitet, haben sich in das Stück eingelesen. Und heute, bei der ersten Leseprobe, da darf die Presse noch ein bisschen mit dabei sein. Aber morgen schon. Da wird hinter verschlossenen Türen weitergeprobt, dann täglich, oft bis tief in den Abend hinein. Inszeniert wird das Theaterstück Die Hunnenkönigin. Zwei britische Autoren bzw. Regisseure bringen Zirkuselemente, Magie, Puppenspiel, Tanz und Livemusik auf die Bühne.
8: SWR Nachrichten für Rheinland-Pfalz. Die Zeit, es wird gleich 10.03 Uhr.
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12: Vorsicht auf der A5 Karlsruhe Richtung Basel. Zwischen Baden-Baden und Bühl liegen Fahrzeugteile auf der linken Spur. Vorsicht auf der A8 Stuttgart Richtung München zwischen Leipheim und Günzburg. Reifenteile liegen auf der Fahrbahn und ein defekter LKW steht auf dem Standstreifen. A81 Stuttgart Richtung Singen, zwischen Kreuz Stuttgart und Sindelfingen Ost, 3 Kilometer Stau. In Koblenz sind in der Innenstadt nach einem Gasaustritt mehrere Straßen gesperrt. Die Feuerwehr ist dort im Einsatz. Betroffen sind auch die B9 und die B49. 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
12: Zurzeit in Kirn bewölkt, 16 Grad, Tübingen bedeckt 18, Konstanz bedeckt 18 und Bendorf bewölkt 16 Grad. Die Aussichten von Stefan Bender.
13: Aktuell ziehen einige Tiefs vom Atlantik in Richtung Mitteleuropa und die bringen bei uns eher gemischtes Sommerwetter. Bis heute Abend ziehen oft dicke Wolken vor die Sonne und zeitweise gibt es Schauer und Gewitter. Örtlich sind Unwetter möglich. Rund um den Drachenfels gibt es 23 und zwischen Rhein- und Weinstraße bis zu 26 Grad. In den nächsten Tagen bleibt es ein bisschen kühler, mit maximal noch 22 Grad am Rhein. Dabei weht ein frischer Wind und neben der Sonne sind einige Schauerwolken unterwegs.
12: Danke, Stefan.
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12: Ich grüße Sie sehr herzlich. Sie kennen das Spiel. Ich packe meinen Koffer und nehme mit. Im richtigen Leben gibt es zwei Sorten von Kofferpackern. Die einen, die immer zu viel mitnehmen und die anderen, die immer irgendwas vergessen. Wir stecken gleich mal die Nase in Koffer und Reisetaschen hier nach drei Hits.
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0: Die Beatles in SWR 4. Vorsicht bitte auf der A5 Frankfurt Richtung Kassel zwischen Frankfurt-Niederrad und Westkreuz Frankfurt. Da bitte aufpassen, da ist eine ungesicherte Unfallstelle auf dem Abbiegestreifen. Der nächste Urlaub kommt bestimmt und dann wird wieder Koffer gepackt. T-Shirts rein, Hosen, Kleid, Jacke, Shampoo, Sonnencreme, Buch, Kulturbeutel natürlich, Badehandtuch, ein oder zwei Paar Schuhe oder doch noch ein paar mehr. Am Ende muss einer auf dem Koffer sitzen, damit der wieder zugeht. Kommt Ihnen das bekannt vor? Oder ist es bei Ihnen genau andersrum? Fehlt in Ihrem Koffer hinterher regelmäßig irgendwas Wichtiges? SWR4-Reporter Jens Alinia hat mal Mainzer und Mainzerinnen befragt, wie Sie so mit dem Kofferpacken klarkommen.
1: Packen für den Urlaub. Wer nimmt immer zu viel mit?
2: In dem Fall bin das wohl ich. Ich kann mich nicht entscheiden, was ich anziehen soll.
3: Also ich glaube, ich packe zu viel ein.
1: Was packt die Freundin zu viel ein, Ihrer Meinung nach?
2: Klamotten. Meistens sind es für eine Woche dann Klamotten, die für 3 Wochen reichen würden.
4: Also ich nehme auf jeden Fall immer viel zu viel mit. Also Klamotten. Ich will immer Auswahl haben dann.
3: Doppelt und dreifach Unterwäsche und Socken.
1: Doppelt und dreifach Unterwäsche?
3: Das ist wichtig. Man weiß ja nie, was passiert.
1: Wer vergisst nie etwas?
2: Ja, das ist dann wahrscheinlich eher meine Freundin.
5: Meine Frau macht einen Plan und dann wird nichts vergessen. Also ich würde sagen, sie vergisst nie. Und ich bin eher so der Klassische, dass ich dran denke, was einzupacken und es dann doch vergesse.
1: Und haben Sie ihn schon mal dran erinnert? Mensch, du hast doch das und das vergessen.
4: Ja klar, Sonnencreme oder sowas.
1: Das vergessen Männer gerne.
4: Ja.
2: Was mit Duschen oder Haare kämmen oder so zu tun hat.
1: Wenn dein Freund das Duschgel vergisst, ist nicht so toll.
3: Dann nimmt er meins. Dann riecht er halt blumig.
6: Ja, er vergisst gern mal was. Zum Beispiel einen Ausweis.
1: Das ist nicht förderlich, wenn man ins Gate kommen will.
7: Nein. An Medikamente denkt er nicht. Sonnencreme.
1: Ausweis.
7: Ja, den hat er auch schon vergessen.
2: Ich glaube, wenn man einpackt, sollte man auf jeden Fall schon einen Plan im Kopf haben.
4: Am besten vorher Packliste schreiben, dann klappt das auch ganz gut und nicht zu spontan packen.
0: Meinungen zum Kofferpacken und da heißt es doch, Kofferpacken sei der erste Schritt in Richtung Urlaubserholung. Übrigens auf unserer SWR4 Facebook-Seite fragen wir gerade, welcher Kofferpacktyp sind Sie denn? Alles muss mit oder weniger ist mehr? Teilen Sie gern Ihre Meinung. Hier ist SWR4 am Dienstag.

Unser Thema, Koffer packen hier in SWR 4. Karin aus Roth am See hat uns schnell mal eine Nachricht ins Studio geschickt. Sie hat, finde ich, den ultimativen Tipp. Karin schreibt, ich nehme einen großen Koffer mit und ganz wenig Kleidung. Wird alles im Urlaub gekauft? Und so habe ich immer die passende Kleidung und hinterher ganz viele Urlaubserinnerungen zum Anziehen. Wie clever ist das denn? Hier ist SWR 4 am Dienstag.

0: Es ist 10.30 Uhr.
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2: Aus dem Studio Mannheim, Ludwigshafen mit Sebastian Barth. Guten Tag. Der letzte von 8 bei Freinsheim ausgesetzten Chihuahuas ist jetzt gefunden. Die Polizei sucht nach einem Täter, der am Samstag einen 60-jährigen Mann ausgeraubt und schwer verletzt hat. Und das Wetter: Sonnen und Wolken, später teils kräftiger Regen und Gewitter bei bis zu 25 Grad. In Lamsheim ist wahrscheinlich der letzte von mehreren ausgesetzten Chihuahuas gefunden worden. Das hat der Verein Sammelstelle für Tiere in Not mitgeteilt. Frank Kronis mit Einzelheiten.
3: Der Hund war seit Pfingstsonntag bei Hitze- und Regengüssen in Weinbergen rund um Freinsheim herumgestreunt, teilte der Verein mit. Die Tierschützer hatten sich bemüht, ihn mit Futterfallen anzulocken und einzufangen. Er war mehrfach gesichtet worden, zum Beispiel in Gerolzheim oder Groß-Karlbach. Jetzt war der Hund bei einer Frau in Lamsheim in den Garten gesprungen. Sie hatte ihn dort dann eingesperrt und die Tierschützer informiert. Ursprünglich war davon ausgegangen worden, dass Unbekannte 10 Hunde ausgesetzt haben. Es sind laut Tierschutzverein aber wohl nur 8 gewesen. 6 davon wurden gerettet, 2 starben. Der jetzt gefundene Hund ist kein Welpe wie die anderen ausgesetzten Tiere. Es handelt sich um einen kastrierten Rüden.
2: Ein unbekannter Täter hat am Sonntag in Bellheim einen 60-jährigen Mann ausgeraubt und schwer verletzt. Wie die Polizei heute mitteilt, griff der Unbekannte den Mann am Samstag kurz vor Mitternacht in einem Park von Bellheim an. Wie genau, lässt die Polizei offen, um die Ermittlungen nicht zu gefährden. Der Täter raubte dem Mann Handy und Geld aus seinem Geldbeutel und flüchtete. Das Opfer kam in ein Krankenhaus. Der Unbekannte war 1,80 Meter groß und kräftig. Er hatte dunkle Haut und trug graue Kleidung. Die Stadt Ludwigshafen stellt heute bei einem Infoabend öffentlich vor, welche Standorte im Stadtteil Friesenheim für eine Kindertagesstätte in Frage kommen. Gegen einen der Standorte, den an einem Park, hatte es Proteste gegeben. Katrin Illich mit Einzelheiten.
4: In Friesenheim fehlen derzeit rund 180 Kita-Plätze. 8 mögliche Standorte für die neue Kita in Friesenheim hat die Stadt Ludwigshafen jetzt untersucht. Zuletzt hatte ein möglicher Standort am Alwin-Mittasch-Park für Proteste gesorgt. Eine Bürgerinitiative bildete dort eine Menschenkette. Die Ergebnisse der Standortuntersuchung werden am Abend im Max-Planck-Gymnasium in Friesenheim vorgestellt. Besucher können sich an Infoständen und anhand einer Plakatausstellung über die Planungen informieren und auch mit Vertretern der Stadt sowie Fachleuten sprechen. Die endgültige Entscheidung über den Kita-Standort trifft voraussichtlich Ende Juni der Stadtrat.
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2: Die Wolken werden langsam dichter. Ab Mittag breiten sich Regengüsse und Gewitter aus, was hier und da sehr heftig sein kann. Es sind auch Sturmböen möglich. Aktuell Bad Bergzabern und Edenkoben 21, Ludwigshafen 22 Grad. Morgen wird's wechselhaft und windig, mit Wolken, etwas Sonne und einzelnen Schauern.
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0: 10.33 Uhr, Vorsicht auf der A6 Nürnberg Richtung Heilbronn zwischen Crailsheim und der Gronachtalbrücke liegt ein Metallteil auf der linken Spur. Vorsicht auf der A8 München Richtung Stuttgart. In Höhe Stuttgart-Degerloch steht ein defekter PKW auf der rechten Spur. A7 Füssen Richtung Ulm. Zwischen Nersingen und Kreuz Ulm-Elchingen 3 Kilometer stockender Verkehr. A81 Singen Richtung Stuttgart, zwischen Herrenberg und Gärtringen 2 Kilometer Stau. A81 Stuttgart Richtung Singen, zwischen Kreuz Stuttgart und Sindelfingen Ost 3 Kilometer Stau. Eine amtliche Gefahreninformation aus der Koblenzer Innenstadt. Durch eine beschädigte Erdgasleitung tritt Gas aus. Betroffen ist der Bereich der Kreuzung am Wöllershof und Hohenfelder Straße. Bitte das betroffene Gebiet meiden. Keine brennenden Zigaretten oder Streichhölzer wegwerfen. Bitte in den Gebäuden bleiben und auf Anweisungen warten. Fenster und Türen schließen und Lüftungen und Klimaanlagen abschalten. Dadurch gibt es übrigens auch Stau auf der B9 und der B49. 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
5: Hallo, ich grüße Sie sehr herzlich. Vom Kofferpacken hatten wir es eben. Brigitte aus Lautlingen schreibt über WhatsApp: Ich finde, der schnellste Koffer ist gepackt, wenn man mit dem Fahrrad verreist. Dann nimmst du wirklich nur das Allernötigste mit. Und komisch, es reicht. Ja, Kofferpacken ist auch Kopfsache. Unser SWR4-Wettermelder Udo ist gerade auf dem Sprung in den Urlaub. Frag ich gleich mal nach, wie er heute Koffer packt.
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0: Tom Jones, it's not unusual. Hier ist SWR 4. Unser SWR 4 Wettermelder heute ist zu Hause im Westerwald. Udo Schmidt wohnt in Neitersen, das ist im Kreis Altenkirchen. Udo, wie schön, dass ich Sie heute noch erwische. Morgen geht's für Sie in den Urlaub.
1: So ist es. Morgen früh machen wir eine Busrundreise in die Bretagne und Normandie für eine Woche.
0: Bretagne, Normandie. Worauf freuen Sie sich da besonders?
1: Ja, ich bin eigentlich mit meiner Frau zusammen noch nie in Frankreich gewesen, außer Paris. Und insofern sind das sicher neue Erlebnisse, die uns da bevorstehen.
0: Das ist ja cool. Wie viele Leute kommen mit? Wissen Sie das schon?
1: Ach, es sind, glaube ich, etwa 40 Personen im Bus, ja.
0: Wir hatten eben das Thema Kofferpacken hier bei uns. Wie ist denn das bei Ihnen beim Kofferpacken? Alles muss mit oder weniger ist mehr?
1: Also meine Frau sagt immer, ich reise mit kleinem Gepäck. Ich glaube, die packt weniger ein als ich. Ich habe immer mehr Hemden und noch eine Jacke dazu. Und meine Frau sagt immer, ich reise mit kleinem Gepäck. Das ist bei mir ein bisschen anders. Weiß auch nicht, warum.
0: Naja, man muss ja auch ein bisschen fürs Wetter angepasst. Ne? Wer weiß, wie es in der Normandie wird.
1: Ja, es war auch heiß da in den letzten Tagen, genau wie bei uns auch. Aber ich habe mal den Wetterbericht von der Normandie und Bretagne gesehen. Also es ist auch nur 18 bis 20 Grad und auch teilweise Gewitter angesagt. Insofern muss man sehen, was passend ist. Aber die große Hitze ist jedenfalls da auch vorbei wie bei uns.
0: Also eher Regenschirm als Sonnenschirm mitnehmen.
1: Ja, das haben wir auf jeden Fall im Gepäck drin. Aber es wird oft nicht so schlimm wie vorausgesagt. So ist auch heute hier bei uns. Im Moment haben wir 20 Grad plus und eine hohe Bewölkung, die Sonne scheint und heute Nachmittag soll es noch, glaube ich, Gewitter geben, aber man weiß immer nicht, wo die Gewitterzettel herziehen. Insofern nehmen wir das locker.
0: Und es klingt wie das perfekte Wetter zum Kofferpacken.
1: Ja, das mache ich zwar ungern, aber deswegen packt man immer noch ein bisschen mehr ein, weil man nicht weiß genau, was man braucht.
0: Udo, dann wünsche ich Ihnen und Ihrer Frau einen ganz wunderschönen Urlaub in Bretagne und Normandie.
1: Vielen Dank und dann Ihnen auch noch einen schönen Tag und alles Gute. Bis zum nächsten Mal.

0: Elton John und Crocodile Rock.
1: Ein Aspekt zum Thema perfektes Kofferpacken hier in SWR 4 haben wir noch anzubieten. Karl-Peter aus Schifferstadt lässt uns seine Methode wissen. Er schreibt, ich bin seit 53 Jahren verheiratet und habe noch nie meinen Koffer selbst gepackt. Es überrascht mich jedes Mal am Urlaubsort, was meine Frau mir alles eingepackt hat. Ich bin immer mit ihrer Auswahl zufrieden. Sie weiß am besten, was ich brauche. Jo, Karl-Peter, so geht's natürlich auch. Beste Informationen und Tipps hier in SWR 4.

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8: 11 Uhr im Studio Peter Martin Jakob. Die Antidiskriminierungsstelle des Bundes berichtet von einem Rekord an Meldungen. In Koblenz ist bei Bauarbeiten eine Gasleitung beschädigt worden. Das Wetter in Rheinland-Pfalz, Wolken mit Regen und Gewitter ziehen auf 19 bis 25 Grad. Immer mehr Menschen wenden sich an die Antidiskriminierungsstelle des Bundes. Die Zahl stieg im vergangenen Jahr um rund 15% auf mehr als 13.000, sagte die Fachbeauftragte Attermann in Berlin. Am häufigsten seien Anfragen wegen rassistischer Diskriminierung gewesen. Es gehe insgesamt um Beleidigungen, Abwertungen oder Benachteiligungen, zum Beispiel am Arbeitsplatz. Das schade nicht nur den betroffenen Menschen, sondern auch der Wirtschaft und der Gesellschaft, so Attermann. Durch russische Raketen- und Drohnenangriffe sind in der Ukraine nach Angaben der Behörden in den vergangenen Stunden mindestens 13 Menschen getötet worden. Es gebe mehr als 100 Verletzte. In der Hauptstadt Kiew traf laut Bürgermeister Klitschko eine Rakete ein Wohngebäude. Es gebe in Kiew, so Klitschko, mindestens 4 Tote. Der ukrainischen Luftwaffe zufolge setzte die russische Armee mehr als 650 Drohnen und Dutzende Raketen ein. In Deutschland ist die Quote der Menschen, die als arm gelten, so hoch wie noch nie. Das meldet der Paritätische Wohlfahrtsverband. Im vergangenen Jahr lebten demnach mehr als 13 Millionen Menschen in Armut, 0,6 Prozentpunkte mehr als im Vorjahr. In Rheinland-Pfalz liegt die Armut demnach mit einer Quote von 15,9% der Bevölkerung leicht unter dem Bundesdurchschnitt. In der Region Trier sind es jedoch über 20%. SWR-Reporterin Lynn Betzen.
9: Damit gehört die Region Trier zu den am stärksten betroffenen Gebieten in Westdeutschland. Als arm oder armutsgefährdet gelten Menschen, die deutlich weniger Geld zur Verfügung haben als der Durchschnitt. Besonders häufig betroffen sind laut Bericht ältere Menschen, Alleinerziehende und Alleinlebende. Bundesweit ist die Zahl der Betroffenen zuletzt weiter gestiegen und hat einen neuen Höchststand erreicht. Für viele Menschen ist es demnach schwierig, laufende Kosten wie Strom oder Heizung zu bezahlen.
8: In Koblenz tritt aus einer beschädigten Leitung Gas aus. Offenbar sind Bauarbeiten der Grund für das Leck. SWR-Reporterin Andrea Kalteier ist vor Ort.
10: Hier am Wöllershof Ecke Pfuhlgasse hat die Polizei einen Bereich von 100 Metern abgesperrt mit Flatterband weiß-rotem. Eben kam eine Durchsage aus der Löhrstraße, aus der Fußgängerzone. Dort wurden die Menschen gebeten, den Teil der Fußgängerzone, der jetzt hier zum Wöllershof führt, zu verlassen. Die Polizei informiert Passanten über die Lage und konnte uns aber noch nicht sagen, wo genau das Leck ist und ob es abgedichtet wird. Wir gehen davon aus, dass das noch nicht passiert ist. Mir kommt es so vor, als ob alle sehr gelassen und entspannt mit der Situation hier in Koblenz in der Altstadt umgehen.
8: Vielen Dank, Andrea Kalteier von vor Ort. Die Zeit 11.03 Uhr.
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1: Vorsicht auf der A8, Stuttgart Richtung Karlsruhe, in der Ausfahrt Rutesheim, eine ungesicherte Unfallstelle auf dem Verzögerungsstreifen. A81, Stuttgart Richtung Singen, zwischen Kreuz Stuttgart und Sindelfingen Ost steht ein defektes Fahrzeug auf der rechten Spur. 3 Kilometer Stau. Eine amtliche Gefahreninformation aus der Koblenzer Innenstadt. Durch eine beschädigte Erdgasleitung tritt Gas aus. Betroffen ist der Bereich der Kreuzung am Wöllershof und Hohenfelder Straße. Bitte das betroffene Gebiet meiden. Keine brennenden Zigaretten oder Streichhölzer wegwerfen. Bitte in den Gebäuden bleiben und auf Anweisungen warten. Fenster und Türen schließen und Lüftungen und Klimaanlagen abschalten. Das Ganze hat auch Auswirkungen auf den Verkehr. Es gibt Stau auf der B9 und der B49. 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
1: Zurzeit in Stuttgart am Flughafen bewölkt, 21 Grad. Wertheim bedeckt 19, Singhofen bedeckt 19, Nassau an der Lahn auch bedeckt, auch 19 Grad. Stefan Bender mit dem Blick auf den Tag.
11: Aktuell ziehen einige Tiefs vom Atlantik in Richtung Mitteleuropa und die bringen bei uns eher gemischtes Sommerwetter. Bis heute Abend ziehen oft dicke Wolken vor die Sonne und zeitweise gibt es Schauer und Gewitter. Örtlich sind Unwetter möglich. Rund um den Drachenfels gibt es 23 und zwischen Rhein- und Weinstraße bis zu 26 Grad. In den nächsten Tagen bleibt es ein bisschen kühler, mit maximal noch 22 Grad am Rhein. Dabei weht ein frischer Wind und neben der Sonne sind einige Schauerwolken unterwegs.
1: Vielen Dank, Stefan.
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1: So, jetzt alle mal die Kühlschranktür auf und reingucken. Was ist da drin? Milch, Käse, Wurst, Salatgurke und Keime. Viele Keime. Viel, viel mehr Keime, als man denken würde, weil da ist es ja drin kalt. Lassen wir uns trotzdem gleich mal warnen und zum Kühlschrankputzen animieren. Hier in knapp 10 Minuten.
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0: Gleich Viertel nach elf, hier ist SWR 4. Dank Kühlschrank bleiben unsere Lebensmittel länger frisch. Bakterien und Keime vermehren sich hier viel langsamer als bei Zimmertemperatur. Langsamer, aber sie vermehren sich. Was bedeutet, wenn wir ihn nicht regelmäßig gründlich putzen, wird unser Kühlschrank eine Keimschleuder. Sabine Schütze aus dem SWR 4-Team. Wie oft sollten wir den Kühlschrank denn reinigen?
1: Ein paar Keime im Kühlschrank sind normal und auch nicht gefährlich, aber wir sollten ihn trotzdem alle 3-4 Wochen säubern, denn je länger wir den Kühlschrank nicht putzen, desto größer ist die darin lebende Bakterienvielfalt. Ein Kühlschrank kann ein größerer Keimherd sein als unsere Toilette. Das hat mir ein Mikrobiologe verraten, weil wir den Kühlschrank meist einfach nicht so regelmäßig putzen. Und gemeint ist mit Putzen auch nicht mal eben ein schnelles Durchwischen mit dem Küchenschwamm von der Spüle, in dem hängen schon direkt wieder etliche Keime. Geputzt wird am besten mit einem neuen oder bei 60 Grad gewaschenem Schwamm bzw. Lappen.
0: Okay, also ein sauberer Lappen, ein sauberer Schwamm, das leuchtet ein. Wenn ich mich jetzt ranmache ans Kühlschrank putzen, wie gehe ich da am effektivsten vor?
1: Zunächst mal muss alles Bewegliche raus, also Glasplatte, Getränkehalter, Gemüseschublade. Die werden extra gereinigt, zum Beispiel in der Spülmaschine. Der Kühlschrank selbst wird dann innen und mit Tür komplett von oben nach unten durchgewischt, und zwar in 2 Durchgängen. Zuerst mit einer Spülmittellösung, um die Keime einzudämmen, die eine basische Umgebung bevorzugen. Danach noch mit Essig oder Zitronensäurewasser durchwischen, um gegen die säureliebenden Bakterien vorzugehen. Gut trockenwischen ist wichtig, denn Keime lieben Feuchtigkeit. Und wichtig ist ja auch noch, mit dem Essigwasser nicht an die weichen Dichtungen der Tür zu gehen, denn das Gummi kann sonst schneller porös werden.
0: Okay, danke Sabine für die Tipps. Für unsere Lebensmittel dann im Blitzplanken-Kühlschrank gilt, alle Lebensmittel immer gut einpacken, dann haben es die Keime schwerer, daran zu kommen. Ausnahme sind aber die Eier. Die bitte aus dem Eierkarton rausnehmen. An dem haften nämlich immer massenhaft Keime. Mehr Tipps für einen sauberen und richtig befüllten Kühlschrank finden Sie jetzt auf swr4.de.

Eddie Rabbit hier in SWR 4. I love a rainy night. Wir haben uns 11:23 Uhr jetzt. Hier ist SWR 4. Sie leben, lieben die 70er. Ja, dann feiern Sie doch mit uns den ganzen Tag die 70er. Jetzt am Donnerstag das Jahrzehnt voll schriller Mode, wild gemusterter Tapeten und seltsam bunter Möbel. 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Nee, um 6 fangen wir schon an. 6 bis 23 Uhr. Die schönsten Hits aus dem Jahrzehnt, das viele von uns ja in der Schule verbracht haben und Samstag noch Unterricht hatten. Der große 70er-Tag bei SWR 4, jetzt am Donnerstag. Solche Hits sind auch mit dabei. The Rubettes und Jukebox Jive.

0: die Zeit, 11.30 Uhr.
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2: Aus dem Studio Mannheim-Ludwigshafen mit Sebastian Barth. Guten Tag. Der letzte von 8 bei Freinsheim ausgesetzten Chihuahuas ist jetzt gefunden. Ludwigshafen stellt 8 mögliche Standorte für eine neue Kindertagesstätte im Stadtteil Friesenheim vor. Und das Wetter, Sonne und Wolken, später teils kräftiger Regen und Gewitter, maximal 25 Grad. In Lamsheim ist wahrscheinlich der letzte von mehreren ausgesetzten Chihuahuas gefunden worden. Das hat der Verein Sammelstelle für Tiere in Not mitgeteilt. Frank Rohnes mit Einzelheiten.
3: Der Hund war seit Pfingstsonntag bei Hitze und Regengüssen in Weinbergen rund um Freinsheim herumgestreunt, teilte der Verein mit. Die Tierschützer hatten sich bemüht, ihn mit Futterfallen anzulocken und einzufangen. Er war mehrfach gesichtet worden, zum Beispiel in Gerolzheim oder Großkarlbach. Jetzt war der Hund bei einer Frau in Lamsheim in den Garten gesprungen. Sie hatte ihn dort dann eingesperrt und die Tierschützer informiert. Ursprünglich war davon ausgegangen worden, dass Unbekannte 10 Hunde ausgesetzt haben. Es sind laut Tierschutzverein aber wohl nur 8 gewesen. 6 davon wurden gerettet, 2 starben. Der jetzt gefundene Hund ist kein Welpe wie die anderen ausgesetzten Tiere. Es handelt sich um einen kastrierten Rüden.
2: Die Stadt Ludwigshafen stellt heute bei einem Infoabend öffentlich vor, welche Standorte im Stadtteil Friesenheim für eine Kindertagesstätte in Frage kommen. Gegen einen der Standorte, den an einem Park, hatte es Proteste gegeben. Katrin Illich mit Einzelheiten.
4: In Friesenheim fehlen derzeit rund 180 Kita-Plätze. 8 mögliche Standorte für die neue Kita in Friesenheim hat die Stadt Ludwigshafen jetzt untersucht. Zuletzt hatte ein möglicher Standort am Alwin-Mittasch-Park für Proteste gesorgt. Eine Bürgerinitiative bildete dort eine Menschenkette. Die Ergebnisse der Standortuntersuchung werden am Abend im Max-Planck-Gymnasium in Friesenheim vorgestellt. Besucher können sich an Infoständen und anhand einer Plakatausstellung über die Planungen informieren und auch mit Vertretern der Stadt sowie Fachleuten sprechen. Die endgültige Entscheidung über den Kita-Standort trifft voraussichtlich Ende Juni der Stadtrat.
2: Ein unbekannter Täter hat am Sonntag in Bellheim einen 60-jährigen Mann ausgeraubt und schwer verletzt. Wie die Polizei heute mitteilt, griff der Unbekannte den Mann, am Samstag kurz vor Mitternacht in einem Park von Bellheim an. Wie genau lässt die Polizei offen? Um die Ermittlungen nicht zu gefährden, der Täter raubte dem Mann Handy und Geld aus seinem Geldbeutel und flüchtete. Das Opfer kam in ein Krankenhaus. Der Unbekannte war 1,80 Meter groß und kräftig. Er hatte dunkle Haut und trug graue Kleidung.
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2: Heute scheint an einigen Orten zunächst noch die Sonne. Die Wolken werden dichter. Ab Mittag breiten sich Regengüsse und Gewitter aus, was hier und da heftig sein kann. Auch Sturmböen sind möglich. Aktuell Annweiler und Schifferstadt 22, Frankenthal 23 Grad. Die Temperaturen steigen auf maximal 25 Grad heute.
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0: 11.33 Uhr, Vorsicht auf der A3, Würzburg Richtung Nürnberg. Zwischen Würzburg-Randersacker und Rottendorf liegt ein Metallteil. A8, Karlsruhe Richtung Stuttgart. Zwischen Pforzheim West und Pforzheim Ost, Baustelle, 7 Kilometer stockender Verkehr. A81, Stuttgart Richtung Singen. Zwischen Kreuz Stuttgart und Sindelfingen Ost steht ein defektes Fahrzeug auf der rechten Spur. 2 Kilometer Stau. B31, Friedrichshafen Richtung Stockach. Zwischen Immenstadt am Bodensee und Hagnau 4 Kilometer Stau, Verzögerung etwa 20 Minuten. In Koblenz ist in der Innenstadt an der Kreuzung am Wöllershof und Hohenfelder Straße eine Gasleitung defekt. Bitte hier nichts Brennendes aus dem Fenster werfen. Die Feuerwehr hat den Bereich weiträumig abgesperrt. Dadurch kommt es auch zu Staus auf der B9 und der B49. 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
0: Hallo, ich grüße Sie sehr herzlich. Aus Südamerika ist sie nach Europa gekommen, die Nutria, auch Biberratte genannt. Nutria sind ziemlich groß und sie machen sich breit und breiter bei uns. Längst dürfen sie gejagt werden und auch gegessen. In welcher Form Nutria auf dem Teller landet, hören Sie gleich nach 3 Hits.
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Lynn Anderson und Rose Garden hier in SWR 4. Nutrias sehen aus wie große Biber. Nicht wirklich richtig hübsch, vor allen Dingen finde ich, wenn die weiß sind. Sind die so bräunlich? Die richten im Südwesten seit

0: einiger Zeit massive Schäden an die Nutrias. Die Nagetiere stammen ursprünglich aus Südamerika, vermehren sich bei uns aber rasant und werden immer mehr zur Plage. In einigen Kreisen im Südwesten ist deshalb die Jagd auf die Tiere freigegeben, zum Beispiel in Rehweiler im Kreis Kusel. Dort ist Timo Ohlinger Jagdpächter und er weiß genau, was die Nutrias anrichten können.
1: Durch dass die Wiesen kahl gefressen werden, da hat der Landwirt halt erheblichen Schaden. Und die Uferbefestigungen werden gelockert, ne? Und bei Hochwasser werden auch immer mehr Uferbereiche weggeschwemmt durch diese Löcher. Und was auch nicht unerheblich ist, ist die Sicherheit gerade bei den Landwirten, wenn sie diese Grünflächen oder Ackerflächen am Clan bearbeiten mit ihren Geräten, sprich Traktor und so weiter, dass die mit einem gewissen Abstand immer dort entlang fahren können, nur weil die Gefahr besteht, dass Traktoren auch einbrechen.
0: Und Sie jagen die Nutrias, um sie tatsächlich zu essen?
1: Ja, selbstverständlich. Also wir bejagen sie auch nur, weil wir sie essen können. Was wir jetzt daraus schon gemacht haben, sind Frikadellen und Bratwürste. Und schmecken sehr gut, ja.
0: Das klingt jetzt vielleicht ein bisschen merkwürdig, aber Nutrias sollen schmecken wie Kaninchen oder Pute. Also ich habe es noch nicht probiert, aber am Glan, da wird Nutria am Spieß serviert. 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Mahlzeit.

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0: Genau, das waren doch die Jungs von den Hollies, 10cc und The Sweet. 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

Marvin Gaye, I heard it through the grapevine. Hier ist SWR4, Vorsicht auf der A6 Nürnberg Richtung Heilbronn. Zwischen Bretzfeld und Kreuz Waldsberg, bitte aufpassen, da liegen Steine.

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4: 12 Uhr im Studio Peter-Martin Jakob. Die Antidiskriminierungsstelle des Bundes berichtet von einem Rekord an Meldungen. In Koblenz ist beim Bauarbeiten eine Gasleitung beschädigt worden. Das Wetter in Rheinland-Pfalz, Wolken mit Regen und Gewitter ziehen auf, 19 bis 25 Grad. Die Antidiskriminierungsstelle des Bundes hat im vergangenen Jahr so viele Anfragen von Betroffenen verzeichnet wie noch nie. Etwas mehr als 13.000 Menschen meldeten sich dort und damit 15% mehr als 2024. Aus dem ARD-Hauptstadtstudio berichtet Chris Berdrow.
5: 43% der Menschen haben laut dem Bericht Hilfe gesucht, weil sie sich rassistisch diskriminiert fühlten. Sie waren damit erneut die größte Gruppe. Die Antidiskriminierungsbeauftragte Ferda Ataman sieht in den Zahlen den Beleg, dass sich rassistische Einstellungen in Deutschland verfestigen und zu heftiger, erlebter Diskriminierung führen. Die größte Rolle spielen dem Bericht zufolge Beleidigungen und Herabwertungen am Arbeitsplatz. Ratsuchende hätten sich etwa wegen diskriminierenden Stellenausschreibungen, Bewerbungsabsagen oder Mobbing gemeldet.
4: An der Einigung zwischen EU-Parlament und Mitgliedstaaten, Abschiebezentren in Drittstaaten einzurichten, gibt es Lob und Kritik. In sogenannten Return Hubs außerhalb der Europäischen Union sollen abgelehnte Asylbewerber untergebracht werden, die nicht in ihre Herkunftsländer zurückgebracht werden können. Reaktionen aus Brüssel fasst Andreas Mayer-Feist zusammen.
6: Der für Migration zuständige EU-Kommissar Markus Brunner lobte die Einigung. Das sei genau das, was sich die Bürger erwarten. Und das werde nun geliefert. Das Zeitalter der Rückführungen habe begonnen, erklärte die rechtsgerichtete ECR-Fraktion, die das Abkommen zusammen mit den Christdemokraten im Europaparlament unterstützt hatte. Wer kein Bleiberecht in der EU habe, müsse Europa auch wieder verlassen, so die EU-Europaabgeordnete und CDU-Politikerin Lena Dupont. Kritische Stimmen gab es auch. Man habe der Panikmache der Rechten in Europa nachgegeben, heißt es bei der SPD im Europaparlament, die von einer erbarmungslosen Abschiebepolitik spricht. Das alles erinnere an die Antimigrationspolitik der Trump-Regierung.
4: In der Koblenzer Innenstadt ist bei Bauarbeiten eine Gasleitung beschädigt worden. Nach Angaben der Feuerwehr tritt derzeit Erdgas im Bereich der Hohenfelder Straße und der Straße am Wöllershof aus. Das Leck sei noch nicht abgedichtet. Tim Seinisch berichtet.
7: Die Feuerwehr hat gemeinsam mit der Polizei eine Sperrzone von 100 Metern um die Unfallstelle eingerichtet. Da sich die Baustelle unweit des Lörr-Centers befindet, wurde auch das Einkaufszentrum geräumt. Die Lage wirkt insgesamt recht entspannt, nur einige Schaulustige haben sich eingefunden. Feuerwehr und Polizei bitten darum, das betroffene Gebiet zu meiden und keine brennenden Zigaretten oder Streichhölzer wegzuwerfen. Wer sich derzeit nicht draußen aufhält, soll Fenster und Türen schließen und in seiner Wohnung bleiben.
4: Mehr als die Hälfte der Erwachsenen in Deutschland ist übergewichtig. Das geht aus dem neuen Mikrozensus des Statistischen Bundesamts hervor. Demnach hatten vergangenes Jahr gut die Hälfte der Erwachsenen einen Body Mass Index, BMI, über 25. Ab diesem Wert stuft die Weltgesundheitsorganisation Erwachsene als übergewichtig ein. Etwa 18% galten sogar als adipös, mit einem BMI über 30. Männer waren demnach von Übergewicht häufiger betroffen als Frauen. Das Durchschnittsgewicht der Deutschen ist laut der Erhebung in den vergangenen Jahren leicht angestiegen auf 78,3 Kilo. 2021 lag es noch bei 77,7 Kilo. Der Kölner Dom kostet ab Juli 12 Euro Eintritt für Touristen. Das hat das Domkapitel mitgeteilt. Mit der Gebühr sollen Pflegeschutz und Betrieb der Kathedrale sichergestellt werden. Wer zum Gottesdienst kommen oder beten wolle, könne das aber weiter kostenlos in bestimmten Bereichen. Jedes Jahr besuchen etwa 6 Millionen Menschen den Kölner Dom. Die Zeit 12.04 Uhr.
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8: Vorsicht auf der A6 Mannheim Richtung Heilbronn zwischen Mannheim-Schwetzingen und Schwetzingen-Hockenheim. Eine ungesicherte Unfallstelle. Vorsicht auf der A6 Nürnberg Richtung Heilbronn zwischen Breitsfeld und Kreuz-Weinsberg liegen Steine. A6 Heilbronn Richtung Nürnberg zwischen Kreuz-Feuchtwangen-Crailsheim und Aurach. Wartungsarbeiten. Hier ist nur eine Spur frei, 6 Kilometer Stau. Dauert etwa 20 Minuten länger auf der Strecke. A8 Karlsruhe Richtung Stuttgart. Zwischen Pforzheim West und Pforzheim Ost. Baustelle 6 Kilometer stockend. A81 Singen Richtung Stuttgart. Zwischen Empfingen und Rottenburg. Baustelle 4 Kilometer stockender Verkehr. A81 Heilbronn Richtung Stuttgart. Zwischen Stuttgart-Zuffenhausen und Dreieck Leonberg. 3 Kilometer stockend. B31 Friedrichshafen Richtung Stockach zwischen Immenstadt am Bodensee und Hagnau. 4 Kilometer Stau, bis zu 20 Minuten mehr einplanen. In Koblenz ist in der Innenstadt an der Kreuzung am Wöllershof und Hohenfelder Straße eine Gasleitung defekt. Bitte nichts Brennendes aus dem Fenster werfen. Die Feuerwehr hat den Bereich weiträumig abgesperrt. Dadurch kommt es zu Staus auf der B9 und der B49. Noch eine Meldung für die Schweiz. A2 Luzern Richtung Gotthard. Zwischen Wassen und Göschnen 3 Kilometer Stau. Verzögerung entsprechend halbe Stunde. Die Einfahrt Göschnen ist gesperrt. Alle Verkehrsinfos gibt's jederzeit auf swr4.de. Gute und sichere Fahrt.
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8: Momentan in Mayen Regen, 19 Grad. Auch in Kusel regnet es bei 20 Grad. Pforzheim meldet bedeckt 21. In Konstanz bewölkt 21 Grad. Stefan Bender sagt uns, wie der Tag noch so wird.
9: Aktuell ziehen einige Tiefs vom Atlantik in Richtung Mitteleuropa und die bringen bei uns eher gemischtes Sommerwetter. Bis heute Abend ziehen oft dicke Wolken vor die Sonne und zeitweise gibt es Schauer und Gewitter. Örtlich sind Unwetter möglich. Rund um den Drachenfels gibt es 23 und zwischen Rhein- und Weinstraße bis zu 26 Grad. In den nächsten Tagen bleibt es ein bisschen kühler, mit maximal noch 22 Grad am Rhein. Dabei weht ein frischer Wind und neben der Sonne sind einige Schauerwolken unterwegs.
8: Danke, Stefan.
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8: Hallo, einen schönen Dienstag wünsche ich Ihnen. Ja, Sie haben es in den Nachrichten gehört, 12 Euro, um den Kölner Dom anzugucken. Klingt erstmal viel, aber wissen Sie, was es kostet, den Kölner Dom zu erhalten? Laut Kirchenverantwortlichen rund 44.000 Euro am Tag. Dann ist es eigentlich nur fair, wenn Besucher mithelfen, dass der Dom in Kölle bleibt.
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einer der besten Filmsongs der 80er aus dem Film Mad Max, jenseits der Donnerkuppel, in dem Tina Turner ja nicht nur zu hören war, sondern auch zu sehen. Sie hat damals die Rolle der Auntie Entity gespielt, gnadenlose Anführerin einer voll bösen Gang. Da hat Tina Turner so ungefähr das Gegenteil von dem gespielt, wie sie im wirklichen Leben war. 20 nach 12 haben wir es, hier ist SWR4, Vorsicht auf der A65 Ludwigshafen Richtung Landau. Zwischen Deidesheim und Neustadt-Weinstraße Nord eine ungesicherte Unfallstelle. Und Vorsicht auf der A81 Stuttgart Richtung Heilbronn. Zwischen Stuttgart-Zuffenhausen und Ludwigsburg Süd steht ein defekter PKW auf der rechten Spur. Hier ist SWR4 am Dienstag und im schönsten Musikmix jetzt noch ein Filmsong aus dem Teenager-Musical Grease, Summer Nights.

0: Es ist 12.30 Uhr.
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2: Aus dem Studio Mannheim-Ludwigshafen mit Katrin Illich. Guten Tag. Der Wohnhausbrand in Herxheim bei Landau wurde wahrscheinlich vom Bewohner selbst verursacht. Auch in der Vorder- und Südpfalz gehen die Geburtenzahlen zurück. Und das Wetter, es kann Regengüsse und Gewitter geben bei maximal 25 Grad. Polizei und Staatsanwaltschaft haben jetzt bekannt gegeben, dass der Wohnhausbrand in Herxheim bei Landau wohl durch den Bewohner selbst verursacht wurde. Er habe mit Feuer hantiert. Der Mann ist bei dem Brand vor einer Woche ums Leben gekommen. Die Obduktion des 62-Jährigen hat demnach ergeben, dass er gestorben ist, weil er giftige Rauchgase eingeatmet hat. Bei dem Brand in der Nacht auf Pfingstmontag war nach Polizeiangaben Schaden in Höhe von etwa 300.000 Euro entstanden. Die Geburtenzahlen in der Vorder- und Südpfalz sind im vergangenen Jahr weiter zurückgegangen. Das Statistische Landesamt teilt mit, dass insgesamt in den Städten und Landkreisen fast 400 Kinder weniger geboren wurden als noch ein Jahr zuvor. Thilo Eickhoff berichtet.
3: Die größten Unterschiede gab es demnach in Ludwigshafen, Germersheim und dem Rhein-Pfalz-Kreis. Hier sind die Neugeburten innerhalb eines Jahres deutlich zurückgegangen. Auch in Bad Dürkheim und dem Landkreis Südliche Weinstraße verringerten sie sich leicht, während die Zahl in Frankenthal, Neustadt und Speyer nahezu gleich blieb. Insgesamt haben in der Vorder- und Südpfalz knapp 7.200 Kinder das Licht der Welt erblickt. Im gleichen Zeitraum verstarben allerdings auch 11.000 Menschen, weshalb die Bevölkerung insgesamt geschrumpft ist. Die Entwicklung sei in ganz Rheinland-Pfalz zu beobachten, so die Statistiker. Demnach ist das Geburtendefizit aus 2025 das größte seit der Landesgründung.
2: In Lambsheim ist wohl der letzte von mehreren ausgesetzten Chihuahuas gefunden worden. Das hat der Verein Sammelstelle für Tiere in Not mitgeteilt. Frank Krones mit Einzelheiten.
4: Der Hund war seit Pfingstsonntag bei Hitze und Regengüssen in Weinbergen rund um Freinsheim herumgestreunt, teilte der Verein mit. Die Tierschützer hatten sich bemüht, ihn mit Futterfallen anzulocken und einzufangen. Er war mehrfach gesichtet worden, zum Beispiel in Gerolzheim oder Großkarlbach. Jetzt war der Hund bei einer Frau in Lambsheim in den Garten gesprungen. Sie hatte ihn dort dann eingesperrt und die Tierschützer informiert. Ursprünglich war davon ausgegangen worden, dass Unbekannte 10 Hunde ausgesetzt haben. Es sind laut Tierschutzverein aber wohl nur 8 gewesen. 6 davon wurden gerettet, 2 starben. Der jetzt gefundene Hund ist kein Welpe wie die anderen ausgesetzten Tiere. Es handelt sich um einen kastrierten Rüden.
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2: Am Nachmittag regnet es öfter, teilweise schüttet es richtig. Örtlich sind auch Gewitter mit dabei. Die Temperaturen erreichen 23 Grad am Donnersberg und bis zu 25 Grad an der Weinstraße. Zurzeit ist es 22 Grad in Annweiler und in Bad Bergzabern und 23 Grad in Bad Dürkheim. In der Nacht lassen die Regengüsse dann nach. Die Luft kühlt ab auf 14 bis 11 Grad.
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0: 12.33 Uhr. Vorsicht auf der A81 Stuttgart Richtung Heilbronn. Zwischen Stuttgart-Zuffenhausen und Ludwigsburg-Süd steht ein defekter Pkw auf der rechten Spur. A6 Heilbronn Richtung Nürnberg. Zwischen Kreuzfeuchtwangen-Crailsheim und Aurach Wartungsarbeiten. Es ist nur eine Spur frei. 8 Kilometer stockender Verkehr. Verzögerung 20 Minuten. A6 Nürnberg Richtung Heilbronn zwischen Bretzfeld und Kreuz-Weinsberg. Reinigungsarbeiten auf allen Fahrstreifen. Der Verkehr wird über den Standstreifen geleitet. 4 Kilometer Stau. A65 Ludwigshafen Richtung Landau zwischen Deidesheim und Neustadt-Weinstraße Nord. Unfallaufnahme, 1 Kilometer Stau. A8 Karlsruhe Richtung Stuttgart zwischen Pforzheim West und Pforzheim Ost. Baustelle 7 Kilometer stockend. Verzögerung eine Viertelstunde. A81 Singen Richtung Stuttgart zwischen Empfingen und Rottenburg. Baustelle 5 Kilometer stockender Verkehr. B31 Friedrichshafen Richtung Stockach. Zwischen Immenstadt am Bodensee und Hagnau 4 Kilometer Stau, Verzögerung eine Viertelstunde. In Koblenz ist in der Innenstadt an der Kreuzung am Wöllershof und Hohenfelder Straße eine Gasleitung defekt. Bitte nichts Brennendes aus dem Fenster werfen. Die Feuerwehr hat den Bereich weiträumig abgesperrt. Dadurch kommt es zu Staus auf der B9 und der B49. Schweiz, A2 Luzern Richtung Gotthard, zwischen Amstieg und Göschnen 4 Kilometer Stau, dauert 40 Minuten länger. Die Einfahrt Göschnen ist gesperrt. Und jetzt ganz aktuell noch, Vorsicht auf der B36, Karlsruhe Richtung Mannheim. Zwischen A6 Mannheim-Schwetzingen und Mannheim-Rheinau Süd liegt eine Metallstange auf der Fahrbahn. 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
0: Ich grüße Sie sehr herzlich. Gestern meteorologischer Sommeranfang, heute eine Kaltfront. Wie die Mischung aus Sonne und Regen und Gewittern heute für den Südwesten wird, sagt uns unser Wetterexperte Stefan ganz ausführlich hier gleich nach drei Hits.
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0: City of New Orleans, Arlo Guthrie hier in SWR 4 am Dienstag. Wir reden übers Juniwetter jetzt mit Stefan Bender im SWR 4 Wetterstudio. Ich grüße dich, Stefan.
1: Hallo, Sabine.
0: Du, die Kaltfront, die sich da angeschlichen hat, die ist ja auch eine Nassfront.
1: Ja, das haben Kaltfronten manchmal so an sich. Das ist übrigens aus meiner Sicht eine schöne Bilderbuch-Kaltfront, die den Namen nochmal wirklich verdient. Die liegt im Moment genau bei uns über dem Südwesten drin. Und das kann man auch sehr eindrücklich illustrieren.

0: In Daun zum Beispiel in der Eifel, da ist die Kaltfront schon durch, da gab es schon kräftige Schauer und die Temperatur liegt bei 14 Grad. Also die Kaltfront hat da schon ein bisschen was weggearbeitet, hat kalte Luft gebracht. Und auf der anderen Seite in Tübingen zum Beispiel oder Kehl am Rhein oder auch Richtung Ulm ist es schön warm noch zum Teil. Also Kehl am Rhein ist mit 26 Grad im Moment dabei, ist richtig sommerlich, die Sonne scheint noch. Ja, das ist vor der Kaltfront eben. Und diese Kaltfront liegt im Moment, das sind Schauer und auch so einzelne Gewitter dran, die zieht sich so vom Westerwald in die Pfalz, in die Kurpfalz hinein und die zieht auch weiter im Laufe des Nachmittags. Also kommt jeder, kriegt ein bisschen was ab, da kommen tatsächlich immer häufiger Schauer und Gewitter dazu, auch da, wo jetzt noch die Sonne scheint. Und bitte aufpassen, da sind in den Gewittern durchaus auch Unwetter möglich.
1: Wie schnell ist die unterwegs?
0: Also die in Kilometer pro Stunde kann ich dir nicht genau sagen. Sie würde nicht geblitzt werden, glaube ich. Das sind so 30, 40 Kilometer pro Stunde, schätze ich mal. Also die lässt sich schon Zeit bis heute Abend. Aber du willst wahrscheinlich wissen, dass die Schauer irgendwann weg sind.
1: Ich wüsste gern, wann die in Kehl ankommt zum Beispiel. Was ja die, jetzt relativ weit weg ist von der Front.
0: Ja, aber da die so ein bisschen geneigt ist, kommt die schon bald in Kehl an. Und das heißt, demnächst in den nächsten 2 Stunden kommt die da an mit Schauern und Gewittern und zieht dann so bis 17 Uhr in Richtung Stuttgart und später bis etwa 18, 19, 20 Uhr kommt die dann auch in Oberschwaben an.
1: Was findet denn auf der Rückseite dieser Kaltfront statt?
0: Ja, wie das eben so sein soll, kommt kühlere Luft und das spüren wir die nächsten Tage. Es wird nicht ganz so sommerlich werden. Morgen maximal 22, am Donnerstag 21 Grad, Freitag auch so maximal 20 Grad und es sind eben einige Schauer dabei und es ist Wind dabei.
1: Alles klar, sind wir seelisch darauf vorbereitet. Vielen Dank, Stefan Bender im SWR 4 Wetterstudio.

Gloria Gaynor, Never Can Say Goodbye. 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
11: 13 Uhr im Studio, Peter Martin Jakob. Der Rheinland-Pfälzische Landtag wählt keine AfD-Vertreter zu Ausschussvorsitzenden. Mehr als die Hälfte der Erwachsenen in Rheinland-Pfalz hat laut Statistik Übergewicht. Das Wetter im Land, Regengüsse und Gewitter bei höchstens 19 bis 25 Grad. Im neu gewählten Landtag von Rheinland-Pfalz gibt es erstmals mehrere Ausschüsse ohne Vorsitzende. Das liegt daran, dass CDU, SPD und Grüne heute, wie angekündigt, Kandidaten der AfD nicht gewählt haben. Aus der Redaktion Landespolitik Gernot Ludwig.
12: Der AfD-Fraktion stehen aufgrund ihrer Größe 3 Ausschussvorsitzende und 3 Stellvertreter zu. CDU, SPD und Grüne hatten schon im Vorfeld mitgeteilt, dass sie AfD-Kandidaten nicht wählen werden. Begründung der SPD, eine Zusammenarbeit mit einer Partei, die demokratische Grundwerte in Frage stelle, komme nicht in Betracht. Die AfD kritisiert, es sei undemokratisch, Kandidaten allein wegen ihres Parteibuchs nicht zu wählen. Die AfD habe sich daran nicht beteiligt und die Kandidaten der anderen Parteien trotzdem gewählt. Die 3 Ausschüsse ohne Vorsitzende werden nun für die kommenden 5 Jahre von den Stellvertretern geführt.
11: Immer mehr Menschen wenden sich an die Antidiskriminierungsstelle des Bundes. Die Zahl stieg im vergangenen Jahr um rund 15% auf mehr als 13.000, sagte die Fachbeauftragte Attermann in Berlin. Am häufigsten seien Anfragen wegen rassistischer Diskriminierung gewesen. Es gehe insgesamt um Beleidigungen, Abwertungen oder Benachteiligung, zum Beispiel am Arbeitsplatz. Das schade nicht nur den betroffenen Menschen, sondern auch der Wirtschaft und der Gesellschaft, so Attermann. An der Einigung zwischen EU-Parlament und Mitgliedstaaten, Abschiebezentren in Drittstaaten einzurichten, gibt es Lob und Kritik. In sogenannten Return-Hubs außerhalb der Europäischen Union sollen abgelehnte Asylbewerber untergebracht werden, die nicht in ihre Herkunftsländer zurückgebracht werden können. Reaktionen aus Brüssel fasst Andreas Mayer-Feist zusammen.
13: Der für Migration zuständige EU-Kommissar Markus Brunner lobte die Einigung. Das sei genau das, was sich die Bürger erwarten. Und das werde nun geliefert. Das Zeitalter der Rückführungen habe begonnen, erklärte die rechtsgerichtete ECR-Fraktion, die das Abkommen zusammen mit den Christdemokraten im Europaparlament unterstützt hatte. Wer kein Bleiberecht in der EU habe, müsse Europa auch wieder verlassen, so die EU-Europaabgeordnete und CDU-Politikerin Lena Dupont. Kritische Stimmen gab es auch. Man habe der Panikmache der Rechten in Europa nachgegeben, heißt es bei der SPD im Europaparlament, die von einer erbarmungslosen Abschiebepolitik spricht. Das alles erinnere an die Antimigrationspolitik der Trump-Regierung.
11: Der Kölner Dom kostet ab Juli 12 Euro Eintritt für Touristen, das hat das Domkapitel mitgeteilt. Mit der Gebühr sollen Pflege, Schutz und Betrieb der Kathedrale sichergestellt werden. Wer zum Gottesdienst kommen oder beten wolle, könne das aber weiter kostenlos in bestimmten Bereichen. Jedes Jahr besuchen etwa 6 Millionen Menschen den Kölner Dom. Mehr als die Hälfte der Erwachsenen in Rheinland-Pfalz hat Übergewicht. Das hat das Statistische Landesamt mitgeteilt. Orientiert man sich am sogenannten Body Mass Index, BMI, waren bei den Männern 63% zu schwer, bei den Frauen 45%. Der BMI beschreibt das Verhältnis Körpergröße zu Gewicht, unterscheidet aber nicht zwischen Muskeln und Fett. Der höchste Anteil Übergewichtiger findet sich in der Gruppe der Männer zwischen 45 und 55 Jahren. Hier gelten im Land 3/4 als zu schwer. In der Koblenzer Innenstadt strömt Gas aus und in einigen Häusern ist der Strom ausgefallen, das meldet die Polizei. Laut Feuerwehr ist eine Gasleitung bei Bauarbeiten beschädigt worden. Beim Versuch, das Leck abzudichten, wurde dann eine Starkstromleitung getroffen. Die Reparaturarbeiten werden sich bis in den Nachmittag ziehen. Die Zeit 13.04 Uhr.
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15: Nachdem die US-Börsen gestern zugelegt haben, greifen die Anleger auch am Frankfurter Aktienmarkt zu. Die Ölpreise gaben etwas nach. Die Verhandlungen zum Ende des Iran-Kriegs und zur Öffnung der Straße von Hormuz kommen dagegen nicht recht voran. Der Leitindex DAX steigt und steht am Mittag 1% im Plus bei 25.260 Punkten. Die Gewinner Infineon plus 7,1%, Scout24 plus 6,5%. Die Verlierer Bayer minus 5,6%. Rheinmetall minus 1,8%. Ein Euro wird mit etwas mehr als $1,16 gehandelt.
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15: Um 12:55 Vorsicht auf der A81 Heilbronn Richtung Stuttgart. Zwischen Ilsfeld und Mundelsheim liegen Glasscherben auf der mittleren Spur. Vorsicht auf der B10 in Stuttgart im Rosensteintunnel. Da steht ein defektes Fahrzeug. A3 Köln Richtung Würzburg. Zwischen Kelsterbach und Frankfurt Süd Unfallaufnahme auf der rechten Spur. 3 Kilometer Stau, Verzögerung 15 Minuten. A6 Heilbronn Richtung Nürnberg. Zwischen Kreuz Feuchtwangen-Crailsheim und Aurach Wartungsarbeiten. Hier ist nur eine Spur frei, es gibt 8 Kilometer stockenden Verkehr, dauert rund 20 Minuten länger. A6 Nürnberg Richtung Heilbronn zwischen Bretzfeld und Kreuz Weinsberg hat ein LKW eine Ladung Kies verloren. Die Reinigungsarbeiten laufen auf allen Fahrstreifen. Der Verkehr wird über den Standstreifen geleitet. Deswegen aktuell 7 Kilometer Stau, dauert rund 20 Minuten länger. A8 Karlsruhe Richtung Stuttgart zwischen Pforzheim West und Pforzheim Ost Baustelle. 9 Kilometer Stau, Verzögerung 40 Minuten etwa. A81 Singen Richtung Stuttgart. Zwischen Empfingen und Rottenburg wegen der Baustelle 4 Kilometer Stau, Verzögerung 15 Minuten. B31 Friedrichshafen Richtung Stockach zwischen Siedlung und Hagnau am Bodensee steht ein defekter LKW auf der rechten Spur. 4 Kilometer Stau, hier 20 Minuten plus. In Koblenz ist in der Innenstadt an der Kreuzung am Wöllershof und Hohenfelder Straße eine Gasleitung defekt. Bitte nichts Brennendes aus dem Fenster werfen. Die Feuerwehr hat den Bereich weiträumig abgesperrt. Dadurch kommt es auch zu Staus auf der B9 und der B49. Schweiz, A2 Luzern Richtung Gotthard, noch immer 4 Kilometer Stau zwischen Amsteg und Göschnen. Die Einfahrt Göschnen ist gesperrt. Jetzt noch ganz aktuell A8 Stuttgart Richtung Karlsruhe, zwischen Heimsheim und Pforzheim Ost, 8 Kilometer stockender Verkehr. Alle Verkehrsinfos gibt's jederzeit auf swr4.de. Gute Fahrt.
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15: In Reutlingen bewölkt, 24 Grad. In Kaiserslautern Regen bei 20 Grad. Auch in Diez an der Lahn regnet es, 22. Karlsruhe bewölkt, 22 Grad. Stefan Bender mit den Aussichten.
16: Aktuell ziehen einige Tiefs vom Atlantik in Richtung Mitteleuropa und die bringen bei uns eher gemischtes Sommerwetter. Bis heute Abend ziehen oft dicke Wolken vor die Sonne und zeitweise gibt es Schauer und Gewitter. Örtlich sind Unwetter möglich. Rund um den Drachenfels gibt es 23 und zwischen Rhein- und Weinstraße bis zu 26 Grad. In den nächsten Tagen bleibt es ein bisschen kühler, mit maximal noch 22 Grad am Rhein. Dabei weht ein frischer Wind und neben der Sonne sind einige Schauerwolken unterwegs.
15: Vielen Dank, Stefan.
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15: Hallo, einen schönen Dienstag wünsche ich Ihnen. Countdown bis zum Start der Fußball-WM. Noch 9 Tage. Heute fliegt das deutsche Team rüber. Erstmal nach Chicago. Wie die Stimmung ist so kurz vorher, hören wir hier in knapp 10 Minuten.
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0: 18 Minuten nach 1, hier ist SWR 4. Vorsicht auf der A81 Stuttgart Richtung Heilbronn. Zwischen Ludwigsburg Nord und Pleidelsheim liegen Gegenstände auf der linken Spur. Vorsicht auch auf der B31 Freiburg-Donau-Eschingen zwischen Hüfingen-Hausen-Vorwald und Donau-Eschingen-Hüfingen. In beiden Richtungen aufpassen, da ist eine ungesicherte Unfallstelle. Der American Dream vom 5. Fußball-WM-Titel rückt näher. Nur noch eine Viertelstunde, dann hebt er ab. Der Flieger mit unserer Nationalmannschaft an Bord. Das DFB-Team fliegt von Frankfurt zunächst mal nach Chicago. Sportkollege Thomas Kunze, du fliegst mit in die USA. Wie sieht denn der unmittelbare Flugplan aus?
1: Witzig dürfte heute schon mal der Abflug in Frankfurt werden am Flughafen, denn dieser Flug mit der Nummer LH434, in dem wir auch alle sitzen, das ist tatsächlich ein ganz gewöhnlicher Linienflug. Ich bin also mal sehr gespannt, wie die Leute auf die businessfliegenden Kicker so reagieren werden. Halb zwei wird's losgehen, gegen 15:30 Ortszeit ist dann die Landung in Chicago geplant. 9 Stunden wird der Vogel unterwegs sein über den Atlantik und dann geht's ins 5-Sterne Waldorf Astoria Hotel und ab übermorgen, da wird dann täglich trainiert bis zum finalen Test am 6. Juni. Und 2 Tage später, also am 8. Juni, bezieht die Mannschaft dann das offizielle Teamquartier in Winston-Salem in North Carolina. Dazwischen gibt es natürlich noch eine Handvoll Medienaktivitäten und das eine oder andere Team-Event. Auch die Familien werden nachreisen. Das ist schon geplant. Ja, und dann geht's rein in ein hoffentlich erfolgreiches WM-Turnier.
0: Hoffentlich. Die Spieler strahlen jedenfalls Zuversicht aus. Allen voran Stürmer Dennis Undaff, bei dem man richtig hört, wie motiviert die sind.
2: Das WM-Fieber, es wird immer größer und sobald wir, glaube ich, in Amerika sind, ist es riesig.
0: Und riesig ist auch die Vorfreude bei den Fans. Die sind schon mal bereit für den Traum von einer erfolgreichen Weltmeisterschaft.
3: Wir sind voll in der WM-Stimmung schon, tauschen schon fleißig Panini-Sticker und sind voll dabei.
4: Mit ein bisschen Glück ist Halbfinale drin. Mehr wird es nicht, dafür haben wir zu stark andere Mannschaften auch in Europa.
5: Ich fliege ein paar Mal hin und her zu allen Spielen und zu dem Testspiel nach Chicago. Und ich hoffe, dass wir weit kommen. Achtelfinale wird schwierig, wenn wir das überstehen, dann ist alles offen.
6: Weltmeister.
7: Ja, ich habe sehr Bock, aber es ist nur blöd, dass es in den USA ist, weil da ist halt Zeitverschiebung. Aber ich werde die Spiele auch um 5 Uhr oder 3 Uhr gucken.
0: Okay, das wird vorläufig nicht erforderlich sein. Die Spiele unserer Mannschaft sind sowas 21, 22 Uhr. Die Fans sind bereit und unsere Nationalmannschaft fliegt gleich ins Land der unbegrenzten WM-Möglichkeiten. 5. Stern, Daumen sind gedrückt.

eine der schönsten Föhnfrisuren der 80er. Howard Jones und sein großer Hit What is Love hier in SWR 4. Dienstag, früher Nachmittag. 3 Minuten vor 2:30. Und hier sind The Tramps. Hold Back the Night.

0: Es ist 13.30 Uhr.
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2: Aus dem Studio Mannheim-Ludwigshafen mit Katrin Illich. Guten Tag. Der Wohnhausbrand in Herxheim bei Landau wurde wahrscheinlich vom Bewohner selbst verursacht. Auch in der Vorder- und Südpfalz gehen die Geburtenzahlen zurück. Und das Wetter, es kann Regengüsse und Gewitter geben bei maximal 25 Grad. Polizei und Staatsanwaltschaft haben jetzt bekannt gegeben, dass der Wohnhausbrand in Herxheim bei Landau wohl durch den Bewohner selbst verursacht wurde. Man habe Kerzenreste und Zigarettenstummel am Brandort gefunden. Der Mann ist bei dem Brand vor einer Woche ums Leben gekommen. Die Obduktion des 62-Jährigen hat demnach ergeben, dass er gestorben ist, weil er giftige Rauchgase eingeatmet hat. Bei dem Brand in der Nacht auf Pfingstmontag war nach Polizeiangaben Schaden in Höhe von etwa 300.000 Euro entstanden. Die Geburtenzahlen in der Vorder- und Südpfalz sind im vergangenen Jahr weiter zurückgegangen. Das Statistische Landesamt teilt mit, dass insgesamt in den Städten und Landkreisen fast 400 Kinder weniger geboren wurden als noch ein Jahr zuvor. Thilo Eickhoff berichtet.
3: Die größten Unterschiede gab es demnach in Ludwigshafen, Germersheim und dem Rhein-Pfalz-Kreis. Hier sind die Neugeburten innerhalb eines Jahres deutlich zurückgegangen. Auch in Bad Dürkheim und dem Landkreis Südliche Weinstraße verringerten sie sich leicht, während die Zahl in Frankenthal, Neustadt und Speyer nahezu gleich blieb. Insgesamt haben in der Vorder- und Südpfalz knapp 7.200 Kinder das Licht der Welt erblickt. Im gleichen Zeitraum verstarben allerdings auch 11.000 Menschen, weshalb die Bevölkerung insgesamt geschrumpft ist. Die Entwicklung sei in ganz Rheinland-Pfalz zu beobachten, so die Statistiker. Demnach ist das Geburtendefizit aus 2025 das größte seit der Landesgründung.
2: In Lambsheim ist wohl der letzte von mehreren ausgesetzten Chihuahuas gefunden worden. Das hat der Verein Sammelstelle für Tiere in Not mitgeteilt. Frank Krones mit Einzelheiten.
4: Der Hund war seit Pfingstsonntag bei Hitze und Regengüssen in Weinbergen rund um Freinsheim herumgestreunt, teilte der Verein mit. Die Tierschützer hatten sich bemüht, ihn mit Futterfallen anzulocken und einzufangen. Er war mehrfach gesichtet worden, zum Beispiel in Gerolzheim oder Großkarlbach. Jetzt war der Hund bei einer Frau in Lambsheim in den Garten gesprungen. Sie hatte ihn dort dann eingesperrt und die Tierschützer informiert. Ursprünglich war davon ausgegangen worden, dass Unbekannte 10 Hunde ausgesetzt haben. Es sind laut Tierschutzverein aber wohl nur 8 gewesen. 6 davon wurden gerettet, 2 starben. Der jetzt gefundene Hund ist kein Welpe wie die anderen ausgesetzten Tiere. Es handelt sich um einen kastrierten Rüden.
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2: Am Nachmittag regnet es öfter, teilweise schüttet es richtig. Örtlich sind auch Gewitter dabei. Die Temperaturen erreichen 23 Grad am Donnersberg und bis zu 25 Grad an der Weinstraße. Zurzeit ist es 21 Grad in Edenkoben, 22 in Frankenthal und 23 in Germersheim. In der Nacht lassen die Regengüsse nach. Die Luft kühlt ab auf 14 bis 11 Grad.
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0: 13.33 Uhr, Vorsicht auf der A81, Stuttgart Richtung Heilbronn. Zwischen Ludwigsburg-Nord und Pleidelsheim liegen Plastikteile auf der linken Spur. A6 Nürnberg Richtung Heilbronn, zwischen Öhringen und Kreuz-Weinsberg auf 15 Kilometern. Immer wieder stockender Verkehr und Stau. Etwa eine halbe Stunde Verzögerung. Dort hat ein LKW Kies verloren. Wegen der Reinigungsarbeiten wird der Verkehr über den Standstreifen geleitet. A8, Stuttgart Richtung Karlsruhe, zwischen Heimsheim und Pforzheim Nord, 9 Kilometer stockend, Verzögerung bis zu einer Viertelstunde. A8, Karlsruhe Richtung Stuttgart, zwischen Pforzheim West und Pforzheim Ost, 9 Kilometer Stau, halbe Stunde plus. A81, Singen Richtung Stuttgart, zwischen Empfingen und Rottenburg, Baustelle, 5 Kilometer Stau, rund 20 Minuten dauert's länger. Die B295 Stuttgart stadteinwärts aus Richtung Feuerbach ist zwischen Gernotstraße und Dieselstraße nach einem Unfall gesperrt. B31 Friedrichshafen Richtung Stockach. Zwischen Siedlung und Hagnau am Bodensee steht ein defekter LKW auf der rechten Spur. 4 Kilometer Stau, Verzögerung etwa 20 Minuten. B31 Freiburg-Geisingen. Zwischen Hüfingen-Hausen-Vorwald und Schlossbuck. 3 Kilometer Stau in beiden Richtungen nach einem Unfall auf Höhe der B27. In der Koblenzer Innenstadt ist am Löhr-Center an der Kreuzung am Wöllershof-Hohenfelder Straße eine Gasleitung defekt. Die Feuerwehr hat den Bereich weiträumig abgesperrt, deshalb staut es sich auf der B9 und der B49 in beiden Richtungen. Und Schweiz, A2 Luzern Richtung Gotthard. Zwischen Amstieg und Göschnen 4 Kilometer Stau, 40 Minuten dauert es länger. Die Einfahrt Göschnen ist gesperrt. 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

0: Viertel vor zwei. Dandy von den Kinks. Und jetzt spielen wir um die SWR4-Tasse mit diesem Song. Und mit mir spielt jetzt Michael Fause aus Waldstätten. Hallo Michael.
1: Hallo, schönen guten Tag.
0: Wie heißt das Lied, das wir suchen?
1: Das heißt On the Road Again.
0: On the Road Again. Und das ist richtig. On the Road Again, das Willie Nelson.
1: Sweet, I'm afraid, yeah.
0: Damit haben Sie die SWR4-Tasse klar gemacht.
1: Freue mich.
0: Willie Nelson, so On the Road Again, ein Song für unterwegs, wenn man on the road again ist. Wie gern hören Sie Musik beim Autofahren?
1: Immer, immer.
0: Echt?
1: Also das ist für manche viel zu viel, die wollen mitfahren, aber ich höre gerne. Und zwar SWR 4.
0: Ja,
1: und
0: großartig.
1: Das ist auch immer mit Proteste.
0: Wie mit Protesten? Das kann ich gar nicht glauben.
1: Verbunden.
0: Da. Na, nehme ich mal stark
1: zu viel.
0: Ja, dann fahren Sie rechts ran und setzen Sie vor die Tür, ne?
1: Die dürfen immer alle mitfahren. Sie sollen sich dran gewöhnen an die Musik.
0: Ja, richtig, unser Botschafter. Hervorragend, Michael.
1: Nee, es kommen wirklich sehr gute Lieder, weil ich bin Chorleiter und ich möchte, oder wir singen auch ziemlich viele Lieder von dem Repertoire, was ihr spielt.
0: Großartig.
1: Das ist sehr gut.
0: Ja, sehr schön. Also dann
1: zum Beispiel die Streets of London oder solche Lieder singen wir da und das macht dann auch richtig Laune. Und ich vermittle denen das immer im Chor, die sollen auch SWR 4 hören.
0: Oh, Michael, ich bin so beglückt und so froh, dass Sie sich jetzt die SWR 4-Tasse geschnappt haben. Die schicken wir nach Waldstätten. Und jetzt gibt's Willie Nelson mit Waschbrett für Michael Fauser, der den Song erkannt hat.

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2: Für den richtigen Hüftschwung, Summertime Blues von Eddie Cochran hier in SWR 4. 2:05 haben wir es. Es übernimmt hier gleich Thomas Benzin und begleitet Sie durch den Dienstagnachmittag. Mein Name ist Sabine Gronau. Wünsche einen schönen Tag noch. Tschüss.

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7: 14 Uhr im Studio, Peter-Martin Jakob. Der Rheinland-Pfälzische Landtag wählt keine AfD-Vertreter zu Ausschussvorsitzenden. Das Wetterphänomen El Niño beginnt dieses Jahr früher. Das Wetter in Rheinland-Pfalz, Regengüsse und Gewitter bei höchstens 19 bis 25 Grad. Im neu gewählten Landtag von Rheinland-Pfalz gibt es erstmals mehrere Ausschüsse ohne Vorsitzende. Das liegt daran, dass CDU, SPD und Grüne heute wie angekündigt Kandidaten der AfD nicht gewählt haben. Aus der Redaktion Landespolitik Gernot Ludwig.
8: Der AfD-Fraktion stehen aufgrund ihrer Größe 3 Ausschussvorsitzende und 3 Stellvertreter zu. CDU, SPD und Grüne hatten schon im Vorfeld mitgeteilt, dass sie AfD-Kandidaten nicht wählen werden. Begründung der SPD, eine Zusammenarbeit mit einer Partei, die demokratische Grundwerte in Frage stelle, komme nicht in Betracht. Die AfD kritisiert, es sei undemokratisch, Kandidaten allein wegen ihres Parteibuchs nicht zu wählen. Die AfD habe sich daran nicht beteiligt und die Kandidaten der anderen Parteien trotzdem gewählt. Die 3 Ausschüsse ohne Vorsitzende werden nun für die kommenden 5 Jahre von den Stellvertretern geführt.
7: Das UN-Flüchtlingshilfswerk UNHCR sieht in den von der EU geplanten Abschiebezentren in Drittstaaten kein Problem, wenn Menschenrechte eingehalten werden. Das sagte ein Sprecher zu der Einigung zwischen Unterhändlern des EU-Parlaments und der Mitgliedsländer auf sogenannte Return-Hubs außerhalb der EU. In die sollen abgelehnte Asylbewerber kommen, die nicht in ihre Herkunftsländer zurückgebracht werden können. Die Einrichtung solcher Zentren könne durchaus geprüft werden, so der UNHCR-Sprecher. Das EU-Parlament und die EU-Staaten müssen dem Kompromiss noch formal zustimmen. Lkw-Fahrer können ab sofort online einsehen, auf welchen Raststätten noch Parkplätze frei sind. Bundesverkehrsminister Schnieder hat am Vormittag auf einem Rasthof an der A2 bei Hamm den Stellplatzinformationsdienst gestartet. Das digitale System sammelt Daten von sämtlichen Autobahnraststätten in Deutschland und stellt sie online zur Verfügung. Grund ist, dass Lkw-Fahrer oft keinen freien Parkplatz auf Rasthöfen finden und ihre Fahrzeuge stattdessen auf Flächen abstellen, auf denen das Parken verboten ist. In der Koblenzer Innenstadt gehen die Reparaturarbeiten an einem Gasleck weiter. Jetzt wurde auch noch eine Starkstromleitung beschädigt. Vor Ort ist SWR-Reporterin Heike Löser.
9: Polizei und Feuerwehr sind mit einem Großaufgebot vor Ort. Die undichte Gasleitung befindet sich an einer Hauptverkehrsachse am Rande der Koblenzer Altstadt. Bei dem Versuch, die Gasleitung abzudichten, wurde allerdings auch noch eine Starkstromleitung getroffen. Vorerst haben Bauarbeiter die Gasleitung mit Erdreich abgedeckt, aber nach Angaben der Stadt tritt weiter Gas aus. Demnach werden sich die Reparaturarbeiten bis in den Nachmittag ziehen.
7: Das Wetterphänomen El Niño dürfte in diesem Jahr wohl schon im Sommer beginnen. Die Weltmeteorologieorganisation erwartet die ersten Auswirkungen bis August. Grund sind ungewöhnlich hohe Wassertemperaturen im Pazifik. Tobias Haller berichtet.
10: Wir müssen uns auf einen potenziell starken El Niño vorbereiten, warnt WMO-Generalsekretärin Celeste Saulo. Das Wetterphänomen tritt alle 2 bis 7 Jahre auf und kann bis zu 12 Monate anhalten. Die Auswirkungen von El Niño sind regional sehr unterschiedlich. Während für Mittelamerika, Australien und Teile Südasiens Dürreperioden und neue Temperaturrekorde drohen, gehen die Experten von viel Niederschlag und Überschwemmungsgefahr im Süden der USA, in Teilen Südamerikas und Zentralasien aus. Direkte Auswirkungen in Europa seien unwahrscheinlich.
7: Der Vatikan bekommt zum ersten Mal eine Kommunikationschefin. Papst Leo XIV. Hat die Mexikanerin Maria Montserrat Alvarado zur Präfektin des Dikasteriums für die Kommunikation ernannt. Sie soll ab November die Pressearbeit der Kirche lenken. Die Zeit, 14.04 Uhr.
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11: Vorsicht auf der A81, Singen Richtung Stuttgart. Zwischen Engen und Geisingen liegt eine Schaufel auf der Fahrbahn. A6 Nürnberg Richtung Heilbronn. Zwischen Neuenstein und Kreuz Weinsberg auf 17 Kilometern. Immer wieder stockender Verkehr und Stau. Etwa eine halbe Stunde Verzögerung. Dort hat ein LKW Kies verloren. Wegen der Reinigungsarbeiten wird der Verkehr über den Standstreifen geleitet. A61 Ludwigshafen Richtung Koblenz. Zwischen Gundersheim und Alzey, 4 Kilometer Stau, 15 Minuten plus. A8 Stuttgart Richtung Karlsruhe, zwischen Heimsheim und Pforzheim Nord, 9 Kilometer stockend, bis zu 15 Minuten zusätzlich. A8 Karlsruhe Richtung Stuttgart, zwischen Karlsbad und Pforzheim Ost, 11 Kilometer stockend, 20 Minuten obendrauf. A81 Singen Richtung Stuttgart, zwischen Empfingen und Rottenburg, eine Baustelle, 6 Kilometer Stau und bis zu 20 Minuten obendrauf. Die B295 Stuttgart Stadt einwärts aus Richtung Feuerbach ist zwischen Gernotstraße und Dieselstraße nach einem Unfall gesperrt. Die B31 Freiburg-Geisingen ist zwischen der B27 bei Hüfingen und dem Abzweig nach Pforen nach einem Unfall in beiden Richtungen gesperrt. In der Koblenzer Innenstadt ist am Löhr-Center an der Kreuzung am Wöllershof-Hohenfelder Straße eine Gasleitung defekt. Die Feuerwehr hat den Bereich weiträumig abgesperrt. Deshalb staut es sich auf der B9 und der B49 in beiden Richtungen. Schweiz, A2, Luzern Richtung Gotthard, zwischen Amsteg und Göschenen 4 Kilometer Stau, Verzögerung bis zu 40 Minuten. Die Einfahrt Göschenen ist gesperrt. Alle Verkehrsinfos gibt es jederzeit auf swr4.de. Allen unterwegs eine gute Fahrt.
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11: Ganz unterschiedliche Temperaturen. Bernkastel-Kues bedeckt 20 Grad, Bad Ems an der Lahn bewölkt 16 Grad, Mosbach bedeckt 23 Grad und Schramberg leicht bewölkt und 24 Grad. Und Gernot Schütz im Wetterstudio sagt uns alles Weitere.
12: Aus Westen ziehen kräftige Regengüsse auf. Örtlich sind Gewitter dabei mit lokalem Platzregen und Sturmböen. Am Abend und in der Nacht lockern die Wolken auf und die Schauer lassen nach. Die Tiefstwerte liegen zwischen 14 und 11 Grad. Morgen wechseln sich Wolken und etwas Sonne ab. Zwischendrin bilden sich einzelne Schauer. Es wird mäßiger und böiger Südwestwind. Die Temperaturen steigen auf 20 Grad in Lambrecht und bis 23 Grad in Bad Bergzabern. Am Donnerstag, also an Fronleichnam, im Tagesverlauf neuer Regen und örtlich kurze Gewitter.
11: Dankeschön, Gernot.
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11: Und ich wünsche einen schönen Nachmittag. Hallo zusammen.
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0: 14.18 Uhr, SWR 4, Vorsicht auf der A5, Frankfurt Richtung Karlsruhe, zwischen Kreuz Waldorf und Kronau, liegt ein Metallteil auf der rechten Spur. In zwei Wochen geht's hier in SWR 4 in die große Blaulichtwoche. Wir wollen Danke sagen an alle Rettungskräfte, die sich tagtäglich um unsere Sicherheit kümmern. Mit dabei im SWR 4 Blaulicht-Team ist Georg Hagmeier. An wen richtet sich denn die Aktionswoche genau, Georg?
1: Die richtet sich an alle Heldinnen und Helden im Einsatz, die jeden Tag für uns da sind und die uns helfen, wenn wir in schwierigen oder gefährlichen Situationen sind. Es geht also um Feuerwehrleute, Bergretter, THW-Mitglieder, Polizeikräfte, ja, einfach alle, die sich, sag mal, mit und ohne Blaulicht für uns einsetzen. Und diesen Helden wollen wir eine ganze Woche lang dann sehr laut Danke, Danke, Danke sagen.
0: Super Idee. Oftmals sieht man ja gar nicht, wo sich überall Menschen für unsere Sicherheit einsetzen und was die alles leisten. Und ihr seid jetzt schon auf der Suche nach den Einsatzkräften?
1: Ja, wir sind auf der Suche und übergeben die Suche aber an unsere Hörerinnen und Hörer. Die haben sicher ja schon oft die Hilfe von irgendwelchen Helden im Einsatz in Anspruch genommen. Und da sammeln wir gerade diese echt spannenden und oft auch sehr emotionalen Geschichten, wo zum Beispiel jemand bei einem Unfall von einem Rettungssanitäter geholfen wurde oder wo das THW bei einem Unwetter das Haus gesichert und damit auch gerettet hat.
0: Und diese Geschichten wollen wir hören von den Hörerinnen und Hörern und die sind dann auch im Radio zu hören?
1: Ja, die gibt's im Radio zu hören und Bilder und Videos davon auch auf unseren Online-Kanälen. Wir sind in den nächsten Wochen überall im Südwesten unterwegs und besuchen die Einsatzkräfte und machen das gemeinsam mit den Hörerinnen und Hörern, die uns von ihren Erlebnissen erzählt haben. Und ich bin echt schon gespannt, wie dann die Begegnung wird, wenn der oder die Gerettete nochmal persönlich Danke sagen kann an die Person, die er in der Notsituation geholfen hat.
0: Da freuen wir uns drauf. Also melden Sie sich doch gerne über swr4.de und sagen Sie uns, bei welchem Helden im Einsatz Sie sich gerne gemeinsam mit uns bedanken möchten. 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

14.27 Uhr, Vorsicht auf der A60 Rüsselsheim Richtung Mainz. In der Einfahrt Ginsheim-Gustavsburg liegt ein Besen. 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

0: 14.30 Uhr.
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2: Aus dem Studio Mannheim-Ludwigshafen mit Katrin Illich. Guten Tag. Neues Projekt für die Luchsansiedlung im Pfälzer Wald startet. Auch in der Vorder- und Südpfalz gehen die Geburtenzahlen zurück. Und das Wetter, es kann Regengüsse und Gewitter geben bei maximal 25 Grad. Ein neues Projekt soll dafür sorgen, dass sich Luchse dauerhaft im Pfälzerwald ansiedeln. Das letzte Projekt dieser Art wurde vor 5 Jahren beendet. SWR-Reporterin Friederike Pick weiß, warum die Neuauflage jetzt nötig ist.
3: Bei diesem neuen Projekt ist das Ziel, den Genpool der Luchse zu erweitern, die hier im Pfälzerwald leben. Denn die Population besteht aktuell nur aus 16 ausgewachsenen Tieren und dadurch kam es zuletzt immer wieder zu Inzuchtfällen. So hat es mir Julian Sandrini vom Koordinationszentrum für Luchs und Wolf in Trippstadt erklärt. Durch die Inzucht hatten mehrere Jungtiere zuletzt Probleme mit den Augen. Deshalb sollen ab sofort jedes Jahr 1 bis 2 Luchse aus anderen Populationen hierher gebracht werden, die dann bei der Fortpflanzung helfen können. Dass der Luchs sich wieder im Pfälzerwald ausbreitet, ist laut Julian Sandrini wichtig für das Ökosystem. Sie helfen zum Beispiel dabei, den Wildbestand zu regulieren.
2: Polizei und Staatsanwaltschaft haben jetzt bekannt gegeben, dass der Wohnhausbrand in Herxheim bei Landau wohl durch den Bewohner selbst verursacht wurde. Man habe Kerzenreste und Zigarettenstummel am Brandort gefunden. Der Mann ist bei dem Brand vor einer Woche ums Leben gekommen. Die Obduktion des 62-Jährigen hat demnach ergeben, dass er gestorben ist, weil er giftige Rauchgase eingeatmet hat. Bei dem Brand in der Nacht auf Pfingstmontag war nach Polizeiangaben Schaden in Höhe von etwa 300.000 Euro entstanden. Die Geburtenzahlen in der Vorder- und Südpfalz sind im vergangenen Jahr weiter zurückgegangen. Das Statistische Landesamt teilt mit, dass insgesamt in den Städten und Landkreisen fast 400 Kinder weniger geboren wurden als noch ein Jahr zuvor. Thilo Eickhoff berichtet.
4: Die größten Unterschiede gab es demnach in Ludwigshafen, Germersheim und dem Rhein-Pfalz-Kreis. Hier sind die Neugeburten innerhalb eines Jahres deutlich zurückgegangen. Auch in Bad Dürkheim und dem Landkreis Südliche Weinstraße verringerten sie sich leicht, während die Zahl in Frankenthal, Neustadt und Speyer nahezu gleich blieb. Insgesamt haben in der Vorder- und Südpfalz knapp 7.200 Kinder das Licht der Welt erblickt. Im gleichen Zeitraum verstarben allerdings auch 11.000 Menschen, weshalb die Bevölkerung insgesamt geschrumpft ist. Die Entwicklung sei in ganz Rheinland-Pfalz zu beobachten, so die Statistiker. Demnach ist das Geburtendefizit aus 2025 das größte seit der Landesgründung.
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2: Es regnet öfter, teilweise schüttet es auch richtig. Örtlich sind auch Gewitter dabei. Die Temperaturen erreichen 23 bis 25 Grad. Zurzeit ist es 22 Grad in Landau, 23 in Kandel und in Ludwigshafen. In der Nacht lassen die Regengüsse dann allmählich nach. Die Luft kühlt ab auf 14 bis 11 Grad.
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0: Um 14.33 Uhr Vorsicht auf der A81 Stuttgart Richtung Singen. Zwischen Oberndorf und Rottweil eine ungesicherte Unfallstelle. Vorsicht auf der A8 Karlsruhe Richtung Stuttgart. Zwischen Dreieck Karlsruhe und Karlsbad steht ein defekter PKW auf dem Standstreifen hinter einer Kurve. A3 Frankfurt Richtung Köln zwischen Raunheim und Niedernhausen. Unfall mit 2 LKW auf der rechten Spur. Dadurch 6 Kilometer Stau und dort dauert es bis zu 45 Minuten länger. A6 Nürnberg Richtung Heilbronn zwischen Neuenstein und Kreuz-Weinsberg 22 Kilometer streckenweise stockender Verkehr. Die Reinigungsarbeiten sind aber mittlerweile beendet. A81 Singen Richtung Stuttgart zwischen Empfingen und Rottenburg eine Baustelle, 3 Kilometer Stau bis zu 15 Minuten plus. Die B295 Stuttgart Stadt einwärts aus Richtung Feuerbach ist zwischen Gernotstraße und Dieselstraße nach einem Unfall gesperrt. Die B31 Freiburg-Geisingen ist zwischen der B27 bei Hüfingen und dem Abzweig nach Pforen nach einem Unfall in beiden Richtungen gesperrt. In der Koblenzer Innenstadt ist am Löhr-Center an der Kreuzung am Wöllershof-Hohenfelder Straße eine Gasleitung defekt. Die Feuerwehr hat den Bereich weiträumig abgesperrt. Deshalb staut es sich auf der B9 und der B49 in beiden Richtungen. Schweiz, A2, Luzern Richtung Gotthard, zwischen Amsteg und Göschenen 3 Kilometer Stau, Verzögerung bis zu 30 Minuten, die Einfahrt Göschenen ist gesperrt. Alle Verkehrsinfos gibt es jederzeit auf swr4.de. Allen unterwegs eine gute Fahrt.
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0: Freiwillige vor. In der Eifel setzen sich engagierte Menschen für die Natur ein im Bergwaldprojekt. Heute schaut sich unser Landesschau-Wetterreporter Markus Bund das mal in der Eifel an und berichtet gleich davon. Jetzt aber erstmal noch Pur und davor die Königin der Herzen, Queen of Hearts.
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0: Landesschau-Wetterreporter Markus Bund war heute Vormittag für uns in der Eifel. Er ist zu den Bergwaldrettern gefahren. Markus, erzähl uns mal, was hat's damit auf sich? Wer will da wen retten?
1: Also das Bergwaldprojekt, das gibt's schon seit vielen Jahren und ist eigentlich ein Programm, wo freiwillige Helfer in den Wald ziehen, meistens jedenfalls in den Wald, um dort Arbeiten zu verrichten. Und in diesem Fall ging es darum, dass man ein Moor retten will. Es gibt viele Moore in der Eifel oder ehemalige Moore, die irgendwann trockengelegt wurden, weil man dort Torf stechen wollte. Torf war ja früher sehr begehrt und das hat man dann ausgeräumt, dieses Moor. Und das hat aber dazu geführt, logischerweise, dass viele Lebewesen, viele Pflanzen, die es früher dort gab, es eben dort nicht mehr gibt. Und die Bergwaldleute, das sind, ich würde mal schätzen, so 15, 20 die Freiwillige, die dort zurzeit arbeiten und einen Hauptgraben wieder zumachen, dass das Wasser im Moor bleibt. Und das war heute Morgen eine ganz schön matschige Angelegenheit.
0: Und wie läuft es bisher und welche Rolle spielt das Wetter dabei?
1: Naja, also wenn die Leute draußen arbeiten, ist klar, ne, das Wetter, das begleitet die praktisch täglich, die zelten dort auch, die übernachten praktisch dann dort auf dem Campingplatz oder in der Nähe und sind aber völlig entspannt gewesen heute Morgen, da mit sehr vielen Schubkarren unterwegs, weil das mit Hackschnitzeln und allem gefüllt werden muss, dieser Graben, und richtig alles platt getrampelt wird, damit sich das vollsaugt mit Wasser und dann irgendwann das eben trocken liegt dort. Da sind die jetzt schon die Woche dran. Sind schon 3 Wochen dran gewesen auch und man wird dort auch in den nächsten Jahren immer noch arbeiten müssen, denn so eine riesige Moorfläche wieder zu verschließen und zu vernässen, sagt man dazu, das ist schon eine Menge Arbeit. Aber die waren alle sehr, sehr gut gelaunt, trotz des Wetters heute, also Hochachtung.
0: Also sind alle motiviert, auch wenn das natürlich ein Mammutprojekt ist und da noch viel Arbeit vor ihnen liegt. Markus Bund, unser Landesschau-Wetterreporter, zeigt uns dann die Bilder von den Arbeiten heute Abend im Fernsehen in der Landesschau ab 18.15 Uhr. Und ich habe noch eine Meldung. Vorsicht auf der A7 Ulm Richtung Füssen. Zwischen Dettingen und Bergheim liegen Gegenstände und es sind Menschen auf der Fahrbahn. Und dort steht auch ein defekter LKW auf dem Standstreifen. 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

Und es ist einiges los auf den Straßen heute. 14.53 Uhr, Vorsicht auf der A1 Trier Richtung Saarbrücken. Zwischen Nonnweiler, Braunshausen und dem Rastplatz Kastel eine ungesicherte Unfallstelle. Und Vorsicht auf der A5 Frankfurt Richtung Karlsruhe. Zwischen Frankfurt Niederrad und Frankfurter Kreuz liegt eine Kiste auf der zweiten Spur von links. 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
6: 15 Uhr im Studio Ute Weber. Unternehmer in Rheinland-Pfalz fordern mehr Tempo in der Wirtschaftspolitik. Die EU-Kommission empfiehlt den Wegfall der Binnengrenzkontrollen und das Wetter in Rheinland-Pfalz, Regen und Gewitter bei bis 25 Grad. Die Landesvereinigung Unternehmerverbände Rheinland-Pfalz, kurz LVU, hat von der neuen Landesregierung eine wirtschaftsfreundlichere Politik gefordert. Auf einer Konferenz des Spitzenverbandes sagte Präsident Heger, es brauche schnelles Handeln, etwa bei Bürokratie, Energiepreisen und Digitalisierung. Christoph Mautes.
7: Die Liste der großen Probleme sei so lang wie bekannt. Der Koalitionsvertrag von CDU und SPD bietet durchaus gute Ansätze. Das Problem seien aber nicht die Erkenntnisse, sondern die Umsetzung. Und die müsse nun schnell gehen, denn vor allem die Industrie und das Baugewerbe im Land befinden sich nach wie vor in der Krise. Die Investitionen in den Standort seien historisch niedrig. Daran müsse sich dringend etwas ändern. Dafür müssten bürokratische Hürden messbar abgebaut werden. Aus Sicht der LVU ist es außerdem wichtig, den Ausbau erneuerbarer Energien massiv zu beschleunigen, um zukünftig bezahlbare Energie bereitstellen zu können.
6: Der Chef des CDU-Arbeitnehmerflügels Radke hat seine Partei vor zu harten Reformen im Sozialbereich gewarnt. Der Nachrichtenagentur AFP sagte er, viele Menschen kämen trotz großen Anstrengungen nicht über die Runden. Grüne und Linke werfen der Bundesregierung vor, sie tue nichts gegen Armut im Land. Die Linke verlangt unter anderem einen Mindestlohn von 15 Euro pro Stunde. Nach dem Armutsbericht des Paritätischen Gesamtverbandes sind über 13 Millionen Menschen in Deutschland von Armut betroffen. Die EU empfiehlt Deutschland und 8 weiteren Ländern, ihre Kontrollen an den Binnengrenzen des Schengen-Raums zu beenden. Die Kommission erklärte, durch den bevorstehenden Asylpakt verringere sich die Notwendigkeit von Kontrollen. Aus Brüssel, Thomas Spickhofen.
8: Außerdem verweist die Kommission auf nichtstationäre Kontrollmöglichkeiten sowie das neue digitale Ein- und Ausreisesystem, das seit Herbst vergangenen Jahres an den Außengrenzen des Schengen-Raums gilt. Zu den EU-Mitgliedern, die zurzeit Kontrollen an ihren Grenzen durchführen, gehören Deutschland und seine Nachbarn Dänemark, Niederlande, Frankreich und Österreich sowie auch die Schweiz, die kein EU-Mitglied ist. Die Bundesregierung hat die Kontrollen, zu denen sie nach EU-Recht berechtigt ist, zuletzt bis Mitte September verlängert. Nach Angaben der Grenzschutzagentur Frontex ist die Zahl der irregulären Grenzübertritte im ersten Drittel des laufenden Jahres um 40% zurückgegangen.
6: Das Koblenzer Landgericht hat einen Mann zu einer Geldstrafe verurteilt, weil er verbotene Symbole der Terrormiliz IS verbreitet hat. Er muss laut einer Gerichtssprecherin mehr als 2.800 Euro zahlen. Der IS und seine Symbole sind in Deutschland seit 2014 verboten. Das Wetterphänomen El Niño dürfte in diesem Jahr wohl schon im Sommer beginnen. Die Weltmeteorologieorganisation erwartet die ersten Auswirkungen bis August. Grund sind ungewöhnlich hohe Wassertemperaturen im Pazifik. Tobias Haller berichtet.
9: Wir müssen uns auf einen potenziell starken El Niño vorbereiten, warnt WMO-Generalsekretärin Celeste Saulo. Das Wetterphänomen tritt alle 2 bis 7 Jahre auf und kann bis zu 12 Monate anhalten. Die Auswirkungen von El Niño sind regional sehr unterschiedlich. Während für Mittelamerika, Australien und Teile Südasiens Dürreperioden und neue Temperaturrekorde drohen, gehen die Experten von viel Niederschlag und Überschwemmungsgefahr im Süden der USA, in Teilen Südamerikas und Zentralasien aus. Direkte Auswirkungen in Europa seien unwahrscheinlich.
6: 12 Tage vor dem ersten WM-Gruppenspiel gegen Curaçao ist die deutsche Fußballnationalmannschaft auf dem Weg in die USA. Das Team startete am Mittag vom Frankfurter Flughafen Richtung Chicago, allerdings mit etwas Verzögerung wegen einer Gewitterwarnung. Am Samstag steht in Chicago die WM-Generalprobe gegen die USA an. Und die Zeit 15.04 Uhr.
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10: Vorsicht auf der A81 Würzburg Richtung Heilbronn. Zwischen Osterburken und Raststätte Jagsthal West liegen Plastikteile auf der Fahrbahn. Vorsicht auf der A1 Trier Richtung Saarbrücken. Zwischen Nonnweiler Braunshausen und Rastplatz Kastel eine ungesicherte Unfallstelle. A3 Frankfurt Richtung Köln. Zwischen Raunheim und Niedernhausen ein Unfall mit 2 Lkw. 7 Kilometer stockender Verkehr und Stau. Verzögerung bis zu 20 Minuten. A3 Köln Richtung Frankfurt zwischen Edstein und Raststätte Medenbach West. Unfall auf dem linken und dem mittleren Fahrstreifen. 4 Kilometer Stau, bis zu 15 Minuten dauert's länger. A81 Singen Richtung Stuttgart zwischen Empfingen und Rottenburg. Baustelle, 4 Kilometer Stau, bis zu 20 Minuten plus. A81 Heilbronn Richtung Stuttgart zwischen Stuttgart-Zuffenhausen und dem Dreieck Leonberg. Eine Baustelle und 4 Kilometer Stau, bis zu 15 Minuten zusätzlich. B27 Villingen-Schwenningen-Balingen zwischen Laufen und der B14 bei Rottweil Süd. Nach einem Unfall in beiden Richtungen 1 Kilometer Stau. Die B31 Freiburg-Geisingen ist zwischen der B27 bei Hüfingen und dem Abzweig nach Pforen nach einem Unfall in beiden Richtungen gesperrt. In der Koblenzer Innenstadt ist am Löhr Center an der Kreuzung am Wöllershof Hohenfelder Straße eine Gasleitung defekt. Die Feuerwehr hat den Bereich weiträumig abgesperrt. Deshalb staut es sich auf der B9 und der B49 in beiden Richtungen. Und noch die Schweiz, A2 Luzern Richtung Gotthard, zwischen Amsteg und Göschenen 3 Kilometer Stau, bis zu 30 Minuten Verzögerung. Die Einfahrt Göschenen ist gesperrt. Und eben kommt noch die A6 Nürnberg Richtung Heilbronn, zwischen Neuenstein und Bretzfeld. Eine Baustelle, 13 Kilometer stockender Verkehr. Alle Verkehrsinfos gibt es jederzeit auf swr4.de. Allen unterwegs eine gute Fahrt.
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10: Da haben wir in Bad Marienberg bewölkten Himmel und lediglich 16 Grad. Aalen bewölkt und 25 Grad. Kirn leicht bewölkt, 21 Grad. Und Tuttlingen bewölkt und 23 Grad. Gernot Schütz im Wetterstudio hat alles Weitere für uns.
11: Aus Westen ziehen kräftige Regengüsse auf. Örtlich sind Gewitter dabei mit lokalem Platzregen und Sturmböen. Am Abend und in der Nacht lockern die Wolken auf und die Schauer lassen nach. Die Tiefstwerte liegen zwischen 14 und 11 Grad. Morgen wechseln sich Wolken und etwas Sonne ab. Zwischendrin bilden sich einzelne Schauer. Es wird mäßiger und böiger Südwestwind. Die Temperaturen steigen auf 20 Grad in Lambrecht und bis 23 Grad in Bad Bergzabern. Donnerstag, also an Frau Leichnam, im Tagesverlauf neuer Regen und örtlich kurze Gewitter.
10: Dankeschön, Gernot.
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10: Und gleich ein Hit, der ist gerade schon so in die 80er noch reingerutscht oder schon reingerutscht. Kein 70er mehr, Blondie und The Tide is High, aber vorher noch ein echter 70er. Elton John und Kiki Dee und Don't Go Breaking My Heart.
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0: 15.18 Uhr, SWR 4, Vorsicht auf der A67, Mannheim Richtung Darmstadt. Zwischen Viernheimer Dreieck und Lorsch liegt ein Reifen auf der Fahrbahn. Und Vorsicht auch im Kreis Heilbronn auf der Straße zwischen Brackenheim und dem Abzweig nach Hausen an der Zaber. Da steht ein defektes Fahrzeug. Am Donnerstag feiern wir den ganzen Tag die 70er, gemeinsam mit Ihnen hier in SWR 4. Ganz viele besondere Erinnerungen kommen da hoch. Erste Mal in die Disco gehen zum Beispiel. Oder auch Berufe, die es heute gar nicht mehr gibt. Ursula Schönwald aus Reutlingen hatte so einen ganz besonderen Beruf. Was haben Sie gemacht?
1: Ich war das Fräulein vom Amt.
0: Das berühmte Fräulein vom Amt.
1: Genau.
0: Und das gab es auch noch in den 70er Jahren. Ich dachte, da hätten schon längst die Wählscheibentelefone das Fräulein ersetzt.
1: Nee, da war noch die Handvermittlung.
0: Im Fernmeldeamt,
1: ja.
0: Und was haben Sie jetzt da genau gemacht? Wie lief denn das ab, wenn da jetzt ein Anruf kam zum Beispiel?
1: Hat er sich gemeldet und dann hat er durchgegeben, welche Nummer er in Stuttgart möchte. Das haben wir aufgeschrieben und dann haben wir verbunden und dann wurde gestempelt, wenn er das Gespräch beendet hat. Und er hat dann irgendwann mal die Rechnung gekriegt. Es gab natürlich ziemlich viele Kunden, die jeden Tag x-mal angerufen haben. Da waren so wirklich nette Kunden dabei.
0: Ja, manche kannten Sie dann schon persönlich?
1: Ja, tatsächlich, aber flirten durften wir ja nicht, aber so ein bisschen.
0: Ach so. Und man hat ja auch früher immer so gedacht, das Fräulein vom Amt, das wusste als erstes über so manches Geheimnis Bescheid, ne? So heimliche Liebschaften und so, die da sich vielleicht abgespielt haben. War das so?
1: Ja, so ein bisschen. Man hat halt dann, was man auch nicht durfte, man konnte sich ja in die Gespräche reinschalten. Mhm. Und dann konnte man horchen. Aber das haben wir ja ganz, ganz selten gemacht.
0: Natürlich. Aus technischen Gründen wahrscheinlich dann, ne?
1: Genau, damit die Leitung, die Tonqualität stimmt auch, ja.
0: Genau, das war das Wichtige. War eine schöne Zeit für Sie, oder?
1: Doch, das war wirklich eine schöne Zeit. Mein Enkel kann sich kaum vorstellen, dass er, wenn er in Reutlingen ist, nach Stuttgart übers Amt gehen musste.
0: Ja, heute greift man einfach zum Handy, ne? Das ist so normal geworden und da wundert man sich, was es alles für Tätigkeiten damals gab. Ja, schöne Geschichte, schöne Erzählung. Ich danke Ihnen für den Anruf.
1: Danke.
0: Ursula Schönwald aus Reutlingen und noch mehr Erinnerungen an die 70er gibt's am Feiertag. Am Donnerstag spielen wir von früh bis spät nur 70er-Hits und feiern zusammen diese großartige Zeit hier in SWR 4.

Nocco Flow. Und ich habe noch eine Verkehrsmeldung. Vorsicht auf der A8 Stuttgart Richtung Karlsruhe. Zwischen Pforzheim Süd und Pforzheim Ost steht ein defekter LKW auf der rechten Spur. 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

0: 15.30 Uhr.
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2: Aus dem Studio Mannheim-Ludwigshafen mit Katrin Illich. Guten Tag. In Worms beginnen die Proben für die Nibelungenfestspiele. Das Strohhutfest in Frankenthal wird videoüberwacht. Und das Wetter, es kann Regen und Gewitter geben bei maximal 25 Grad. In Worms haben die Proben für die Nibelungenfestspiele begonnen. Los ging's mit Leseproben der Schauspieler und Schauspielerinnen für das Stück Die Hunnenkönigin. Das Nibelungenensemble hat 7 Wochen Zeit für die Proben, die jetzt am Anfang noch im Wormser Theater sind, sagt die Geschäftsführerin der Wormser Nibelungenfestspiele, Petra Simon.
3: Ich bin sehr dankbar, dass wir hier dann probieren können, 3 Wochen indoor. Und dann gehen wir nach 3 Wochen raus. Und dann haben wir in der Zwischenzeit aber draußen schon nicht nur die Tribüne gebaut, sondern auch das Bühnenbild entstehen lassen, sodass man dann schon im Bühnenbild auch probieren kann. Und dadurch ist es auch einfacher, draußen direkt dann schon ins Spiel zu kommen.
2: Die Premiere des Stücks, Die Hunnenkönigin, ist am 17. Juli. Nach Angaben der Geschäftsführung der Nibelungenfestspiele sind rund 85% der Karten schon verkauft. Ein neues Projekt soll dafür sorgen, dass sich Luchse dauerhaft im Pfälzerwald ansiedeln. Das letzte Projekt dieser Art wurde vor 5 Jahren beendet und SWR-Reporterin Friederike Pick weiß, warum die Neuauflage jetzt nötig ist.
4: Bei diesem neuen Projekt ist das Ziel, den Genpool der Luchse zu erweitern, die hier im Pfälzerwald leben. Denn die Population besteht aktuell nur aus 16 ausgewachsenen Tieren und dadurch kam es zuletzt immer wieder zu Inzuchtfällen. So hat es mir Julian Sandrini vom Koordinationszentrum für Luchs und Wolf in Trippstadt erklärt. Durch die Inzucht hatten mehrere Jungtiere zuletzt Probleme mit den Augen. Deshalb sollen ab sofort jedes Jahr 1 bis 2 Luchse aus anderen Populationen hierher gebracht werden, die dann bei der Fortpflanzung helfen können. Dass der Luchs sich wieder im Pfälzerwald ausbreitet, ist laut Julian Sandrini wichtig für das Ökosystem. Sie helfen zum Beispiel dabei, den Wildbestand zu regulieren.
2: Das Strohhutfest in Frankenthal wird videoüberwacht, das teilt die Polizei mit. Die Videoüberwachung wird demnach eingesetzt, um Straftaten möglichst zu verhindern, aber auch um aufzuklären, wenn doch etwas passiert. An den überwachten Straßen und Plätzen weisen Schilder darauf hin. Das Frankenthaler Strohhutfest startet am Donnerstag und endet am Sonntag. Die Stadt erwartet etwa 250.000 Besucherinnen und Besucher.
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2: Es regnet öfter mal, teilweise auch kräftig, örtlich sind Gewitter dabei. Zurzeit ist es 22 Grad in Wörth, 23 in Maxdorf und in Schifferstadt. In der Nacht lassen die Regengüsse dann nach, die Luft kühlt ab auf 14 bis 11 Grad. Morgen wird's windig und Wolken, Sonne und Regen wechseln sich ab. Höchstwerte dann 20 bis 23 Grad. Am Donnerstag wieder regnerisch und sehr windig.
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0: So, das war jetzt ein langer Pieps. Vorsicht auf der A8 Stuttgart Richtung Karlsruhe. Zwischen Pforzheim Süd und Pforzheim Ost steht ein defekter LKW auf der rechten Spur. A3 Frankfurt Richtung Köln zwischen Raunheim und Niedernhausen. Ein Unfall mit 2 LKW, 8 Kilometer stockender Verkehr und Stau. Eine knappe halbe Stunde Verzögerung. A3 Köln Richtung Frankfurt zwischen Idstein und Raststätte Medenbach West. Unfall auf dem linken und dem mittleren Fahrstreifen. 4 Kilometer Stau, bis zu 15 Minuten dauert's länger. A5 Basel Richtung Karlsruhe zwischen Efringenkirchen und Dreieck Neuenburg. Baustelle 3 Kilometer Stau, 15 Minuten plus. A81 Singen Richtung Stuttgart zwischen Empfingen und Rottenburg. Baustelle 5 Kilometer Stau, bis zu 20 Minuten obendrauf. A81 Heilbronn Richtung Stuttgart zwischen Stuttgart-Zuffenhausen und Dreieck Leonberg. Eine Baustelle. 3 Kilometer Stau und bis zu 15 Minuten zusätzlich. Dann die B27, Villingen-Schwenningen-Balingen zwischen Laufen und Rottweil-Saline nach einem Unfall in beiden Richtungen 1 Kilometer Stau. In der Koblenzer Innenstadt ist am Löhr-Center an der Kreuzung am Wöllershof-Hohenfelder Straße eine Gasleitung defekt. Die Feuerwehr hat den Bereich weiträumig abgesperrt. Deshalb staut es sich auf der B9 und der B49 in beiden Richtungen. Schweiz, A2 Luzern Richtung Gotthard zwischen Amsteg und Göschenen. 3 Kilometer Stau, Verzögerung bis zu 30 Minuten. Die Einfahrt Göschenen ist gesperrt. Alle Verkehrsinfos gibt es jederzeit auf swr4.de. Allen unterwegs, gute Fahrt.
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0: Und mit dem schönsten Musikmix gleich bei uns die Münchner Freiheit zur Kaffee- und Kuchenzeit. Vorher aber gehen wir noch nach London in die Streets of London.
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Simon und You're So Wayne. 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Und das hier ist ein echter Blaulichthelden-Song, denn oft geht es ja darum, Menschenleben zu retten. Hier sind die Bee Gees mit Stayin' Alive in SWR 4.

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4: 16 Uhr im Studio Ute Weber. Der Bundesinnenminister lobt die neue Verordnung für abgelehnte Asylbewerber. Das Gasleck in der Koblenzer Altstadt ist abgedichtet. Das Wetter in Rheinland-Pfalz: am Abend kräftige Regengüsse, morgen wechselhaft und windig bis 23 Grad. Bundesinnenminister Dobrindt hat sich zufrieden über die neue Rückkehrverordnung für abgelehnte Asylbewerber geäußert. Die EU hatte sich am Abend darauf geeinigt, dass es unter anderem Abschiebezentren in Ländern außerhalb der EU geben soll. Aus Berlin berichtet Jasper Ruppert.
5: Dort sollen Asylbewerber hingebracht werden können, die kein Bleiberecht in der EU haben, die aber nicht in ihre Herkunftsländer abgeschoben werden können. Die Return Hubs seien ein deutlicher Schlag gegen das Geschäftsmodell der kriminellen Schleuserbanden, erklärte Dobrindt. Die Grünen sehen das anders. Familien mit Kindern über Jahre zu inhaftieren und Menschen in Lager in Drittstaaten abzuschieben, hat mit wirksamer rechtsstaatlicher Migrationspolitik nichts zu tun, sagte Parteichef Felix Banaschak der Deutschen Presseagentur. Und die migrationspolitische Sprecherin der Linken, Clara Bünger, sprach davon, dass mit der Einigung der EU die systematische Entrechtung Geflüchteter in erschreckendem Tempo voranschreite.
4: Die Reparaturarbeiten an einer beschädigten Gasleitung in Koblenz kommen voran. Bauarbeiter haben nach Angaben der Stadt inzwischen das Leck abgedichtet. Neue Infos dazu von Heike Löser.
6: Inzwischen ist die Feuerwehr mit Messgeräten unterwegs, um die Luft in der Umgebung zu kontrollieren. In einer Tiefgarage, in Kellern und an der Abdichtung am Gasrohr selbst. Erst wenn diese Messungen abgeschlossen und die Werte in Ordnung sind, wird auch der Strom wieder angestellt und damit auch die Ampelanlage. Dann erst kann nach Informationen der Polizei der Verkehr wieder freigegeben werden.
4: Die Unternehmerverbände in Rheinland-Pfalz fordern von der neuen schwarz-roten Landesregierung, schnell Probleme anzugehen und das umzusetzen, was im Koalitionsvertrag steht. Der biete gute Ansätze, heißt es von der Landesvereinigung. Wichtig seien weniger Bürokratie und ein Ausbau der erneuerbaren Energien, um die Preise zu senken. Die Entlastung sei nötig, um international konkurrenzfähig zu bleiben. Lkw-Fahrer können ab heute digital nach freien Stellplätzen auf Rasthöfen suchen. Verkehrsminister Schnieder hat dazu den Stellplatz-Informationsdienst vorgestellt. Jan Seidel.
7: Mit dem System können Lastwagenfahrer online sehen, wie die Stellplätze an 1850 Raststätten belegt sind. Die Daten kommen aus dem Lkw-Mautsystem. Sie sollen echtzeitnah und kostenlos sein. Lastwagenfahrer können sie über verschiedene Routenplanungs-Apps abrufen. In Deutschland fehlen nach Schätzungen mindestens 25.000 Stellplätze für Lkw. Dadurch kommt es vor allem an Wochenenden immer wieder zu Problemen. Lkw-Fahrer, die ihre Ruhezeit einhalten müssen, parken an Ein- und Ausfahrten von Rastplätzen, auf dem Seitenstreifen oder an Landstraßen. Im nächsten Schritt sollen auch Autohöfe neben den Autobahnen, Rastanlagen an Bundesstraßen und private Anbieter in das System eingebaut werden.
4: Nach dem Ebola-Ausbruch in Zentralafrika ist die Zahl der Verdachtsfälle deutlich gesunken. Wie die Weltgesundheitsorganisation mitteilte, werden aktuell in Uganda und der Demokratischen Republik Kongo noch 116 Menschen gezählt, die sich möglicherweise infiziert haben. Vorige Woche waren es noch mehr als 1000. Bei hunderten Menschen konnte das Virus bei Tests nicht nachgewiesen werden. Der Bund für Umwelt und Naturschutz ruft Festivalbesucher dazu auf, umweltschonend zu feiern. Man kenne die Bilder von Müllbergen und zurückgelassenen Zelten nach Open-Air-Events, so ein BUND-Sprecher in Stuttgart. Jeder Besucher könne dem entgegenwirken, indem beispielsweise Zelte und Ausrüstung gebraucht statt neu gekauft werden. Man müsse endlich raus aus der Wegwerfgesellschaft hin zu einem Kreislauf, die Natur und Ressourcen schöne. Am kommenden Wochenende startet mit Rock am Ring eines der größten Sommerfestivals. Und die Zeit 16:04.
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8: A3 Frankfurt Richtung Köln. Zwischen Raunheim und Niedernhausen Bergungsarbeiten. Es ist nur eine Spur frei, 8 Kilometer stockender Verkehr. Verzögerung bis zu 20 Minuten. A5 Basel Richtung Karlsruhe. Zwischen Efringenkirchen und Dreieck Neuenburg. Eine Baustelle, 3 Kilometer Stau, 15 Minuten obendrauf. A8 Stuttgart Richtung Karlsruhe. Zwischen Heimsheim und Pforzheim Nord. Auch da eine Baustelle und 8 Kilometer streckenweise stockender Verkehr. Und in der Gegenrichtung zwischen Pforzheim West und Pforzheim Ost ebenfalls eine Baustelle, 6 Kilometer stockender Verkehr. Und das dauert dann jeweils rund eine Viertelstunde länger. A81 Singen Richtung Stuttgart, zwischen Empfingen und Rottenburg Baustelle, 5 Kilometer Stau, bis zu 20 Minuten zusätzlich. A81 Heilbronn Richtung Stuttgart, zwischen Stuttgart-Zuffenhausen und Dreieck-Leonberg, Baustelle, 3 Kilometer Stau, 15 Minuten plus. B27 Villingen-Schwenningen-Balingen, zwischen Laufen und Rottweil-Saline nach einem Unfall, in beiden Richtungen 1 Kilometer Stau. Die B3 in Laudenbach ist zwischen Friedhof und Kreisverkehr Laudenbach Nord nach einem Unfall in beiden Richtungen gesperrt. In der Koblenzer Innenstadt ist am Löhr Center an der Kreuzung am Wöllershof Hohenfelder Straße die Gasleitung jetzt dicht. Der Bereich ist allerdings weiterhin abgesperrt. Deshalb staut es sich auf der B9 und der B49 in beiden Richtungen. Schweiz A2 Luzern Richtung Gotthard, zwischen Amsteg und Göschenen 3 Kilometer Stau, bis zu 30 Minuten Verzögerung. Die Einfahrt Göschenen ist gesperrt. Alle Verkehrsinfos gibt es jederzeit auf swr4.de. Allen unterwegs eine gute Fahrt.
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8: Meßstetten, Regen 22 Grad, Baden-Baden, Regen 21 Grad, Dietz an der Lahn, leicht bewölkt 21 Grad und Alzey meldet Wolken bei 22 Grad. Gernot Schütz im Wetterstudio sagt uns, wie es weitergeht.
9: Aus Westen ziehen kräftige Regengüsse auf. Örtlich sind Gewitter dabei mit lokalem Platzregen und Sturmböen. Am Abend und in der Nacht lockern die Wolken auf und die Schauer lassen nach. Die Tiefstwerte liegen zwischen 14 und 11 Grad. Morgen wechseln sich Wolken und etwas Sonne ab. Zwischendrin bilden sich einzelne Schauer. Es wird mäßiger und böiger Südwestwind. Die Temperaturen steigen auf 20 Grad in Lambrecht und bis 23 Grad in Bad Bergzabern. Donnerstag, also an Frau Leichnam und Tagesverlauf, neuer Regen und örtlich kurze Gewitter.
8: Dankeschön, Gernot.
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8: Und wir schauen gleich mal in ein paar Minuten, was die Kirschenernte im Südwesten macht. Die hat nämlich jetzt gerade begonnen. Aber jetzt hören wir erstmal die Eagles mit Lion Eyes und vorher noch ein Duett Dolly Parton und Kenny Rogers, Islands in the Stream.
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0: Good Vibrations am Dienstagnachmittag, das waren die Beach Boys. Die Kirschernte bei uns im Südwesten hat begonnen und da stimmt dieses Jahr alles. Ganz viele reife Früchte hängen an den Bäumen. In der Vorderpfalz, da wird zum Beispiel schon fleißig geerntet. Stand jetzt wird das eine gute Ernte, wenn das Wetter natürlich weiter mitspielt. Und das hofft natürlich auch Obstbauer Max Hagin aus Weil am Rhein. Weil die Kirschen so lecker aussehen, die da an den Bäumen bei ihm hängen, wird aber leider auch öfter mal was geklaut. Und das ärgert den Obstbauern natürlich. Und deshalb hat er zu drastischen Mitteln gegriffen und ganz viel gerodet.
1: Der halbe Hektar, den ich gerodet habe wegen Diebstahl, ist meine Mutter angesprochen worden von jemandem, warum wir die Bäume gerodet haben. Die waren doch immer so gut, jetzt kann man ja nirgends mehr Kirsche essen. Weil die anderen sind alle wurmig und die kann man einfach nicht mehr essen. Genau wegen den Leuten haben wir die Kirsche gerodet, weil für uns am Ende des Tages nichts mehr da war.
0: Tja, Kirschen klauen, das geht natürlich gar nicht. Dann hoffen wir mal, dass der Bauer aber trotzdem noch einiges ernten kann. Als Kinder hat man Kirschen ja früher auch gern mal übers Ohr gehängt. Das kennt er auch noch.
1: Ohrringe haben wir natürlich auch gemacht als Kinder. Für uns, wir sind quasi auf dem Kirschenfeld groß geworden. Man hat natürlich probiert, selber Saft zu pressen in eine Sprudelflasche und alles. Das sind so einfach die Kindheitserinnerungen.
0: Ja, Kirschen wecken Erinnerungen und sie schmecken vor allen Dingen süß und lecker. Wir freuen uns auf viele Kirschen aus dem Südwesten in diesem Sommer. 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

Und ich habe noch eine wichtige Verkehrsmeldung. Vorsicht in Hochstetten im Kreis Karlsruhe auf der Hauptstraße zwischen dem Kreisverkehr und der Straße am Nebenbruch. Da gibt es eine defekte Gasleitung. Die Feuerwehr ist im Einsatz. Anwohner bitte Fenster und Türen geschlossen halten. 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

0: 16.30 Uhr.
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2: Aus dem Studio Mannheim-Ludwigshafen mit Katrin Illich. Guten Tag. Die Polizei sucht weiter Zeugen für den tödlichen Badeunfall eines Vierjährigen in Ludwigshafen. Das Strohhutfest in Frankenthal wird videoüberwacht. Und das Wetter morgen wolkig mit einzelnen Schauern bis 23 Grad. Nach dem Tod eines vierjährigen Jungen im Ludwigshafener Villersinn-Freibad am Pfingstsonntag sucht die Polizei weiter nach Zeugen. Wie die Staatsanwaltschaft Frankenthal auf SWR-Anfrage mitteilt, haben sich nach einem Zeugenaufruf bisher nur 2 Menschen gemeldet. Nach Angaben von Staatsanwaltschaft und Polizei gibt's keine Hinweise darauf, dass der Junge eine Erkrankung hatte oder dass Dritte an seinem Tod beteiligt waren. Eine Obduktion hatte ergeben, dass das Kind vermutlich ertrunken ist. In Worms haben die Proben für die Nibelungenfestspiele begonnen. Los ging's heute mit Leseproben der Schauspieler und Schauspielerinnen für das Stück Die Hunnenkönigin. Das Ensemble hat 7 Wochen Zeit für die Proben, die jetzt am Anfang noch im Wormser Theater sind, sagt die Geschäftsführerin der Wormser Nibelungenfestspiele Petra Simon.
3: Ich bin sehr dankbar, dass wir hier dann probieren können, 3 Wochen indoor. Und dann gehen wir nach 3 Wochen raus. Und dann haben wir in der Zwischenzeit aber draußen schon nicht nur die Tribüne gebaut, sondern auch das Bühnenbild entstehen lassen, sodass man dann schon im Bühnenbild auch probieren kann. Und dadurch ist es auch einfacher, draußen direkt dann schon ins Spiel zu kommen.
2: Premiere des Stücks Die Hundenkönigin ist am 17. Juli. Nach Angaben der Geschäftsführung sind rund 85% der Karten schon verkauft. Das Strohhutfest in Frankenthal wird videoüberwacht. Das teilt die Polizei mit. Die Videoüberwachung wird demnach eingesetzt, um Straftaten möglichst zu verhindern, aber auch um aufzuklären, wenn doch etwas passiert. An den überwachten Straßen und Plätzen weisen Schilder darauf hin. Das Frankenthaler Strohhutfest startet am Donnerstag und endet am Sonntag. In der kommenden Saison feiert ein ganz besonderer Service beim 1. FC Kaiserslautern 10-jähriges Jubiläum. So lange gibt's auf dem Betze schon die blinden Kommentatoren. Sie sorgen dafür, dass sehbeeinträchtigte oder ganz blinde Fans live im Stadion mitverfolgen können, was auf dem Platz passiert. Einer der insgesamt 6 ehrenamtlichen blinden Reporter ist Marco Menches.
4: Verortung ist so dieses Schlüsselelement bei der Reportage für blinde Menschen, zu beschreiben, wo ist der Ball gerade, zu gucken, dass man das genau beschreibt, was man eben sieht. Wir geben denen ein Stück Lebensqualität zurück, sodass sie auch die Möglichkeit haben, eben live mit Emotionen und Fangesängen und ich sag mal Bratwurst und Bier das Stadionerlebnis auch erlebbar zu machen.
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2: Am Abend und in der Nacht lässt der Regen nach. Die Luft kühlt ab auf Tiefstwerte von 14 bis 11 Grad. Morgen wechseln sich dann viele Wolken und etwas Sonne ab. Zwischendrin regnet es auch mal. Die Temperaturen steigen auf 20 Grad in Lambrecht und bis zu 23 Grad in Bad Bergzabern.
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0: Um 16.33 Uhr Vorsicht auf der A7 Ulm Richtung Füssen. Zwischen Dietmannsried und Kempten-Leubas liegt ein Teil einer Bodenplatte auf der linken Spur. Vorsicht in Hochstetten im Kreis Karlsruhe auf der Hauptstraße zwischen dem Kreisverkehr und der Straße am Nebenbruch gibt es eine defekte Gasleitung. Die Feuerwehr ist im Einsatz. Anwohner bitte Fenster und Türen geschlossen halten. A3 Frankfurt Richtung Köln zwischen Raunheim und Niedernhausen. Bergungsarbeiten, es ist nur eine Spur frei, 8 Kilometer stockender Verkehr und Verzögerung bis zu 20 Minuten. A66 Frankfurt Richtung Wiesbaden, zwischen Wiesbaden-Erbenheim und Schiersteiner Kreuz 4 Kilometer Stau. A8 Stuttgart Richtung Karlsruhe, zwischen Heimsheim und Pforzheim Nord, Baustelle 6 Kilometer streckenweise stockender Verkehr und in der Gegenrichtung zwischen Pforzheim West und Pforzheim Ost eine Baustelle und auch hier 6 Kilometer stockend. Es dauert jeweils rund eine Viertelstunde länger. A8 Karlsruhe Richtung Stuttgart zwischen Pforzheim West und Pforzheim Ost. Baustelle 8 Kilometer stockender Verkehr bis zu 15 Minuten zusätzlich. A81 Heilbronn Richtung Stuttgart zwischen Stuttgart-Zuffenhausen und Dreieck Leonberg. Baustelle 3 Kilometer Stau und bis zu 15 Minuten plus. Die B3 in Lautenbach ist zwischen Friedhof und Kreisverkehr Lautenbach Nord nach einem Unfall in beiden Richtungen gesperrt. Schweiz, A2 Luzern Richtung Gotthard, zwischen Amsteg und Göschenen 3 Kilometer Stau, bis zu 30 Minuten zusätzlich und die Einfahrt Göschenen, die ist da gesperrt. Alle Verkehrsinfos gibt es jederzeit auf swr4.de. Kommen Sie sicher an Ihr Ziel.
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0: Und hier geht's weiter durch den Nachmittag, gleich mit Crowded House und Don't Dream It's Over. Vorher hören wir noch die Nick Straker Band, A Walk in the Park.
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0: 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Vorsicht auf der A6 Nürnberg Richtung Heilbronn zwischen Neuenstein und Öhringen. Eine ungesicherte Unfallstelle und Fahrzeugteile auf der Fahrbahn. Und Vorsicht auf der A61 Koblenz Richtung Ludwigshafen zwischen Rheinböllen und Raststätte Hunsrück West. Eine ungesicherte Unfallstelle, die rechte Spur ist blockiert. It's all over now, haben wir gerade gehört. Es ist aber noch nicht unbedingt alles vorbei, was Gewitter angeht. Heute Gernot Schütz im Wetterstudio. Da kann schon noch was kommen von oben, oder?
1: Da kommt zum Teil ordentlich was runter und das ist ein richtiges Geband mit Regen, teilweise aber auch mit eingelagerten Gewittern. Die stärkste Gewitteraktivität im Moment so in der Vorderpfalz und dann über der Alb und dann auch noch in Teilen Oberschwabens. Da geht's richtig zur Sache, da schüttet's, da kann's auch ganz, ganz klitzekleinen Hagel geben und der Wind frischt sehr, sehr heftig auf. Dann kommt nochmal so eine kleine Linie, die sich von Straßburg über Offenburg so den mittleren Schwarzwald zieht nochmal hinterher und auch in Rheinland-Pfalz, im Westerwald und in Rheinhessen, da ist es zwar nicht unbedingt gewitterig, aber da regnet es auch ziemlich kräftig. Ja, und dieses ganze System breitet sich jetzt in den nächsten Stunden ostwärts bzw. nordostwärts aus. Das heißt, spätestens so nach 20, allerspätestens 22 Uhr, dann auch im östlichen Württemberg, ist dann wirklich das Ganze durch. Dann gibt es kaum noch Schauer in der Nacht, die Wolken lockern ein bisschen auf. Tiefstwerte 14 bis 8 Grad. Morgen haben wir da eine andere Luftmasse bei uns. Heute gab es ja noch mal bis zu 27 Grad, morgen maximal noch 16 bis 23 Grad. Dazu ist es auch recht windig und wechselhaft mit Wolken, bisschen Sonnenschein, aber zwischendurch ein paar Schauern, ganz vereinzelt auch noch mal ein Gewitter. Aber die Regenmengen, die sind überhaupt nicht vergleichbar mit dem, was heute runterkommt, also morgen insgesamt entspannter.
0: Okay, also heute wird es noch ein ungemütlicher Abend, aber du hast gesagt so, je später der Abend, desto trockener wird es dann, kann man so festhalten.
1: Ja, genau.
0: Gernot Schütz im Wetterstudio, vielen Dank. Und das hier sind die Manhattans mit Kiss and Say Goodbye.
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16.56 Uhr, Vorsicht auf der A5 Basel Richtung Karlsruhe. In der Ausfahrt Rastatt Süd liegt ein Reifen auf dem Verzögerungsstreifen. 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
3: 17 Uhr im Studio Ute Weber. Die Opposition der Bundesregierung warnt vor noch mehr Armut in Deutschland. In Koblenz in der Altstadt ist der Einsatz zum Gasleck beendet. Das Wetter in Rheinland-Pfalz: am Abend kräftige Regengüsse, morgen wechselhaft und windig bis 23 Grad. Die Opposition warnt angesichts der steigenden Armut vor Kürzungen bei Sozialleistungen. Laut dem Paritätischen Gesamtverband sind in Deutschland über 13 Millionen Menschen von Armut betroffen. Grüne und Linke machen dafür auch die Politik der Bundesregierung verantwortlich. Aus dem ARD-Hauptstadtstudio berichtet Kirsten Gierschick.
4: Die Grünen-Fraktionsvorsitzende Britta Hasselmann kritisiert, die Bundesregierung baue wirksame Maßnahmen gegen Armut und für faire Chancen nicht aus, sondern streiche diese sogar zusammen. Als Beispiele nennt Hasselmann angedachte Kürzungen beim Wohngeld oder die mögliche Absage der BAföG-Erhöhung. Linken-Fraktionschef Sören Pellmann betont, Armut sei längst auch eine Gefahr für Arbeitnehmerinnen und Arbeitnehmer. Für immer mehr Menschen reichten die Löhne nicht aus. Als Maßnahmen gegen Armut fordert Pellmann unter anderem einen Mindestlohn von 15 Euro und die Anhebung der Leistungen in der Grundsicherung.
3: Bundesinnenminister Dobrindt hat sich zufrieden über die neue Rückkehrverordnung für abgelehnte Asylbewerber geäußert. Die EU hatte sich am Abend darauf geeinigt, dass es unter anderem Abschiebezentren in Ländern außerhalb der EU geben soll. Jasper Ruppert.
5: Dort sollen Asylbewerber hingebracht werden können, die kein Bleiberecht in der EU haben, die aber nicht in ihre Herkunftsländer abgeschoben werden können. Die Return Hubs seien ein deutlicher Schlag gegen das Geschäftsmodell der kriminellen Schleuserbanden, erklärte Dobrindt. Die Grünen sehen das anders. Familien mit Kindern über Jahre zu inhaftieren und Menschen in Lager in Drittstaaten abzuschieben, hat mit wirksamer rechtsstaatlicher Migrationspolitik nichts zu tun, sagte Parteichef Felix Banaschak der deutschen Presseagentur.
3: Nach dem Schaden an einer Gasleitung in der Koblenzer Innenstadt hat die Stadt Entwarnung gegeben. Auch die Straßensperren sind aufgehoben. Über die aktuelle Situation berichtet Heike Löser.
6: So langsam kann der Verkehr in der Koblenzer Innenstadt wieder ins Rollen kommen. Die Ampelanlage direkt neben der beschädigten und jetzt reparierten Gasleitung hat nun wieder Strom und kann den Verkehr an dieser für Koblenz wichtigen Hauptkreuzung regeln. Die Gasleitung war am Vormittag bei Baggerarbeiten beschädigt worden. Bei den Reparaturarbeiten wurde außerdem eine Starkstromleitung beschädigt. Aus Sicherheitsgründen wurde mit weitem Abstand ein zweites Loch gegraben, um die Gasleitung abzudichten. Bei dem Einsatz waren Dutzende Einsatzkräfte von Polizei und Feuerwehr im Einsatz. Mehrere Straßen am Rande der Altstadt und entlang einer Einkaufsmall waren im Umkreis von rund 100 Metern gesperrt.
3: Lkw-Fahrer können ab heute digital nach freien Stellplätzen auf Rasthöfen suchen. Verkehrsminister Schnieder hat dazu den Stellplatz-Informationsdienst vorgestellt. Jan Seidel berichtet.
7: Mit dem System können Lastwagenfahrer online sehen, wie die Stellplätze an 1850 Raststätten belegt sind. Die Daten kommen aus dem Lkw-Mautsystem. Sie sollen echtzeitnah und kostenlos sein. Lastwagenfahrer können sie über verschiedene Routenplanungs-Apps abrufen. In Deutschland fehlen nach Schätzungen mindestens 25.000 Stellplätze für Lkw. Dadurch kommt es vor allem an Wochenenden immer wieder zu Problemen. Lkw-Fahrer, die ihre Ruhezeit einhalten müssen, parken an Ein- und Ausfahrten von Rastplätzen, auf dem Seitenstreifen oder an Landstraßen. Im nächsten Schritt sollen auch Autohöfe neben den Autobahnen, Rastanlagen an Bundesstraßen und private Anbieter in das System eingebaut werden.
3: In New York wird anlässlich der Fußballweltmeisterschaft ein Trikot von Pelé versteigert. Wie das Aktionshaus Sotheby's mitteilte, trug der Brasilianer dieses im WM-Finale von 1958, bei dem Brasilien zum ersten Mal Weltmeister wurde. Das Trikot mit der Nummer 10 wird auf einen Wert von umgerechnet mehr als 5 Millionen Euro geschätzt. 17:04.
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8: Vorsicht auf der A3, Frankfurt Richtung Köln, zwischen Limburg-Nord und Diez liegt ein Metallrohr auf der linken Spur. Vorsicht auch auf der A6, Heilbronn Richtung Nürnberg, zwischen Öhringen und Neuenstein, eine ungesicherte Unfallstelle. A3, Frankfurt Richtung Köln, zwischen Raunheim und Niedernhausen, 6 Kilometer stockender Verkehr wegen Bergungsarbeiten, Verzögerung bis zu 15 Minuten. A60, Rüsselsheim Richtung Bingen, zwischen Hechtsheim Ost und Dreieck Mainz, 8 Kilometer Stau und stockender Verkehr, Verzögerung bis zu 20 Minuten. A66, Frankfurt Richtung Wiesbaden, zwischen Wiesbaden-Erbenheim und Schiersteiner Kreuz, 4 Kilometer Stau. A8, Karlsruhe Richtung Stuttgart, zwischen Pforzheim West und Pforzheim Ost, eine Baustelle, 3 Kilometer Stau. Die B255, Montabaur Renneroth, ist zwischen Rothenbach und Langenhahn in beiden Richtungen gesperrt. Dort tritt Gas aus. Die Feuerwehr ist im Einsatz. Die B3 Heidelberg-Darmstadt ist in Laudenbach zwischen Friedhof und Kreisverkehr Laudenbach-Nord nach einem Unfall in beiden Richtungen gesperrt. B31 Stockach Richtung Lindau zwischen Friedrichshafen-Mitte und Eriskirch 6 Kilometer Stau. Bis zu 20 Minuten dauert es da länger. Alle Verkehrsinfos gibt es jederzeit auf swr4.de. Allen unterwegs eine gute Fahrt.
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8: Leutkirch leicht bewölkt, 24 Grad aktuell. Bad Mergentheim bewölkt, 26 Grad. Gerolstein Wolken, 19 Grad. Und Hachenburg Regen, 20 Grad. Gernot Schütz im Wetterstudio, der hat alles Weitere für uns.
9: Die kräftigen Regengüsse und einzelnen Gewitter ziehen jetzt in den nächsten Stunden langsam raus aus Rheinland-Pfalz und schwächen sich dabei ab. In der Nacht lockern die Wolken dann auf und es gibt kaum noch Schauer. Es kühlt ab auf 14 bis 8 Grad. Morgen wechseln sich dann Wolken mit kurzen Schauern und etwas Sonne ab. Ganz vereinzelt kann es nochmal blitzen und donnern. Dazu wird mäßiger und böiger Südwestwind. Die Temperaturen steigen auf 17 Grad im Hunsrück und bis 23 Grad in Rheinhessen. Und auch am Donnerstag und Freitag geht es wechselhaft und nur mäßig warm weiter.
8: Dankeschön, Gernot.
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0: Und ich habe Verkehrsmeldungen um 17.16 Uhr in SWR 4. Vorsicht auf der A5. Frankfurt Richtung Kassel im Nordwestkreuz Frankfurt. Auf der Überleitung zur A66 Richtung Frankfurt. Eine ungesicherte Unfallstelle. Und Vorsicht auf der A66 Wiesbaden Richtung Frankfurt. Zwischen Wiesbaden-Mainzer Straße und Wiesbaden-Erbenheim liegt ein Plastikteil auf der Fahrbahn. So, und es war wohl doch nicht so ganz einfach, unser Musikrätsel. Welcher Song ist das hier? Denn es waren einige falsche Antworten dabei, die bei mir angerufen haben. Aber ich habe jetzt in der Leitung Christina Gellrich in Dornburg im Westerwald. Hallo Christina.
1: Hallo.
0: Jetzt hoffe ich auf die richtige Antwort.
1: Ja, come on everybody.
0: Come on everybody.
1: Von Eddie Cochran.
0: Von Eddie Cochran. Und auch das stimmt absolut richtig. Jawohl. Und damit haben Sie eine SWR4-Tasse gewonnen. Herzlichen Glückwunsch.
1: Da freue ich mich sehr. Kommt in meine Sammlung.
0: Für Sie war das ganz einfach, oder? So klang das. Also, wie selbstverständlich.
1: Ja, das war einfach. Ja, ja.
0: Weil Sie mit dem Lied was Besonderes verbinden? Oder warum hat es da gleich Klick gemacht?
1: Also es ist halt, ist ja so ein Teil Rockabilly-Musik und ja, da hat mein Vater mich damals angesteckt. Also ich bin jetzt Mitte 40, aber ich bin halt mit so Musik groß geworden. Und ja, dadurch ist es halt geläufig und ja,
0: ja,
1: fällt einem dann sofort ein.
0: Und dann bringt es einem auch noch eine SWR4-Tasse ein.
1: Eine Tasse, ja, also, genau. Wunderbar.
0: Ist doch super. Wie sieht's ansonsten wettermäßig aus im Westerwald gerade?
1: Also jetzt gerade ist es wieder am Regnen. Wir hatten ein paar schöne Tage. Gestern einen riesen Gewitterschutt, wie man so schön bei uns sagt. Und ja, jetzt ist es gemischt.
0: Ja, aber irgendwann ist es vorbei. Im Laufe des Abends soll es dann ja doch auch wieder aufhören.
1: Ja, ich hoffe.
0: Aufhören.
1: Also zu viel ist auch nicht so
0: gut. Hat unser Wettermann gesagt. Also ich wünsche Ihnen was.
1: Das
0: einen schönen
1: schön.
0: Abend auf alle Fälle. Danke fürs Mitspielen und viel Spaß mit der SWR4-Tasse. Hier ist Eddie Cochran mit

17.24 Uhr, Vorsicht auf der A6 Heilbronn Richtung Nürnberg. Auf der Jagsthalbrücke steht ein defekter PKW und es liegen Reifenteile auf der Fahrbahn. 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

0: Es ist 17.30 Uhr.
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2: Aus dem Studio Mannheim-Ludwigshafen mit Katrin Illich. Guten Tag. Nach einem Wildschweinangriff in der Südpfalz gibt der Kreisjagdmeister Tipps zum Umgang mit den Tieren. Die Polizei sucht weiter Zeugen für den tödlichen Badeunfall eines Vierjährigen in Ludwigshafen. Und das Wetter morgen wolkig mit Regen bis 23 Grad. Nach dem Angriff eines Wildschweins auf zwei Männer in der Nähe von Böchingen in der Südpfalz gibt der Kreisjagdmeister jetzt Tipps für richtiges Verhalten im Umgang mit den Tieren. Florian Busch mit Einzelheiten.
3: Die Wildsau hatte am Pfingstmontag einen der beiden Männer so schwer verletzt, dass er ins Krankenhaus musste. Im Frühling und Frühsommer müsse man besonders aufpassen, wenn die Wildschweine mit ihrem Nachwuchs unterwegs sind, sagt der Kreisjagdmeister der südlichen Weinstraße Jörg Siegmund. Vor allem an Bächen und in Feuchtgebieten sei Vorsicht geboten. Die Bachen reagierten teilweise sehr aggressiv, um ihre Frischlinge zu beschützen, so Siegmund. Der Experte empfiehlt daher, Wald- und Feldwege nicht zu verlassen und Hunde immer an der Leine zu führen. Außerdem seien Wildschweine schon von Weitem am Liebstöckel bzw. Maggi-Gewürzgeruch zu erkennen. Sollte es trotzdem zum Angriff kommen, dann sei der Rückzug die beste Option, wenn möglich sich auf einen Baum flüchten.
2: Nach dem Tod eines vierjährigen Jungen im Ludwigshafener Villersen-Freibad am Pfingstsonntag sucht die Polizei weiter nach Zeugen. Wie die Staatsanwaltschaft Frankenthal auf SWR-Anfrage mitteilt, haben sich nach einem Zeugenaufruf bisher nur zwei Menschen gemeldet. Nach Angaben von Staatsanwaltschaft und Polizei gibt es keine Hinweise darauf, dass der Junge eine Erkrankung hatte oder dass Dritte an seinem Tod beteiligt waren. Eine Obduktion hatte ergeben, dass das Kind vermutlich ertrunken ist. Das Strohhutfest in Frankenthal wird videoüberwacht. Das teilt die Polizei mit. Die Videoüberwachung wird demnach eingesetzt, um Straftaten möglichst zu verhindern, aber auch um aufzuklären, wenn doch etwas passiert. An den überwachten Straßen und Plätzen weisen Schilder darauf hin. Das Frankenthaler Strohhutfest startet am Donnerstag und endet am Sonntag. Die Stadt erwartet etwa 250.000 Besucherinnen und Besucher. Der zweite Filmfrühling in Bad Dürkheim ist am Wochenende erfolgreich gestartet. Den Eröffnungsfilm am Samstag haben sich 900 Besucher im Kurpark angeschaut. Nach Angaben der Veranstalter war damit diese Freiluft-Kinovorstellung ausverkauft. Auch der Sonntag sei trotz wechselhaftem Wetter gut verlaufen. Insgesamt 1.000 Zuschauer waren zu den beiden Abendfilmen gekommen. Die Veranstalter sind sehr zufrieden mit dem Auftakt. Der Filmfrühling in Bad Dürkheim geht noch bis zum 21. Juni.
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2: In der Nacht lassen Schauer und Gewitter nach. Die Luft kühlt ab auf Tiefstwerte von 14 bis 11 Grad. Morgen wechseln sich dann viele Wolken und etwas Sonne ab. Zwischendurch regnet es auch mal. Die Temperaturen steigen auf 20 Grad in Lambrecht und bis zu 23 Grad in Bad Bergzabern. Der Feiertag am Donnerstag wird eher verregnet und es kann auch Gewitter geben.
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0: Um 17.33 Uhr, Vorsicht auf der A6, Heilbronn Richtung Mannheim, zwischen Schwetzingen-Hockenheim und Mannheim-Schwetzingen eine ungesicherte Unfallstelle. Vorsicht auf der A81, Singen Richtung Stuttgart, in der Einfahrt Ehningen eine ungesicherte Unfallstelle. Vorsicht auf der A81, Heilbronn Richtung Stuttgart, zwischen Pleidelsheim und Ludwigsburg-Nord liegt ein Plastikteil auf der mittleren Spur. Vorsicht auf der B42, Rüdesheim Koblenz zwischen Osterspey und Braubach. In beiden Richtungen eine ungesicherte Unfallstelle. Vorsicht auf der A6 Heilbronn Richtung Nürnberg. Auf der Jagsthalbrücke steht ein defekter PKW und es liegen Reifenteile auf der Fahrbahn. Dann die A60 Rüsselsheim Richtung Bingen zwischen Hechtsheim Ost und Dreieck Mainz. 7 Kilometer Stau, bis zu 20 Minuten Verzögerung. A66 Frankfurt Richtung Wiesbaden zwischen Wiesbaden-Erbenheim und Schiersteiner Kreuz. 4 Kilometer Stau. Auf der A8 Stuttgart Richtung München ist die Einfahrt Kirchheim-Tech Ost wegen Bergungsarbeiten gesperrt. Die B255 Montabaur Rennerod ist zwischen Rothenbach und Langenhahn in beiden Richtungen gesperrt. Dort tritt Gas aus, die Feuerwehr ist im Einsatz. Die B3 Heidelberg-Darmstadt ist in Laudenbach zwischen Friedhof und Kreisverkehr Laudenbach-Nord nach einem Unfall in beiden Richtungen gesperrt. Alle Verkehrsinfos gibt es jederzeit auf swr4.de. Allen unterwegs, gute Fahrt.
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0: Und übermorgen an Frohen Leichnam, da ist unser großer 70er-Tag. Wir schwelgen in Erinnerungen an ein besonderes Jahrzehnt. Von der Sesamstraße über Trimm-dich-Pfade bis zu den Frisuren damals. Und natürlich feiern wir die Musik der 70er. Jetzt auch bei uns ein 70er-Hit, Neil Diamond, Cracklin' Rosie.
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0: durch die Jahrhunderte wandelt, unsterblich ist und sein einziger Widersacher ist auch ein Unsterblicher, aber von der bösen Seite der Macht. Der Erfolg lag natürlich auch am Hauptdarsteller Christoph Lambert, am Nebendarsteller Sean Connery und an der Musik von Queen. Da hat halt alles gestimmt bei dem Film. Und vor 40 Jahren haben Queen das Album mit den Filmsongs rausgebracht. It's a kind of magic. Außerdem bin ich heute die Märchentante. Ich erzähle nämlich das Märchen vom standhaften Zinnsoldaten, vom dänischen Schriftsteller Hans Christian Andersen. Warum das denn schon wieder? Naja, da müssen Sie die Goldies hören heute Abend, dann erfahren Sie es. Haben wir ein Date? 20 Uhr geht's los. Bis dahin.
1: 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Und um 17.47 Uhr noch eine Verkehrsmeldung. Vorsicht auf der B12. Kempten Richtung Lindau zwischen Waltenhofen und Weidnau. Gefahr durch eine Ölspur in Kombination mit aufkommendem Regen. Also vorsichtig dort fahren. 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

0: 17.54 Uhr, eine amtliche Unwetterwarnung für Teile Baden-Württembergs. In den Regierungsbezirken Stuttgart und Tübingen treten einzelne schwere Gewitter mit heftigem Starkregen bis 30 Liter pro Quadratmeter in einer Stunde, Hagel um 2 Zentimeter und schweren Sturmböen bis 100 Stundenkilometer auf. Mit Überflutungen und erheblichen Behinderungen ist zu rechnen. Und Vorsicht auf der B407 Perl-Hermeskeil zwischen Irsch und Kreisverkehr Zerf, in beiden Richtungen Rutschgefahr durch Treibstoff auf der Fahrbahn.
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0: Und hier steht Mike Schieber schon in den Startlöchern für den SWR 4 Abend. Ich wünsche viel Vergnügen. Mein Name ist Holger Benzin.

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13: 18 Uhr im Studio Ute Weber. Die Opposition im Bundestag warnt vor noch mehr Armut in Deutschland. Vier Großstädte im Land arbeiten gemeinsam an einer KI für die Verwaltung. Das Wetter in Rheinland-Pfalz, kräftige Regengüsse, morgen wechselhaft und windig bei 17 bis 23 Grad. Die Opposition warnt angesichts der steigenden Armut vor Kürzungen bei Sozialleistungen. Laut dem Paritätischen Gesamtverband sind in Deutschland über 3 Millionen Menschen von Armut betroffen. Grüne und Linke machen dafür auch die Politik der Bundesregierung verantwortlich. Kirsten Gerschig.
14: Die Grünen-Fraktionsvorsitzende Britta Hasselmann kritisiert, die Bundesregierung baue wirksame Maßnahmen gegen Armut und für faire Chancen nicht aus, sondern streiche diese sogar zusammen. Als Beispiele nennt Hasselmann angedachte Kürzungen beim Wohngeld oder die mögliche Absage der BAföG-Erhöhung. Linken-Fraktionschef Sören Pellmann betont, Armut sei längst auch eine Gefahr für Arbeitnehmerinnen und Arbeitnehmer. Für immer mehr Menschen reichten die Löhne nicht aus. Als Maßnahmen gegen Armut fordert Pellmann unter anderem einen Mindestlohn von 15 Euro und die Anhebung der Leistungen in der Grundsicherung.
13: Bundeskanzler Merz hat in Berlin den neuen ungarischen Regierungschef Modio empfangen. Er hatte mit seiner bürgerlichen Tiso-Partei bei der Parlamentswahl im April die Zweidrittelmehrheit erreicht. Nach 16 Jahren löste er damit den Rechtspopulisten Orbán an der Macht ab. Aus Berlin berichtet Georg Schwarte.
15: Bundeskanzler Merz sagte, er traue dem Nachfolger zu, dass unter dem Rechtspopulisten Orbán zuletzt in der EU isolierte Ungarn wieder in die Mitte Europas zu führen. Kanzler Merz erklärte, dem 45-jährigen Modja stünden dafür in Berlin alle Türen offen. Die Bundesregierung und auch der Kanzler persönlich wollten helfen, dass er dabei Erfolg habe. Merz kündigte an, mit der neuen ungarischen Regierung erneut auch über eine mögliche militärische Unterstützung Ungarns für die Ukraine sprechen zu wollen. Ungarns Premier Modja stellte allerdings in Berlin klar, dass sein Land weiterhin weder Waffen noch Soldaten für die Ukraine bereitstellen werde.
13: Die Unternehmerverbände in Rheinland-Pfalz fordern von der neuen schwarz-roten Landesregierung, schnell Probleme anzugehen und das umzusetzen, was im Koalitionsvertrag steht. Dieser biete gute Ansätze, heißt es von der Landesvereinigung. Wichtig seien weniger Bürokratie und ein Ausbau der erneuerbaren Energien, um die Preise zu senken. In Rheinland-Pfalz arbeiten vier große Städte zusammen, um den Einsatz von künstlicher Intelligenz in der Verwaltung voranzubringen. Das geht aus einer jetzt veröffentlichten Vereinbarung von Trier, Mainz, Koblenz und Ludwigshafen hervor. SWR-Reporterin Verena Hafner.
11: Die vier Städte wollen in den kommenden Jahren gemeinsam digitale Anwendungen entwickeln und testen. Geplant sind unter anderem eine intelligente Suche für Ratsinformationssysteme und ein KI-Assistent für Verwaltungsmitarbeitende. Ziel ist es, Verwaltungsabläufe zu vereinfachen und Erfahrungen zwischen den Städten auszutauschen. Das Land Rheinland-Pfalz fördert das Projekt mit rund 370.000 Euro.
16: Der Rüstungskonzern Rheinmetall hat sich den größten Auftrag seiner jüngeren Unternehmensgeschichte gesichert. Nach eigenen Angaben soll Militärtechnik im Wert von rund 5,7 Milliarden Euro an Rumänien geliefert werden. Bestellt wurden unter anderem knapp 300 Panzer, Flugabwehrsysteme, Munition und 4 Marineschiffe. Für den Großauftrag will der Konzern auch seine Standorte in Rumänien ausbauen. Tennisprofi Alexander Zverev steht bei den French Open im Halbfinale. Der 29-Jährige besiegte am Nachmittag in Paris den Spanier Rafael Hodar in 3 Sätzen und hat damit weiter gute Chancen auf seinen ersten Grand-Slam-Titel. Im Halbfinale am Freitag trifft Zverev entweder auf den Tschechen Jakub Menschik oder den Brasilianer João Fonseca. Das waren die Nachrichten für Rheinland-Pfalz. Die Zeit 18 Uhr und gleich 4 Minuten.
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18: Zunächst eine amtliche Unwetterwarnung für Teile Baden-Württembergs. In den Regierungsbezirken Stuttgart und Tübingen treten einzelne schwere Gewitter mit heftigem Starkregen bis 30 Liter pro Quadratmeter in einer Stunde, Hagel um 2 Zentimeter und schweren Sturmböen bis 100 km/h auf. Mit Überflutungen und erheblichen Behinderungen ist zu rechnen. Die Behinderungen, Vorsicht auf der A7 Füssen Richtung Ulm, zwischen 3 Kittistädten und Nersingen, eine ungesicherte Unfallstelle. Vorsicht auf der B402 Perl Richtung Hermeskeil, zwischen Irsch und Kreisverkehr Zirf, in beiden Richtungen Rutschgefahr durch Treibstoff auf der Fahrbahn. Und die Staus, die A6 Mannheim Richtung Heilbronn, ist zwischen Mannheim-Schwetzingen und Schwetzingen-Hockenheim in beiden Richtungen nach einem Unfall gesperrt. Es ist ein Rettungsfahrzeug im Einsatz. A60 Rüsselsheim Richtung Bingen zwischen Hechtsheim Ost und Dreieck Mainz. 7 Kilometer Stau, Verzögerung hier bis zu 20 Minuten. A66 Frankfurt Richtung Wiesbaden zwischen Wiesbaden-Erbenheim und dem Schiersteiner Kreuz. 4 Kilometer Stau. Jetzt die A81 Singen Richtung Stuttgart zwischen Böblingen-Hulb und Sindelfingen Ost. 4 Kilometer Stau im Baustellenbereich. Und dann noch ganz neu, Vorsicht auf der A61 Koblenz Richtung Ludwigshafen in der Ausfahrt Bingen-Mitte. Hier eine ungesicherte Unfallstelle. Die B255 Montabaur Richtung Rennerod ist zwischen Rotenbach und Langenhahn in beiden Richtungen gesperrt. Achtung, es tritt hier Gas aus. Die Feuerwehr ist bereits im Einsatz. Die B3 Heidelberg Richtung Darmstadt ist zwischen Lautenbach, zwischen Friedhof und Kreisverkehr Lautenbach Nord nach einem Unfall in beiden Richtungen gesperrt. Im Kreis Konstanz ist die Strecke zwischen Radolfzell und Möckingen nach einem Unfall in beiden Richtungen gesperrt. Dass es da so viele aktuelle Meldungen gibt, liegt ganz sicher an den Unwettern momentan. Zwei weitere Meldungen, nämlich Vorsicht auf der 81 Stuttgart Richtung Singen zwischen Rottenburg und Horb, hier liegen Metallteile, und Vorsicht auf der B41 Saarbrücken Richtung Idar-Oberstein zwischen Oberbrombach und Rötzweiler, hier eine ungesicherte Unfallstelle. So, das war's jetzt aber. Alle Verkehrsinfos gibt's bei uns immer zum Nachlesen auf swr4.de. Ich wünsche Ihnen weiterhin eine gute und sichere Fahrt.
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18: Die Temperaturen aktuell in Niederstädten: Regen 25 Grad. Auch in Tübingen regnet es 17 Grad. Auch in Niederolm Regen 18 und Feldberg im Taunus Regen und 15 Grad. Wo es überall regnen wird und so weiter, das weiß Gernot Schütz.
19: Die kräftigen Regengüsse und einzelnen Gewitter ziehen jetzt in den nächsten Stunden langsam raus aus Rheinland-Pfalz und schwächen sich dabei ab. In der Nacht lockern die Wolken dann auf und es gibt kaum noch Schauer. Es kühlt ab auf 14 bis 8 Grad. Morgen wechseln sich dann Wolken mit kurzen Schauern und etwas Sonne ab. Ganz vereinzelt kann es nochmal blitzen und donnern. Dazu wird mäßiger und böiger Südwestwind. Die Temperaturen steigen auf 17 Grad im Hunsrück und bis 23 Grad in Rheinhessen. Und auch am Donnerstag und Freitag geht's wechselhaft und nur mäßig warm weiter.
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18: Notruf für den eigenen Swimmingpool im Garten. Das klingt total verrückt, aber das passiert tatsächlich. Welche ungewöhnlichen Wünsche bei den Feuerwehren bei uns im Südwesten landen, das hören Sie gleich hier nach 3 Hits am Stück.
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0: Diva am Dienstagabend hier in SWR 4 um 17:45. Wir haben ja heute schon darüber berichtet, die Feuerwehren im Südwesten bekommen inzwischen die ungewöhnlichsten Anfragen. Zum Beispiel, ob sie mal eben den Swimmingpool im Garten befüllen können mit dem großen Feuerwehrschlauch. Das ist jetzt kein Scherz. Wenn es draußen heiß wird, dann kommen manche auf die kreativsten Ideen. Das kennt auch Feuerwehrmann Julian Böhrer aus Steinfurt bei Kühlsheim.
1: Ja, genau. Und zwar ist es so, dass gerade wenn Radfahrer als bei uns im Feuerwehrhaus vorbeifahren und dann mir da sitze, mal ein kühles Getränk trinke und dann bleibe ich so oft halt, heute hätten wir euch mal gebrauchen können, wir haben heute Pool gefüllt, hätten wir uns den Pool voll machen können, aber es ist halt nicht so einfach.
0: Na, eigentlich ist es ja unglaublich, ne? Als ob die Feuerwehr nichts anderes zu tun hat, denn im Ernstfall müssen die Jungs und Mädels von der Feuerwehr natürlich immer einsatzbereit sein und können nicht sagen, wir füllen hier gerade einen Swimmingpool auf. Und ganz nebenbei wäre das auch gar nicht so gemütlich, denn im Swimmingpool braucht man eine andere Temperatur.
1: Es wäre ja auch ein Problem, wenn mir es von der Feuerwehr füllen würde, würde der ganze Pool noch eiskalt sein mit dem Wasser. Weil das ja aus der Leitung, das Wasser ist ja mit 7, 8 Grad, wo da rauskommt. Und da dauert es ja erst mal, bis es warm wird.
0: Und zum Glück gibt es auch andere Arten, sich abzukühlen. Und auch dafür sorgt die Feuerwehr.
1: Nee, die Abkühlung gibt es am Wochenende dann bei uns auf dem Fest und dann sind die Leute auch zufrieden.
0: Also ein Feuerwehrfest in Steinhallen am Wochenende, das ist nochmal die bessere Variante, um sich abzukühlen, um auch dort dann viel Spaß zu haben. Also, den wünsche ich euch in Steinfurt und natürlich genauso auch bei allen anderen Festen hier bei uns im Südwesten.
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2: Um 6:30 zunächst noch die amtliche Unwetterwarnung für Teile Baden-Württembergs. In den Regierungsbezirken Stuttgart und Tübingen treten einzelne schwere Gewitter auf mit heftigem Starkregen. Bis 30 Liter pro Quadratmeter in einer Stunde. Hagel um 2 Zentimeter und schweren Sturmböen bis 100 km/h. Mit Überflutungen und erheblichen Behinderungen ist zu rechnen. Die Staus A3 Frankfurt Richtung Karlsruhe zwischen Kelsterbach und Rüsselsheim Ost, 6 Kilometer stockender Verkehr. Wir gehen auf die A5 Basel Richtung Karlsruhe zwischen Effringenkirche und Dreieck Neuenburg, Baustelle 2 Kilometer Stau. Die A6 Mannheim Richtung Heilbronn ist zwischen Mannheim-Schwetzingen und Schwetzingen-Hockenheim nach einem Unfall in beiden Richtungen gesperrt. Dort ist ein Rettungshubschrauber im Einsatz. Auf der A61 Ludwigshafen Richtung Koblenz ist die Ausfahrt Bingen-Mitte nach einem Unfall gesperrt. A66 Frankfurt Richtung Wiesbaden zwischen Wiesbaden-Erbenheim und Schiersteiner Kreuz, 3 Kilometer Stau. A81 Heilbronn Richtung Stuttgart zwischen Stuttgart-Zuffenhausen und Dreieck Leonberg, Baustelle 2 Kilometer Stau. Die Bundesstraßen, die B255 Montabaur Richtung Renneroth, ist zwischen Rothenbach und Langenhahn in beiden Richtungen gesperrt. Dort tritt Gas aus, die Feuerwehr ist bereits im Einsatz. Und die B3 Heidelberg Richtung Darmstadt ist in Laudenbach zwischen Friedhof und Kreisverkehr Laudenbach Nord nach einem Unfall in beiden Richtungen gesperrt. Und alle Verkehrsinfos bekommen Sie bei uns immer zum Nachlesen auf swr4.de. Ich wünsche Ihnen weiterhin eine gute und sichere Fahrt.
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2: Die Temperaturen aktuell in Konstanz Regen 16 Grad, Schwäbisch Hall Regen 20 Grad, Nierstein Regen 17 und St. Goarshausen Regen und 20 Grad. Heute Abend ziehen kräftige Regengüsse und Gewitter über Rheinland-Pfalz und Baden-Württemberg. Lokal besteht die Gefahr von Starkregen und Sturmböen. Auch kleiner Hagel ist nicht ausgeschlossen. Im Lauf der Nacht lockern die Wolken auf. Es gibt kaum noch Schauer. Dazu kühlt es ab auf 14 bis 8 Grad. Morgen am Mittwoch, da wechseln sich Wolken mit kurzen Schauern und etwas Sonne ab. Ganz vereinzelt kann es wieder blitzen und donnern. Es weht morgen mäßiger und böiger Südwest- bis Westwind. Und die Temperaturen steigen nur noch auf 16 Grad am Titisee und auf bis zu 23 Grad in Rheinhessen.
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2: So, nach dem recht sonnigen Tag heute ist es jetzt doch ungemütlicher geworden. Gewitter sind aufgezogen in einigen Teilen schon. Es könnte sich auch noch Hagel örtlich bilden. Wo heute Abend noch Starkregen, Hagel oder stürmische Böen drohen, also in welchen Regionen Sie ganz besonders aufpassen müssen, das klären wir gleich im Gespräch mit dem SWR4-Wetterstudio.
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0: Was für eine tolle, gute Laune Musik hier in SWR4 am Dienstagabend. Die Temptations und My Girl. Und jetzt lassen Sie uns um gleich 6:45 gemeinsam herausfinden, was der Himmel heute Abend und den kommenden Tagen noch für uns bereithält. Das machen wir gemeinsam mit unserem Wetterexperten Gernot Schütz. Guten Abend, lieber Gernot.
1: Schönen guten Abend.
0: Gernot, heute Abend kann es weiterhin gewittrig werden. Wo muss man denn mit Starkregen und Hagel rechnen?
1: Also erstmal eine positive Nachricht im östlichen Baden-Württemberg. Das zieht sich runter von der Tauber über die Ostalb bis Richtung Oberschwaben-Allgäu. Da zieht es jetzt das Heftigste nach Bayern raus. Dann wird es erstmal trocken, die Wolken lockern auf. Es kommt aber nochmal eine schwächere Gewitterlinie. Die ist nicht mehr so organisiert und nicht mehr so heftig. Die liegt jetzt so etwa von Luxemburg bis zu den Vogesen. Ein bisschen was ist jetzt schon in der westlichen Eifel und erreicht dann auch den Hunsrück, dann demnächst das Saarland und eben auch nochmal das Badische. Aber von der Uhrzeit her, bis uns das wirklich voll trifft, ist es dann schon nah um die 20 Uhr rum und dann wird das Ganze tendenziell schwächer. Und so geht's dann in relativ entspannte Nacht. Tiefstwerte 14 bis 8 Grad, es ist also sehr, sehr angenehm und die Wolken lockern teilweise auf. Aber ein paar Schauer gibt's dann auch noch während der Nacht.
0: Bedeutet das dann auch, dass morgen dann endlich mal der Dampf raus ist oder schwült sich das dann schon wieder auf?
1: Also der Dampf in dem eigentlichen Sinne ist schon raus. Die Luft ist weiterhin recht feucht, muss man sagen. Aber das spürt man nicht mehr so, weil die Temperaturen eben nicht über 16 bis 23 Grad rauskommen. Und es ist auch relativ, also es wird im Laufe des Tages auch der Wind so ein bisschen auffrischen, so ein Südwest- bis Westwind. Und dadurch fühlt sich es eigentlich zumindest mal im Freien recht angenehm an. Aber in den Häusern, da kann natürlich die Hitze noch ein bisschen länger drin sein, ja.
0: Und dann noch die Aussichten auf den Feiertag und auf Freitag. War das dann nur eine Delle im Wetter oder ist der Sommer überhaupt schon wieder vorbei?
1: Ja, es gibt so ein paar kleine Dellen jetzt. Möglicherweise ist das schon die Schafskälte. Die kommt eigentlich ein bisschen später, eher so Richtung Mitte Juni. Aber so genau kann man das ja nie sagen. Die ist jetzt vielleicht etwas verfrüht dieses Jahr. Das heißt, es geht erstmal wechselhaft weiter. Kein Dauerregen, aber immer wieder mal Schauer, auch einzelne Gewitter dabei. Recht windig weiterhin und ansonsten eher so, ich sag mal, mäßig warmes Sommerwetter. Aber zwischen den Schauern jedenfalls genug Gelegenheit, auch mal wieder rauszugehen und sich ein bisschen draußen aufzuhalten.
0: Also gerade auch für den Feiertage, für den Brückentag genauso, dass man sich nicht wirklich beschweren kann. Gernot Schütz im SWR4 Wetterstudio. Vielen Dank für diese Aussichten. Und wir hören uns gemeinsam Musik an von Roxy Music und Brian Ferry. Dance Away, jetzt hier in SWR4.
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Del Shannon, Runaway hier in SWR4 am Dienstagabend. Gibt zwei neue Gefahrenmeldungen, müssen wir drauf schauen. Vorsicht auf der A3, Frankfurt Richtung Würzburg. Zwischen Rohrbrunn und Markt Heidenfeld eine ungesicherte Unfallstelle, die linke Spur ist hier blockiert. Und dann Vorsicht bitte auf der A60 Mainz Richtung Rüsselsheim, zwischen Rüsselsheim-Mitte und Rüsselsheim-Königstetten. Hier liegt ein Brett auf dem Beschleunigungsstreifen, fahren Sie da bitte ganz besonders vorsichtig. Bei uns hier gleich die Abendgedanken in SWR4.

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1: Mit Andreas Hase, guten Abend. Auf dem Tisch vor mir steht eine weiße Schale mit drei roten Äpfeln. Der erste Apfel ist dunkelrot, fast samtig, mit einem kleinen goldenen Schimmer an der Seite. Der zweite ist heller, lebendiger, übersät mit feinen gelben Punkten. Der dritte hat rote und gelbe Stellen, als würde sich das Morgenlicht in seiner Schale verfangen. Nichts Besonderes also. Was aber? Ja, was wäre, wenn es auf der ganzen Welt nur einen einzigen Apfel gäbe? Dann wäre er doch ein Weltwunder, größer als die Pyramiden in Ägypten. Menschen würden von überall her pilgern, um ihn zu sehen. Sie würden still werden vor diesem runden, leuchtenden Wunder. Sie würden tagelang Schlange stehen, nur um ihn einmal berühren zu dürfen. Und wer ihn in der Hand halten dürfte, würde vor Staunen zittern. Eigentlich ist es doch genau so. Diesen einen Apfel gibt es kein zweites Mal. Den zweiten Apfel auch nicht. Den dritten auch nicht. Nie wieder wird sich dieses Rot genauso mit Gelb mischen. Nie wieder werden diese kleinen Punkte genau an dieser Stelle sitzen. Nie wieder wird ein Apfel genau so gewachsen sein. Aus Erde, Regen, Licht, Wind, Blüte, aus Biene und aus Zeit. Im ganzen Universum ist jeder dieser Äpfel einmalig in seiner Herrlichkeit. Ich übersehe dieses Wunder nur deshalb so häufig, weil es so verschwenderisch oft vorkommt. Weil Äpfel in Schalen liegen, an Bäumen hängen, im Gras liegen. Genauso ist es mit so vielen anderen Dingen. Brot steht immer auf dem Tisch. Blumen wachsen selbstverständlich am Wegesrand. Und Menschen, ja, Menschen begegnen uns jeden Tag. Diese Welt ist nicht beliebig. Die Schöpfung geschieht und sie geschieht jeden Tag. Und sie ist genauso gemeint. Jeder Apfel, jede Blüte, jeder Atemzug, jeder Augenblick. Das gilt auch für uns Menschen. Auch mich gibt es nur dieses eine Mal. Jeden Menschen, der mir heute begegnet ist, gibt es im ganzen Universum nur ein einziges Mal. Auch den, über den ich mich geärgert habe. Auch in ihm leuchtet etwas, das größer ist als mein Ärger. Ich nehme einen der Äpfel in die Hand. Ganz langsam. Er ist kühl und glatt und liegt rund und angenehm in meiner Hand. Ich empfinde Dankbarkeit. Achtung und eine leise Ahnung, dass diese Welt mehr Liebe in sich trägt, viel mehr, als ich überhaupt erkennen kann. Andreas Hase aus Stuttgart für die Katholische Kirche.
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2: 19 Uhr im Studio Ute Weber. Bundeskanzler Merz sagt dem neuen ungarischen Ministerpräsidenten eine verstärkte Zusammenarbeit zu. Vier Großstädte in Rheinland-Pfalz arbeiten gemeinsam an einer KI für die Verwaltung. Das Wetter im Land morgen wechselhaft und windig bei 17 bis 23 Grad. Bundeskanzler Merz hat in Berlin den neuen ungarischen Regierungschef Modyo empfangen. Er hatte mit seiner bürgerlichen Tiso-Partei bei der Parlamentswahl im April die Zweidrittelmehrheit erreicht. Nach 16 Jahren löst er damit den Rechtspopulisten Orban an der Macht ab. Georg Schwarte berichtet aus Berlin.
3: Bundeskanzler Merz sagte, er traue dem Nachfolger zu, dass unter dem Rechtspopulisten Orban zuletzt in der EU isolierte Ungarn wieder in die Mitte Europas zu führen. Kanzler Merz erklärte, dem 45-jährigen Modyo stünden dafür in Berlin alle Türen offen. Die Bundesregierung und auch der Kanzler persönlich wollten helfen, dass er dabei Erfolg habe. Merz kündigte an, mit der neuen ungarischen Regierung erneut auch über eine mögliche militärische Unterstützung Ungarns für die Ukraine sprechen zu wollen. Ungarns Premier Modyo stellte allerdings in Berlin klar, dass sein Land weiterhin weder Waffen noch Soldaten für die Ukraine bereitstellen werde.
2: Israel und der Libanon haben in Washington eine neue Gesprächsrunde gestartet. Obwohl die heftigen Angriffe zwischen dem israelischen Militär und der Hisbollah-Miliz im Süden des Libanon weitergehen. Die USA teilte mit, dass das Treffen zwischen dem israelischen und libanesischen Botschafter wie geplant begonnen habe. Erst gestern hatte der Iran die Gespräche mit den USA vorerst eingestellt wegen der Eskalation im Libanon. In Rheinland-Pfalz arbeiten 4 große Städte zusammen, um den Einsatz von künstlicher Intelligenz in der Verwaltung voranzubringen. Das geht aus einer jetzt veröffentlichten Vereinbarung von Trier, Mainz, Koblenz und Ludwigshafen hervor. SWR-Reporterin Verena Hafner berichtet.
4: Die 4 Städte wollen in den kommenden Jahren gemeinsam digitale Anwendungen entwickeln und testen. Geplant sind unter anderem eine intelligente Suche für Ratsinformationssysteme und ein KI-Assistent für Verwaltungsmitarbeitende. Ziel ist es, Verwaltungsabläufe zu vereinfachen und Erfahrungen zwischen den Städten auszutauschen. Das Land Rheinland-Pfalz fördert das Projekt mit rund 370.000 Euro.
2: Die Unternehmerverbände in Rheinland-Pfalz fordern von der neuen schwarz-roten Landesregierung, schnell Probleme anzugehen und das umzusetzen, was im Koalitionsvertrag steht. Dieser biete gute Ansätze, heißt es von der Landesvereinigung. Wichtig seien weniger Bürokratie und ein Ausbau der erneuerbaren Energien, um die Preise zu senken. Die Mainzer Kleppergarde hat ein Konzept vorgestellt, das Kinder und Jugendliche besser vor Übergriffen schützen soll. Im Prinzip besteht das Schutzkonzept aus 2 Säulen, erklärt SWR-Reporter Stefan Schmelzer.
5: Erstens sollen Übergriffe bereits im Vorfeld verhindert werden und damit sind nicht nur sexuelle, sondern Übergriffe jeder Art, also körperliche und psychische, gemeint. Das versucht man bei der Mainzer Kleppergarde zum Beispiel, indem man bereits bei der Auswahl von Trainern oder Betreuern für die Kinder und Jugendlichen ein erweitertes polizeiliches Führungszeugnis verlangt. Der 2. wichtige Punkt des Schutzkonzepts ist die Intervention. Das heißt, dass sofort eingegriffen wird, wenn es zu Vorfällen kommt. Jede Mitteilung über Gewalt oder Grenzverletzungen wird ernst genommen und vertraulich behandelt. Der Schutz der betroffenen Person steht immer im Vordergrund. Und im Zweifel wird auch immer der Kinderschutzbund kontaktiert, mit dem die Garde eng zusammenarbeitet.
2: Jeder 7. in Deutschland hat in einer Beziehung schon dauerhaft seinen Standort über das Smartphone mit dem Partner geteilt. Das hat eine Umfrage des Branchenverbandes Bitkom ergeben. Je jünger die Befragten waren, umso weniger Vorbehalte hatten sie gegen das System. Die meisten Befragten nennen als Grund ein Gefühl von Sicherheit. Relativ viele sagen auch, sie hätten nichts zu verbergen. Und in Beziehung sei das normal. Das waren die Nachrichten bei Rheinland-Pfalz und die Zeit 19:04.
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6: Vorsicht auf der A3 Würzburg Richtung Frankfurt in Höhe Dreieck Würzburg West. Hier ist ein Unfall, die mittlere Spur ist blockiert und Achtung, hier sind Menschen auf der Fahrbahn. Vorsicht auf der A3 Frankfurt Richtung Würzburg zwischen Wertheim-Lenkfurt und Helmstadt, hier eine ungesicherte Unfallstelle. Vorsicht auch auf der A5 Frankfurt Richtung Karlsruhe zwischen Kreuz Heidelberg in der Überleitung zur A656 in Richtung Heidelberg, hier eine ungesicherte Unfallstelle. Vorsicht auf der A7 Ulm Richtung Würzburg zwischen Rothenburg ob der Tauber und Bad Windsheim. Eine ungesicherte Unfallstelle. Die rechte Spur und der Standstreifen sind blockiert. Es gilt immer noch die Unwetterwarnung für Teile Baden-Württembergs. In den Regierungsbezirken Stuttgart und Tübingen treten einzelne schwere Gewitter mit heftigen Starkregen auf, bis 30 Liter pro Quadratmeter in einer Stunde, Hagel um 2 Zentimeter und schweren Sturmböen bis 100 km/h. Mit Überflutungen und erheblichen Behinderungen ist zu rechnen. Jetzt noch die Staus. A6 Heilbronn Richtung Mannheim zwischen Schwetzingen-Hockenheim und Mannheim-Schwetzingen. In beiden Richtungen hier eine Unfallaufnahme im Baustellenbereich. 3 Kilometer Stau. Die Sperre ist gerade aufgehoben worden, sollte sich also zügig auflösen. Auf der 61 Ludwigshafen Richtung Koblenz ist die Ausfahrt Bingen-Mitte nach einem Unfall gesperrt. Die B255 Montabaur Richtung Renneroth ist zwischen Rothenbach und Langenhahn in beiden Richtungen gesperrt. Hier tritt Gas aus. Die Feuerwehr ist im Einsatz. Und noch die B31 Friedrichshafen Richtung Lindau. Die ist zwischen Ereskirch und Langenargen-Oberdorf in beiden Richtungen wegen Tunnelwartungsarbeiten bis morgen gesperrt. Vor der Ausleitung jeweils 3 Kilometer Stau. Und alle Verkehrsinfos bekommen Sie bei uns immer zum Nachlesen auf swr4.de. Ich wünsche Ihnen weiterhin eine gute und sichere Fahrt.
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6: Die Temperaturen aktuell: Kirchheim Regen 17 Grad, Laar bewölkt 18 Grad, Bendorf Regen 20 und Kochem Regen 19 Grad. Die Aussichten jetzt aus dem SWR 4 Wetterstudio.
7: Die kräftigen Regengüsse und einzelnen Gewitter ziehen jetzt in den nächsten Stunden langsam raus aus Rheinland-Pfalz und schwächen sich dabei ab. In der Nacht lockern die Wolken dann auf und es gibt kaum noch Schauer. Es kühlt ab auf 14 bis 8 Grad. Morgen wechseln sich dann Wolken mit kurzen Schauern und etwas Sonne ab. Ganz vereinzelt kann es noch mal blitzen. Blitzen und Donnern. Dazu wird mäßiger und böiger Südwestwind. Die Temperaturen steigen auf 17 Grad im Hunsrück und bis 23 Grad in Rheinhessen. Und auch am Donnerstag und Freitag geht's wechselhaft und nur mäßig warm weiter.
6: Vielen Dank, Gernot Schütz.
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6: Ja, manche Titel erzählen eine ganze Geschichte schon im ersten Satz. Das ist so bei Albert Hammond und It Never Rains in Southern California. Da geht es um den großen Traum von Kalifornien und um die Erkenntnis, dass auch dort nicht immer alles so perfekt ist, wie es scheint. Ein Klassiker aus dem Jahr 1972, jetzt zum Auftakt hier in unserer Kultsendung.
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0: Rocky Mountain High. In den 70er nach 7 hier in SWR 4 nehmen wir uns natürlich Zeit, das in voller Schönheit auszuspielen. John Denver, Rocky Mountain High am Dienstagabend. Kurzer Blick auf die Straße, Vorsicht auf der A3 Köln Richtung Frankfurt zwischen Neuwied und Dierdorf. Hier ist eine ungesicherte Unfallstelle und die rechte Spur ist auch noch blockiert. Fahren Sie da bitte ganz besonders vorsichtig. Es gibt Lieder aus den 70ern, die man ein Leben lang mit sich rumträgt. Und wenn sie dann noch, also heutzutage, live gespielt werden, dann ist das für viele Fans wie ein Wiedersehen mit einem guten alten Freund. Und genau dafür steht Les Holroyd von Barclay James Harvest.
1: Playing live to people is the best. It's much better than sitting at home writing the songs and then performing the songs in the studio. The main thing is that the people out there enjoy it. And as long as they enjoy it, then we'll perform.
0: Also für Les Holroyd von Barclay James Harvest gibt's nichts Schöneres, als live vor Publikum zu spielen. Er sagt, viel schöner ist es, als zu Hause Lieder zu schreiben oder im Studio an neuer Musik zu arbeiten. Entscheidend sei, dass die Menschen Freude an den Liedern haben und solange das so ist, möchte er auch weiterhin auf der Bühne stehen. Und tatsächlich, bis heute ist Les Holroyd unterwegs und bringt die Musik von Barclay James Harvest zu den Fans. Und für viele ist das etwas ganz Besonderes, denn diese Lieder sind längst mehr als nur Erinnerungen an die 70er Jahre. Sie begleiten uns eben oft schon ein ganzes Leben lang. Und einer der großen Klassiker der Band stammt aus dem Jahr 1977, ist erschienen auf dem Album Gone to Earth und ich spreche natürlich von Him. Der Titel über Verführung, über Macht und die Suche nach Orientierung. Hier ist Barclay James Harvest in den 70ern nach 7 in SWR 4.

immer wieder Gänsehaut. Wow. Barclay James Harvest in SWR 4 und Him. Wir müssen kurz auf die Straße schauen. Vorsicht auf der A5 Karlsruhe Richtung Basel zwischen Karlsruhe Süd und Rastatt Nord. Da liegt ein Metallteil auf dem linken und auf dem mittleren Fahrstreifen. Fahren Sie da bitte ganz besonders vorsichtig. Den kompletten Überblick gibt's hier in unseren 70er nach 7 in genau 3 Minuten. Also nach Harpo und Motorcycle Mama. Viel Spaß dabei.

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1: Um 7:30 Vorsicht bitte auf der A5 Karlsruhe Richtung Basel. Zwischen Karlsruhe Süd und Rastatt Nord, da liegt ein Metallteil auf dem linken und auf dem mittleren Fahrstreifen. Immer noch gilt die amtliche Unwetterwarnung für Teile Baden-Württembergs. In den Regierungsbezirken Stuttgart und Tübingen treten einzelne schwere Gewitter mit heftigem Starkregen auf. Bis 30 Liter pro Quadratmeter in einer Stunde, Hagel um 2 Zentimeter und schweren Sturmböen bis 100 km/h. Mit Überflutungen und erheblichen Behinderungen ist zu rechnen. Die Staus A5 Kassel Richtung Frankfurt zwischen Friedberg und dem Nordwestkreuz Frankfurt. Unfall, es sind nur 2 Spuren frei, 2 Kilometer Stau, Verzögerung bis zu einer Viertelstunde. A6 Heilbronn Richtung Mannheim zwischen Schwetzingen-Hockenheim und Mannheim-Schwetzingen. In beiden Richtungen ist eine Unfallaufnahme im Baustellenbereich, dort jeweils 2 Kilometer Stau. Die A7 Ulm Richtung Würzburg ist zwischen Rothenburg ob der Tauber und Bad Windsheim nach einem Unfall mit mehreren Fahrzeugen gesperrt. Die A8 Stuttgart Richtung München zwischen Friedberg und Dasing. Unfall, es ist nur eine Spur frei. Vorsichtig fahren bitte, das Stauende befindet sich in einer Kurve. Die B255 Montabaur Richtung Rennerod ist zwischen Rothenbach und Langenhahn in beiden Richtungen gesperrt. Es tritt hier Gas aus und die Feuerwehr ist im Einsatz. Die B31 Friedrichshafen Richtung Lindau ist zwischen Ereskirch und Langenargen-Oberdorf in beiden Richtungen wegen Tunnelwartungsarbeiten bis in den Morgen gesperrt, vor der Ausleitung jeweils 3 Kilometer Stau. Und dann noch ganz neu, Vorsicht auf der A6 Mannheim Richtung Heilbronn. Zwischen Mannheim-Schwetzingen und Schwetzingen-Hockenheim, hier liegt ein Stein auf der linken Spur vor der Baustelle. Und alle Verkehrsinfos bekommen Sie bei uns immer zum Nachlesen auf swr4.de. Ich wünsche Ihnen weiterhin eine gute und sichere Fahrt.
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1: Die aktuellen Temperaturen, Lörrach bewölkt 18 Grad, Bad Mergentheim, da regnet es bei 18 Grad. Rennerod bedeckt 17 und Singhofen bedeckt und 17 Grad. Später am Abend ziehen die Gewitter ab und die Wolken lockern auf. In der Nacht gibt es dann kaum noch Schauer und es kühlt ab auf 14 bis 8 Grad. Morgen am Mittwoch, da wechseln sich Wolken mit kurzen Schauern und etwas Sonne ab. Ganz vereinzelt kann es auch nochmal blitzen und donnern. Es weht morgen mäßiger bis böiger Südwest bis Westwind. Und die Temperaturen steigen auf 16 Grad am Titisee und auf bis zu 23 Grad in Rheinhessen.
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1: Manchmal sind es die kleinen Sätze, die besonders lange hängen bleiben. So ein kurzer Abschied am Morgen, ein Kuss oder ein lieber Gedanke für den Tag. Und plötzlich fühlt sich alles viel leichter an. Genau dieses Gefühl, das steckt in unserem nächsten 70er Kultsong. Hier sind Brotherhood of Man und Save Your Kisses for Me.
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Eric Clapton, Wonderful Tonight hier in SWR 4. Vorsicht auf der A48 Koblenz Richtung Dernbach zwischen Höhe Grenzhausen und Dreieck Dernbach. Da sind Fahrradfahrer auf allen Fahrstreifen unterwegs. Und Vorsicht bitte auch auf der A67 Darmstadt Richtung Mannheim zwischen Darmstädter Kreuz und Funkstadt. Auch hier sind Fahrradfahrer auf der Autobahn. Fahren Sie da bitte ganz besonders vorsichtig. Hier sind unsere 70er nach 7 am Dienstagabend. Auch die 70er waren ja schon ein Jahrzehnt der Erinnerungen. Viele Künstler haben damals zurückgeblickt auf besondere Momente, auf erste Begegnungen und auf Augenblicke, die man ein Leben lang nicht vergessen hat. Und genau davon erzählt jetzt der nächste Song, nämlich December 1963. Der Blick zurück auf den Dezember 1963. 1975 kam der Titel raus und die Four Seasons erinnern sich daran an eine ganz besondere Nacht. Natürlich an eine junge Frau und an das Gefühl, dass damals, ja, dass manche Erlebnisse einfach ein Leben lang im Gedächtnis geblieben sind. Und mit seinem unverwechselbaren Chorgesang und diesem mitreißenden Rhythmus wurde das Stück einer der größten Erfolge der Band und gehört bis heute zu den Liedern, die einfach sofort gute Laune machen. Hier sind die Four Seasons mit December 1963. Oh, what a night. Aus dem Jahr 1975 in den 70er nach 7 hier in SWR 4.

0: Dinkelsbühl Fichtenau ist eine ungesicherte Unfallstelle. Außerdem liegen da auch noch Gegenstände auf der Fahrbahn. Fahren Sie da bitte ganz besonders vorsichtig.
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Liegt daran, dass es nicht Brian Ferry ist. Das war das Original von John Lennon, Jealous Guy, hier in SWR 4. In den 70er nach 7 hier mit Mike Schieber. Und jeden Dienstagabend heißt es ja hier in SWR 4 zurücklehnen und genießen. Barbara Scherrer hat jede Menge SWR 4 Goldies gleich im Gepäck. Das ist natürlich Musik mit Herz, Seele und ganz viel Gefühl. Gleich nach 20 Uhr geht's los. Ich wünsche Ihnen viel Spaß dabei.

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3: Um 20 Uhr mit Stefan Eferts. Die Hilfsorganisation Ärzte ohne Grenzen kritisiert die von der EU beschlossenen Abschiebezentren im Ausland. Ein Sprecher sagte, dass er schwere, die Rechte von Migranten durchzusetzen. Der baden-württembergische Justiz- und Migrationsminister Oppelt hat die Einigung der EU auf Abschiebezentren in Drittländern gelobt. Knut Bauer berichtet.
4: Baden-Württemberg werde alle Spielräume der neuen Regelung nutzen, um Abschiebungen von schwerkriminellen Ausländern zu ermöglichen, sagte Oppelt. Mit der Wiedereinführung von Grenzkontrollen sei es im ersten Schritt bereits gelungen, die Zugangszahlen auf das Niveau vor dem Jahr 2015 zu senken. Der Flüchtlingsrat Baden-Württemberg hat die Verordnung dagegen kritisiert. Der politische Umgang mit Geflüchteten werde zunehmend brutaler.
3: Die EU plant in diesem Sommer ihren bisher größten Einsatz gegen Waldbrände. Kommissionspräsidentin von der Leyen sagte, in ganz Europa würden fast 800 Feuerwehrleute in eine Art Bereitschaft gerufen. Stationiert werden sollen sie in besonders gefährdeten Gegenden in Zypern, Griechenland, Italien, Frankreich, Spanien und Portugal. Außerdem hat von der Leyen angekündigt, dass 22 Löschflugzeuge und 5 Helikopter zur Verfügung stehen werden. Tennisprofi Alexander Zverev steht bei den French Open im Halbfinale. Der 29-Jährige besiegte am Nachmittag in Paris den Spanier Rafael Jodar in 3 Sätzen und hat damit weiter gute Chancen auf seinen ersten Grand-Slam-Titel. ARD-Sportreporter Guido Ringel.
5: Alexander Zverev ist zu gut, auch für einen Shootingstar wie Rafael Jodar. Der 19-jährige Spanier hat in den letzten Wochen beeindruckt und viel gewonnen, aber Zverev war in diesem Viertelfinale eine Nummer zu groß. Jodar kam zwar mit Elan und guten Ideen auf den Platz, aber sein Können verpuffte dann schnell. Der Hamburger Zverev übernahm Mitte des ersten Satzes die Initiative und war derjenige, der das Spiel anschließend bestimmen konnte. Schnelle Sätze 2 und 3 und Alexander Zverev stand mit seinen 29 Jahren mal wieder im Halbfinale der French Open.
3: Während der Fußball-WM der Männer wird ein Trikot von Brasiliens Fußballlegende Pelé versteigert. Das Auktionshaus Sotheby's in New York schätzt den Wert auf umgerechnet mehr als 5 Millionen Euro. Pelé hat es 1958 während dem WM-Finale gegen Schweden getragen. Damals schoss er 2 der 5 Tore für Brasilien. Die Online-Auktion beginnt am 29. Juni und endet am Tag des WM-Finales am 16. Juli. Das Wetter in Baden-Württemberg und Rheinland-Pfalz. In der Nacht lassen die Schauer und Gewitter allmählich nach. Tiefstwerte 14 bis 8 Grad. Morgen bleibt es wechselhaft und windig. Örtlich sind wieder Schauer möglich. Kühle 16 Grad in Titisee-Neustadt und 23 Grad in Bad Säckingen. Am Donnerstag gibt es wieder Regen und starken Wind. Es wird insgesamt etwas kühler. Die Zeit 20.03 Uhr.
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6: A5 Kassel Richtung Frankfurt zwischen Friedberg und dem Nordwestkreuz Frankfurt. Unfall, es sind nur 2 Spuren frei, 2 Kilometer Stau. A6 Heilbronn Richtung Mannheim zwischen Schwetzingen-Hockenheim und Mannheim-Schwetzingen. Die ist in beiden Richtungen nach einer Unfallaufnahme im Baustellenbereich, jeweils 2 Kilometer Stau. Die A7 Ulm Richtung Würzburg ist zwischen Rothenburg ob der Tauber und Bad Windsheim nach einem Unfall mit mehreren Fahrzeugen gesperrt. A8 Stuttgart Richtung München zwischen Friedberg und Dasing. Unfall, es ist nur eine Spur frei, 2 Kilometer Stau, Verzögerung bis zu einer Viertelstunde. Die Bundesstraßen, die B255 Montabaur Richtung Rennerod, ist zwischen Rothenbach und Langenhahn in beiden Richtungen gesperrt. Dort tritt Gas aus, die Feuerwehr ist allerdings im Einsatz. Und die B31 Friedrichshafen Richtung Lindau ist zwischen Ehriskirch und Langenargen-Oberdorf in beiden Richtungen wegen Tunnelwartungsarbeiten bis in den Morgen gesperrt. Und alle Verkehrsinfos bekommen Sie bei uns immer zum Nachlesen auf swr4.de. Wir wünschen Ihnen weiterhin eine gute und sichere Fahrt.
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8: Ganz herzlich willkommen. Das ist der allergoldigste Dienstag der Woche. Und super süß steigen wir auch in die Goldies ein mit heißer Schokolade. Naja, zugegeben, das ist nicht gerade das Wetter so für die heiße Schokolade, aber die Musik von Hot Chocolate, die kommt immer gut. Hier ist ihr einziger Nummer 1 Hit in Großbritannien, So You Win Again. Ich freue mich, dass Sie dabei sind. Viele bekannte und auch ein paar unbekannte Ohren sehe ich. Schön, dass Sie alle dabei sind. Jetzt gibt's Hot Chocolate auf die Ohren.
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0: Das ist der Mann, der diesen Song geschrieben hat. Bobby Hepp nämlich mit Sunny in den Goldies in SWR 4. Filme in den 80ern, da gab es ja viele tolle mit toller Musik auch. Allein die Tanzfilme, die 3F, Fame, Flashdance und Footloose. Oder Zurück in die Zukunft. Bisschen crazy. Das waren die 80er auf jeden Fall. Manchmal bleiben aber Sätze im Sprachgebrauch. Zum Beispiel der hier.
1: Es kann nur einen geben.
0: Oh ja, es kann nur einen geben. Ein Highlander, Christoph Lambert, Christopher Lambert. Die Eltern waren Franzosen, aber geboren ist er und aufgewachsen die ersten 2 Jahre in New York. Also den kannten wir ja damals schon als Tarzan. Och Gott, da hat er die Frauenherzen erobert. Und dann als Connor McLeod, als unsterblicher Highlander und sein Ausbilder Sean Connery.
2: Mir ist offenbar geworden, dass du von Geburt an anders bist. Deshalb fürchten die Menschen dich und versuchen dich zu vertreiben, wie die Leute deines Dorfes es getan haben.
3: Wenn Sie mich fragen, haben Sie es mit einem Typen zu tun, der seit mindestens 460 Jahren hier rumschleicht.
4: Das klingt einfach unglaublich.
2: Du kannst nicht sterben, McLeod.
5: Ich bin Connor McLeod vom Clan der McLeod. Geboren wurde ich 1518 im Dorf Glenfinnan am Ufer des Loch Shiel. Und ich bin unsterblich. Es kann nur einen geben.
0: Ja, es kann nur einen geben. Und natürlich will sein Widersacher der eine sein, aber der steht auf der bösen Seite der Macht, Kurgan. Lambert hat viele Schwertkampfszenen gehabt in diesem Film und hat sie alle selbst gespielt. Er hat 4 Monate lang geübt, er ist ja kurzsichtig, verträgt keine Kontaktlinsen. Ja, aber das gibt ihm natürlich diesen Blick. Erinnern wir uns? Ja, wir erinnern uns. Highlander ist einer meiner Lieblingsfilme der 80er. Tolle Story, tolle Effekte. Da stimmt ja alles. Und Queen haben das genauso empfunden. Die sollten nämlich einen Song beisteuern und durften den Film vorab sehen. Eine Rohfassung. Und dann waren sie alle sehr bewegt und inspiriert von diesem Film. Schon im Taxi auf dem Weg nach Hause vom Kino hat Brian May angefangen, den Song Who Wants to Live Forever zu schreiben. Den hören wir später noch heute Abend in der Sendung. Eine der wichtigsten und bewegendsten Szenen im Film ist, als Heather, die Frau vom Highlander, alt geworden ist. Sie fühlt, dass ihre Tage gezählt sind. Und er hält sie im Arm und sie fragt ihn, wie es sein kann, dass sie älter und älter geworden ist. Und Connor ist so jung geblieben wie am Anfang. Und dann kann er ihr natürlich nicht das sagen, was wir wissen, dass er nämlich ein unsterblicher Highlander ist. Er sagt, meine Blume, so nennt er sie immer. Das ist eine Art Zauber. It's a kind of magic. Und der Queen-Drummer Roger Taylor hat dann diesen Song daraus geschrieben, aus dieser Textzeile.

0: Jackie Wilson in den Goldies in SWR 4 und jetzt kommt Mauricio Alberto Kaisermann oder auch Morris Albert, unter dem Namen kennen wir ihn, mit einem Text, den hat er selbst geschrieben über eine unerfüllte platonische Liebe und wie er das gesungen hat, also da war er noch nicht drüber weg, garantiert, so leidend. Oder vielleicht ist er auch ein großer Entertainer. Wie auch immer, ist ein klasse Wunsch. Ich weiß nicht, ob ich den Song im letzten Jahr mal gehört habe in den Goldies. Spielen wir für die Petra in Tauber Bischofsheim. Die schickt uns nämlich ein freundliches Hallo. Würde gern mal wieder die Feelings hören. Einfach so, weil es ein schönes Lied ist. Und es passt gut in die Sendung. Entschleunigt. Dankeschön. Beste Grüße, Ihre treue Hörerin Petra. Dankeschön für diese Mail, für diesen Wunsch und Wünsche. Das geht ganz einfach schreiben. Entweder als Mail ins Studio über unsere App. Oder über swr4.de, die Homepage, oder über WhatsApp geht's auch mit dieser Nummer hier.
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0: Also jetzt erstmal die ganz großen Gefühle mit Morris Albert. Und dann gibt's noch eine Coverversion. Vorhin haben wir das Original gehört, Sunny von Bobby Hebb von 1966. Und hier gleich, 10 Jahre später, die Version von Boney M. Für mich ist es einer ihrer besten Songs. Also jetzt aber reinlegen in die Feelings.

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1: Um 8:30 A61 Mönchengladbach Richtung Koblenz. Zwischen Dreieck-Sinzig und Niederzissen Baustelle 3 Kilometer Stau. Die Verzögerung hier bis zu einer Viertelstunde. Jetzt die A8 Stuttgart Richtung München zwischen Friedberg und Dasing. Unfall, es ist nur eine Spur frei. 2 Kilometer Stau und die Verzögerung bis zu einer Viertelstunde. Die B255 Montabaur Richtung Renneroth ist zwischen Rothenbach und Langenhahn in beiden Richtungen gesperrt. Dort tritt Gas aus. Die Feuerwehr ist im Einsatz. Die B31 nur Friedrichshafen Richtung Lindau, die ist zwischen Ereskirch und Langenargen-Oberdorf in beiden Richtungen wegen Tunnelwartungsarbeiten bis in den Morgen gesperrt. Und alle Verkehrsinfos bekommen Sie bei uns immer zum Nachlesen auf swr4.de. Wir wünschen Ihnen weiterhin eine gute und sichere Fahrt.
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1: Die Temperaturen aktuell in Calw bedeckt 16 Grad, Mannheim bedeckt 17 Grad, Worms bedeckt 17 und Kastellaun bedeckt und 14 Grad. Später am Abend ziehen die Gewitter ab und die Wolken lockern auf. In der Nacht gibt es kaum noch Schauer, dazu kühlt es ab auf 14 bis 8 Grad. Morgen am Mittwoch, da wechseln sich Wolken mit kurzen Schauern und etwas Sonne ab. Ganz vereinzelt kann es nochmal blitzen oder donnern. Es weht mäßiger bis böger Südwest bis Westwind und die Temperaturen steigen morgen nur noch auf 16 Grad am Titisee und auf bis zu 23 Grad in Rheinhessen.
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2: Hallo zurück, hier sind die Goldies immer Dienstag und Donnerstagabend auf SWR 4 oder jederzeit zum Nachhören und zwar ohne Nachrichten, ohne Wetterbericht und ohne Verkehr. 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Und jetzt machen wir weiter italienisch international. Also italienisch, weil es Alan Sorrenti ist. Und Non so chiederai international, weil er damit beim Grand Prix Eurovision de la Chanson 1980 den 6. Platz erreicht hat. Gewonnen hat damals Johnny Logan mit What's Another Year, unschlagbar. Und für uns ist Katja Epstein angetreten, mit Theater auf Platz 2 gelandet. Das waren noch Zeiten. Hier ist der Beitrag von 1980 von Italien.
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0: Das sind Three Dog Nights. Ja, Three Dog Nights haben wir jetzt nicht mehr. Also Nächte, in denen man drei Hunde ganz nah braucht, damit man nicht friert. Jetzt sind es ja eher No Dog Nights. Also wenn der warme Hund an der Seite liegt, dann ist das eher anstrengend. Die haben ein bisschen höhere Körpertemperatur. Und die Abende sind ja schon schön laut. Man kann die Goldies wieder draußen hören. Und das machen viele von ihnen. Das schreiben sie mir. Also zum Beispiel auf dem Balkon, auf der Terrasse, im Garten, im Urlaub, im Ferienhaus oder im Ferienhaus auf Rädern mit dem Wohnmobil. Und da sammle ich jetzt die Balkon-Goldies, die Terrassen-Goldies, die Womo-Goldies. Schreiben Sie mir doch bitte, wo und wie Sie die Goldies outdoor hören. Und Mitte Juni, am 16. und 18. Juni, machen wir die Goldies outdoor. Also, ich muss ja leider im Studio bleiben, aber Sie sind dann outdoor. Machen Sie mir ruhig die Zähne lang. Wo sind Sie am 16. und 18. Juni? Wo hören Sie die Goldies outdoor? Vielleicht auf dem Balkon, schön zu Hause, ganz gemütlich, Kühlschrank in der Nähe. Oder Sie sind irgendwo ganz, ganz weit weg und dank der App können Sie SWR4 hören. Schreiben Sie eine Mail ins Studio über unsere App, die ist kostenfrei, oder über unsere Homepage swr4.de oder schreiben Sie eine WhatsApp, da können Sie dann auch anrufen.
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0: Und dann schreiben Sie oder sagen Sie, in zwei Wochen bin ich dann in Südschweden oder im Bayerischen Wald oder auf dem schönsten Balkon der Welt, nämlich auf meinem eigenen. Und dann gehen Ihre Lieblingssongs auf Reisen. Und jetzt kommt der King, Elvis, mit Surrender. Das war vor 65 Jahren der Charts King in Großbritannien. 4 Wochen lang auf Platz 1.

Sister Sledge ist Disco-Musik vom Feinsten, Ende der 70er Jahre, 1979. Und weil es Musik ist, die in den Discos schwer angesagt war, liegt das Thema natürlich auf der Hand. Sie singen ja, er ist der beste Tänzer. Komischer denke ich automatisch an Tony Manero, also John Travolta in Saturday Night Fever, denn der ist echt schwer zu toppen. Hier sind die SWR 4 Goldies. Jetzt kommt ein jüngerer Goldie von Aha, aber auf den Tag genau vor 40 Jahren kam der schon raus. Und das war der Titelsong vom Debütalbum Hunting High and Low. Und auf diesem Album war logischerweise auch Take On Me drauf. Yeah.

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1: Um 21 Uhr mit Stefan Eferts. Die US-Regierung will bei künstlicher Intelligenz künftig genauer hinschauen. Präsident Trump hat angeordnet, dass führende KI-Firmen ihre leistungsstärksten Modelle freiwillig vom Staat überprüfen lassen sollen. Und zwar bevor sie auf den Markt kommen. Anne Schneider berichtet aus Washington.
2: Die Behörden hätten dann bis zu 30 Tage Zeit, die neuen Systeme auf Cybersicherheitsrisiken zu prüfen. Hintergrund sind wachsende Sorgen in Washington über immer leistungsfähigere KI-Modelle. Gleichzeitig deutet die Maßnahme einen Kurswechsel an. Trump hatte bisher eher für Zurückhaltung bei der Regulierung des Technologiesektors plädiert. Kritiker warnen allerdings, dass die zusätzlichen Tests die Entwicklung neuer KI-Systeme verlangsamen könnten, was wirtschaftliche Folgen für die Unternehmen hätte.
1: Wegen der steigenden Armut warnt die Opposition vor Kürzungen bei Sozialleistungen. Laut dem Paritätischen Gesamtverband sind in Deutschland über 13 Millionen Menschen von Armut betroffen. Aus Berlin berichtet Kirsten Girschnick.
3: Die Grünen-Fraktionsvorsitzende Britta Hasselmann kritisiert, die Bundesregierung baue wirksame Maßnahmen gegen Armut und für faire Chancen nicht aus, sondern streiche diese sogar zusammen. Als Beispiele nennt Hasselmann angedachte Kürzungen beim Wohngeld oder die mögliche Absage der BAföG-Erhöhung. Linken-Fraktionschef Sören Pellmann betont, Armut sei längst auch eine Gefahr für Arbeitnehmer. Als Maßnahmen fordert Pellmann unter anderem einen Mindestlohn von 15 Euro und die Anhebung der Leistungen in der Grundsicherung.
1: Die EU empfiehlt Deutschland und 8 weiteren Ländern, ihre Kontrollen an den Binnengrenzen des Schengen-Raums zu beenden. Die Kommission sagte, wenn der Asylpakt demnächst in Kraft tritt, seien Binnenkontrollen weniger notwendig. Außerdem gäbe es wirksamere Möglichkeiten, etwa selektive Polizeikontrollen. Die Bundesregierung hatte die Kontrollen an den deutschen Grenzen zuletzt bis Mitte September verlängert. Tennisprofi Alexander Zverev steht im Halbfinale der French Open in Paris. Er hat sein Viertelfinalmatch gegen Rafael Jodar aus Spanien glatt in 3 Sätzen gewonnen. Laura Siegemund aus Filderstadt steht im Halbfinale im Mixed-Doppel. Sie hat sich mit Edouard Roger Vasselin aus Frankreich gegen ein US-britisches Duo durchgesetzt. Im Frauendoppel war Siegemund wenige Stunden zuvor im Viertelfinale ausgeschieden. Das Wetter in Baden-Württemberg und Rheinland-Pfalz. In der Nacht lassen die Schauer und Gewitter allmählich nach. Die Tiefstwerte sinken auf 14 bis 8 Grad. Morgen bleibt es wechselhaft und windig. Örtlich sind wieder Schauer möglich. Kühle 16 Grad in Burladingen und 23 Grad in Neuenburg am Rhein. Am Donnerstag wieder Regen und starker Wind. Insgesamt wird es jetzt etwas kühler. Die Zeit 21.03 Uhr.
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4: Die B255 Montabaur Richtung Rennerode ist zwischen Rothenbach und Langenhahn in beiden Richtungen gesperrt. Dort tritt Gas aus. Es kann weiterhin keine Entwarnung gegeben werden. Die Feuerwehr ist bereits seit dem Nachmittag hier im Einsatz. Die B31 Friedrichshafen Richtung Lindau ist zwischen Ehreskirch und Langenargen-Oberdorf in beiden Richtungen wegen Tunnelwartungsarbeiten bis in den Morgen gesperrt. Und in der Schweiz die A2 Luzern Richtung Gotthard zwischen Amstieg und Göschenen. 4 Kilometer Stau. Verzögerung hier rund 40 Minuten. Die Einfahrt Göschenen ist gesperrt. Und alle Verkehrsinfos bekommen Sie bei uns immer zum Nachlesen auf swr4.de. Ich wünsche Ihnen weiterhin eine gute und sichere Fahrt.
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5: Hallo zusammen, zurück hier. Hier sind die Goldies. Oft sind ja Songs aus der Fantasie geschrieben, aber wenn sie einen echten Hintergrund haben, sind sie natürlich am überzeugendsten. Vielleicht ist das das Geheimnis von Jolene. Rausgekommen ist er vor 53 Jahren und erst kürzlich wieder erfolgreich gecovert von Miley Cyrus. Jolene gab's ja in echt, erzählt Dolly Parton zumindest. War eine Rothaarige, die versucht hat, Dolly den Mann zu klauen. Hat sie aber nicht geschafft. Aber dafür Dolly Parton die Inspiration für einen Hit geliefert. Jolene.
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Das ist Stevie Wonders Verbeugung vor Duke Ellington, Sir Duke, der ihn ganz stark beeinflusst und inspiriert hat. Und in dem Song verbeugt er sich auch vor Satchmo, Louis Armstrong, vor Ella Fitzgerald, Count Basie und vor Sodarisa Miller. Aha, haben wir gerade gehört. Hunting High and Low kam vor 40 Jahren raus. Und fast auf den Tag genau zeitgleich hat Peter Cetera seine erste Solo-Single rausgebracht. Ohne die Band Chicago. Hat den Song mit seiner damaligen Frau geschrieben und mit David Foster. Der hatte mehrere Chicago-Alben produziert. Es blieb also eigentlich fast so ein bisschen in der Familie. Und er hatte ein Hit-Vehikel. Er war nämlich beauftragt, den Love-Song für den Film Karate Kid 2 zu schreiben. Und das war Glory of Love.

Kissing in the back row of the movies, die Drifters. Ja, so war das früher. Wir Älteren, wir erinnern uns, in einer Zeit, als man Filme noch nicht streamen konnte, sondern man konnte sie nur dann sehen, wenn sie im Kino gezeigt wurden. Und die hinteren Plätze im Kino waren natürlich für die, die der Film nicht so interessiert hat, die als Pärchen ins Kino sind. Und dann knutschen in der hintersten Reihe. Das war bei uns in Deutschland so und auch in den USA, wie wir diesem Song entnehmen können. Denn sonst wären die Drifters nicht so erfolgreich gewesen mit Kissing in the Back Row. SWR 4, die Goldies hier. Ein Wunsch von Manfred Hink, der schreibt uns, schönen guten Abend, habe ich den Helof eventuell versäumt? Trotzdem eine ganz tolle Sendung. Ja, wenn Sie ihn versäumt haben, dann spielen wir ihn jetzt. Also er kommt hier, deswegen nicht versäumt, vom 1989er Album The Healer, Mr. Delta Blues, John Lee Hooker. Für dieses Album hat der Mann extra eine Produktionsfirma gegründet mit 72 Jahren und hat nur ein paar wenige Musiker mitmischen und mitentscheiden lassen. Einer davon ist Carlos Santana, hier auch beim Healer mit dabei.

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1: Gleich 9:30, die B255 Montabaur Richtung Rennerod ist zwischen Rothenbach und Langenhahn in beiden Richtungen gesperrt. Dort tritt Gas aus. Es kann weiterhin keine Entwarnung gegeben werden. Die Feuerwehr ist immer noch im Einsatz. Die B31 Friedrichshafen Richtung Lindau ist zwischen Ehriskirch und Langenargen-Oberdorf in beiden Richtungen wegen Tunnelwartungsarbeiten bis in den Morgen gesperrt. Und alle Verkehrsinfos bekommen Sie bei uns immer zum Nachlesen auf swr4.de. Ich wünsche Ihnen weiterhin eine gute und sichere Fahrt.
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1: Die Temperaturen aktuell in Wangen bedeckt 16 Grad, Neckargemünd bewölkt 17 Grad, Neumagen-Drohen bedeckt 14 und Kobern-Gondorf Regen und 15 Grad. Später am Abend ziehen die Gewitter ab und die Wolken lockern auf. In der Nacht gibt es kaum noch Schauer, dazu kühlt es ab auf 14 bis 8 Grad. Morgen am Mittwoch, da wechseln sich Wolken mit kurzen Schauern und etwas Sonne ab. Ganz vereinzelt kann es nochmal blitzen und donnern. Es weht morgen mäßiger und böiger Südwest- bis Westwind. Und die Temperaturen, die steigen auf 16 Grad am Titisee und bis 23 Grad in Rheinhessen.
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2: Hallo zurück, hier sind die Goldies mit Daniel Boone, der eigentlich Peter Green heißt. Dann hat er sich Peter Lee Sterling genannt und als Daniel Boone war er dann als Sänger erfolgreich, vor allem mit Beautiful Sunday.

0: Also die müssten längst eingelaufen sein, wenn nicht sogar ausgelatscht, die Stiefel von Nancy Sinatra in den Goldies in SWR 4. 86, ein musikalisch vielseitiges Jahr. Wir haben schon gehört, Aha, Hunting High and Low, Peter Cetera, Glory of Love und Queen mit ihrem Album A Kind of Magic. Das war Musik für den Kultfilm Highlander. Den habe ich mir vor ein paar Jahren als DVD gekauft und musste dafür in die Erwachsenenabteilung, weil dieser Film 86 so eingestuft wurde, wegen der Kopf-ab-Szene.
1: Ihr werdet auf dieser Welt immer schwächer sein als ich.
0: Connor McLeod muss ja den bösen und brutalen Highlander Kurgan den Kopf abschlagen. Nur so kann ein Highlander sterben. Diese Szene war in den 80ern nicht jugendgeeignet. Also das ist doch mal ein gutes Beispiel dafür, wie viel unsensibler wir gegenüber brutalen Szenen in Filmen geworden sind. Aber wir sind ja bei der Musik von Queen, beim Album A Kind of Magic und dem Song One Vision. Das ist der Grundsong eigentlich, also die Basis, aus dem Roger Taylor A Kind of Magic geschrieben hat und dann geändert hat nach dem Film. Und aus dem Rest dieser Grundidee, was übrig blieb von It's a Kind of Magic, da hat er dann noch One Vision draus geschrieben. Und auf der Magic Tour haben Queen dann mit diesem Song jedes Konzert eröffnet. Das war eine Megatour. Die Bühne brauchte 2 Tage Aufbau, 2 Tage Abbau und war 3-mal vorhanden, weil gleichzeitig wurde eine aufgebaut, eine bespielt und eine abgebaut. Start der Tour war am 7. Juni in Stockholm und am 21. Juni war das Konzert in Mannheim. Vorprogramm Marillion. Und Fish, also der Sänger, kam dann auch bei Queen auf die Bühne und hat mit Freddie Mercury Tutti Frutti gesungen. Vielleicht waren sie dort damals dabei, haben es live erlebt oder haben es im Radio gehört, denn SWF 3 hat das damals live übertragen. Und hier ist der Song, mit dem Queen damals die Konzerte gestartet hat, nämlich One Vision.

Das ist Anita Ward und das ist wieder ein ungeliebter Song. Anita Ward mochte nämlich Disco nicht und sie hat auch nur auf Drängen ihres Produzenten diesen Song aufgenommen, als noch ein Song fehlte fürs Album. Eine Dance-Nummer, meinte er. Und das ist dann ihr größter Hit geworden. USA, Großbritannien, Neuseeland, Kanada, Norwegen, Spanien, überall eine Nummer 1. Bei uns eine Nummer 3. Ring My Bell. 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Jetzt ist eine Mail von Stefan dran. Stefan schreibt uns, guten Abend, tolle Musik. Ich wünsche mir jetzt den Little Tin Soldier von Donovan. Kam mir in den Sinn wegen dir, Schwarzwald und so. Ja genau, Schwarzwald kommt gleich am Anfang vor. Und der Little Tin Soldier, der ist ja kein Protestlied wie der Universal Soldier, den hat Donovan fast zur gleichen Zeit aufgenommen. Der Little Tin Soldier ist der standhafte Zinnsoldat. Das ist das Märchen vom berühmtesten Schriftsteller Dänemarks aus den 1830er Jahren. Und die Geschichte geht so. Der kleine Zinnsoldat trägt stolz eine Gala-Uniform in Rot und Blau. Er hat nur ein Bein, weil er als letzter Bruder von 25 Soldaten aus einem alten, geschmolzenen Löffel gegossen wurde. Und für das zweite Bein hat das Material nicht mehr gereicht. Aber er ist sehr standhaft und sehr mutig, steht den anderen überhaupt nicht nach. Und als dieser kleine Einbeinige eine Tänzerin aus Papier trifft, ist er hocherfreut. Er denkt, sie hat auch nur ein Bein. Prima, das passt. Dabei hat sie es nur so hochgestreckt, dass man es kaum sieht. Aber er ist schockverliebt und himmelt sie an und wird von einem Rivalen aus dem Fenster geschmissen. Übersteht dann jede Menge Abenteuer und wird am Ende doch in den Ofen geworfen, zusammen mit der Papiertänzerin. Und er schmilzt zu einem Klumpen in Herzform. Also um diesen, im Original, den standhaftigen Tin Soldat, geht es in dem Donovan-Song. Und jetzt haben Sie hoffentlich die märchenhaften Bilder dazu im Kopf. Danke an Donovan von meiner Seite, denn er hat den Zinnsoldaten in den Schwarzwald versetzt.

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1: Um 22 Uhr mit Stefan Eferz. Der neue ungarische Ministerpräsident Modja war zum Antrittsbesuch bei Bundeskanzler Merz in Berlin. Nach 16 Jahren Rechtspopulismus unter Orbán erwartet sich der Kanzler viel vom Neuen, berichtet Hauptstadtkorrespondent Georg Schwarte.
2: Bundeskanzler Merz sagte, er traue dem Nachfolger zu, dass unter dem Rechtspopulisten Orbán zuletzt in der EU isolierte Ungarn wieder in die Mitte Europas zu führen. Kanzler Merz erklärte, dem 45-jährigen Modja stünden dafür in Berlin alle Türen offen. Die Bundesregierung und auch der Kanzler persönlich wollten helfen, dass er dabei Erfolg habe. Merz kündigte an, mit der neuen ungarischen Regierung erneut auch über eine mögliche militärische Unterstützung Ungarns für die Ukraine sprechen zu wollen. Ungarns Premier Modja stellte allerdings in Berlin klar, dass sein Land weiterhin weder Waffen noch Soldaten für die Ukraine bereitstellen werde.
1: Der Nachfolger von Annalena Baerbock bei den Vereinten Nationen wird der aktuelle Außenminister von Bangladesch, Rahman. Im UN-Parlament hat er 99 der 193 Stimmen bekommen. Rahman wird Baerbock im September als neuer Präsident der Generalversammlung ablösen. Das Amt im größten Gremium der Vereinten Nationen hat vor allem protokollarische Bedeutung. Die US-Regierung will bei künstlicher Intelligenz künftig genauer hinschauen. Präsident Trump hat angeordnet, dass KI-Firmen ihre Programme freiwillig vom Staat überprüfen lassen müssen. So soll verhindert werden, dass die KI-Modelle von Feinden als Cyberwaffe eingesetzt werden können. Anne Schneider berichtet aus Washington.
3: Die Behörden hätten dann bis zu 30 Tage Zeit, die neuen Systeme auf Cybersicherheitsrisiken zu prüfen. Hintergrund sind wachsende Sorgen in Washington über immer leistungsfähigere KI-Modelle. Gleichzeitig deutet die Maßnahme einen Kurswechsel an. Trump hatte bisher eher für Zurückhaltung bei der Regulierung des Technologiesektors plädiert. Kritiker warnen allerdings, dass die zusätzlichen Tests die Entwicklung neuer KI-Systeme verlangsamen könnten, was wirtschaftliche Folgen für die Unternehmen hätte.
1: Tennisprofi Alexander Zverev steht im Halbfinale der French Open in Paris. Er hat sein Viertelfinalmatch gegen Rafael Jodda aus Spanien glatt in 3 Sätzen gewonnen. Laura Siegemund aus Filderstadt steht im Halbfinale im Mixed-Doppel. Sie hat sich mit Edouard Roger Vasselin aus Frankreich gegen ein US-britisches Duo durchgesetzt. Im Frauendoppel war Siegemund wenige Stunden zuvor im Viertelfinale ausgeschieden. Das Wetter in Baden-Württemberg und Rheinland-Pfalz. In der Nacht lassen die Schauer und Gewitter allmählich nach. Tiefstwerte 14 bis 8 Grad. Morgen bleibt es wechselhaft und windig. Örtlich sind wieder Schauer möglich. Es wird kühle 16 Grad bis warme 23 Grad. Am Donnerstag wieder Regen und starker Wind. Insgesamt wird es wieder etwas kühler. Die Zeit 22.03 Uhr.
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4: Vorsicht auf der A8 Karlsruhe Richtung Stuttgart zwischen 3 Karlsruhe und Karlsbad. Hier steht ein defektes Fahrzeug auf der mittleren Spur. Die B255 Montabaur Richtung Rennerod ist zwischen Rothenbach und Langenhahn in beiden Richtungen jetzt noch bis ca. 23 Uhr wegen des Gasaustritts gesperrt. Die Feuerwehr ist weiterhin im Einsatz. Die B31 Friedrichshafen Richtung Lindau ist zwischen Ereskirch und Langenargen-Oberdorf in beiden Richtungen wegen Tunnelwartungsarbeiten bis in den Morgen gesperrt. Und alle Verkehrsinfos bekommen Sie bei uns immer zum Nachlesen auf swr4.de. Ich wünsche Ihnen weiterhin eine gute und sichere Fahrt.
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5: Hallo zurück, hier sind die Goldies. 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Die Balkon-Goldies oder Terrassen-Goldies oder Wohnmobil-Goldies oder Ferienwohnung-Goldies oder Garten-Goldies. Also wo Sie uns hören, Outdoor jetzt im Sommer. Freue mich. 16. 18. Juni, mach mal eine Sendung draus.
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Ja, das ist eine Aussage. Schwarz ist schwarz. Los Bravos in den Goalies auf SWR 4. Und am Donnerstag feiern wir ein 70er-Fest. Also es gibt den ganzen Tag nur Musik aus den 70ern und am Abend natürlich auch die 70er-Goldies. 70er, das ist zum Beispiel Michael mit den Jackson 5 und am Ende der Dekade freigesungen von seinen Brüdern und Solo der Durchbruch. Das sind die Kings, das sind Middle of the Road, Life Garrett, Michael Holm, Christian Anders. Und das ist natürlich auch die Disco-Lady Gloria Gaynor mit dem neuen Selbstbewusstsein der Frauen in den 70ern. Sie singt ja, erst hatte ich Angst, Horror, wie kann ich ohne dich leben? Und dann habe ich daran gedacht, wie schlecht du mich behandelt hast. Und ich weiß jetzt, ich schaff's natürlich auch ohne dich. Ich hätte die Türschlösser austauschen sollen, denn jetzt stehst du wieder da. Aber nein, ich schaffe es ohne dich und spare meine Liebe auf für den Mann, der mich auch liebt. Und damit starten wir am Donnerstag in die Goldies, kommt aber hier schon als Appetithäppchen.

0: Toto mit Africa, David Page Song über die Schwierigkeit, sich für eine Frau oder Afrika zu entscheiden. Musikwünsche, die Garten-Goldies, die Ferienwohnung-Goldies, die Terrassen-Goldies, die Balkon-Goldies. Am besten während der Sendung über unsere App oder unsere Homepage swr4.de, Mail ins Studio oder über WhatsApp geht mit dieser Nummer anrufen oder schreiben.
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0: Maya ist auch so eine Hörerin, die nimmt die Goldies mit. Das heißt, sie hört uns regulär in der Schweiz, aber auch in die Bretagne hat sie uns mitgenommen. Und sie verrät, der Sender läuft bei mir unterwegs im Auto, auch zu Hause, einfach immer super Musik. Mein Wunsch ist The Sound of Silence von Simon & Garfunkel. Bitteschön. Hello.

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1: Um 10:30 fuhr sie bitte auf der A5 Basel Richtung Karlsruhe zwischen Appenweier und Achern. Hier steht ein unbeleuchtetes Fahrzeug. Fuhr sie bitte auch auf der A7 Würzburg Richtung Ulm zwischen Elfwangen und Ahlen-Westhausen. Hier befindet sich eine ungesicherte Unfallstelle. Und fuhr sie bitte auch auf der A8 A81 Stuttgart Richtung Karlsruhe zwischen Kreuz Stuttgart und Leonberg Ost. Auch hier steht ein unbeleuchtetes Fahrzeug. Und die B255 Montabaur Richtung Renneroth ist zwischen Rothenbach und Langenhahn in beiden Richtungen noch bis ca. 23 Uhr wegen des Gasaustritts gesperrt. Die Feuerwehr ist immer noch im Einsatz. Die B31 Friedrichshafen Richtung Lindau ist zwischen Ereskirch und Langenargen-Oberdorf in beiden Richtungen wegen Tunnelwartungsarbeiten bis in den Morgen gesperrt. Und alle Verkehrsinfos bekommen Sie bei uns immer zum Nachlesen auf swr4.de. Ich wünsche Ihnen weiterhin eine gute und sichere Fahrt.
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1: Hier sind nochmal die aktuellen Temperaturen für heute Abend. Stuttgart Flughafen bedeckt 16 Grad, Offenburg bedeckt 16 Grad, Manderscheid bewölkt 12 und Wittlich bewölkt und 14 Grad. Spät am Abend ziehen die Gewitter ab und die Wolken lockern auf. In der Nacht gibt es kaum noch Schauer. Dazu kühlt es ab auf 14 bis 8 Grad. Morgen am Mittwoch, da wechseln sich Wolken mit kurzen Schauern und etwas Sonne ab. Ganz vereinzelt kann es nochmal blitzen und donnern. Es weht mäßiger und böger Südwest- bis Westwind. Und die Temperaturen steigen morgen auf 16 Grad am Titisee oder auf bis zu 23 Grad in Rheinhessen.
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2: Hallo zurück. Hier sind die Goldies, wie immer entspannt. Und das ist ein Song, der diese Entspanntheit mit am allerbesten ausdrücken kann. Der ist von Lionel Richie, noch mit den Commodores. Entspannt singt er wie ein Sonntagmorgen. Gut. Im Song geht es darum, dass nach einem Breakup der Beziehung jetzt eine Erleichterung da ist, eine Entspannung. Jetzt ist alles easy wie ein Sonntagmorgen. Oder ich sag, easy wie ein Dienstagabend mit den Goldies.
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0: Love Affair mit ihrer Everlasting Love in den Goldies auf SWR 4. Und ich freue mich über Ihre Mails. Wenn Sie mir schreiben, wo Sie am 16. oder 18. die Goldies hören, machen wir eine schöne Sendung draus. Sie wissen ja, Mail ins Studio über unsere App oder über swr4.de oder WhatsApp mit dieser Nummer.
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0: Hallo Barbara, schreibt der Günther. Ich habe einen Wunsch und zwar möchte ich gerne was von Cream hören. Wäre schön, wenn ihr das spielen könntet. Das machen wir doch glatt.

Right Down the Line, Gary Rafferty, auch ein Song aus den 70ern, 1978. Und wir sind nochmal bei Queen und beim Highlander. Ei, meine Blume, in der Szene, in dem Film, in der Connor seine sterbende, geliebte Heather im Arm hält. Sie ist älter geworden, er ist jung geblieben und sie lieben sich wie am ersten Tag. Sie wundert sich natürlich, dass er jung geblieben ist und eigentlich möchte sie noch nicht gehen. In dieser Szene, romantisch und traurig zugleich, läuft Who Wants to Live Forever. Die Zeile hat Brian May schon im Taxi vom Kino nach Hause aufgeschrieben. Das Album kam vor genau 40 Jahren raus. Vor 40 Jahren waren Queen auf Magic Tour und sie haben nur Konzerte in Europa gespielt. Und mit diesem Highlander-Song entlasse ich Sie in die Nacht. Vielen Dank fürs Zuhören, für Ihr Interesse. Das waren die Goldies für heute. Wollen wir uns vielleicht für übermorgen schon verabreden? Am Donnerstag von Leichnam, da spielen wir nur Goldies aus den großartigen 70ern. Und ich freue mich, wenn Sie wieder dabei sind. Ich bin Barbara Scherrer. Lassen Sie sich bitte gut gehen. Und zwar richtig gut gehen. Gutes Nächte.

Vor Sie bitte auf der A1 Saarbrücken Richtung Trier zwischen Tholey-Hasborn und Nonnweiler-Braunshausen. Da befindet sich eine ungesicherte Unfallstelle. Und vor Sie bitte auch auf der A3 in Fahrtrichtung Frankfurt zwischen Frankfurter Kreuz in der Überleitung zur A5 in Fahrtrichtung Frankfurt. Da steht ein defekter PKW und es sind auch noch Personen auf der Fahrbahn. Fahren Sie da bitte ganz besonders vorsichtig.

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1: Um 23 Uhr mit Jan Busche. Bundesinnenminister Dobrindt hat die EU-Einigung auf sogenannte Rückkehrzentren für abgelehnte Asylbewerber gelobt. Laut dem CSU-Politiker laufen bereits Gespräche mit Drittstaaten, in denen solche Einrichtungen entstehen könnten. Unterhändler von Europaparlament und Rat hatten sich auf den Schritt geeinigt. Die Rückkehrzentren sollen außerhalb der EU geschaffen werden. Dorthin sollen abgelehnte Asylbewerber kommen, die nicht in ihre Herkunftsländer abgeschoben werden dürfen. In Dortmund läuft zurzeit ein Großeinsatz der Polizei. Nach WDR-Informationen soll ein 51-Jähriger nach einem Streit auf einen Polizisten geschossen haben. Da der Beamte eine Schutzweste trug, blieb er unverletzt. Anschließend soll sich der Schütze mit zwei Kindern in einer Wohnung in Dortmund verschanzt haben. Die Polizei ist mit einem Spezialeinsatzkommando vor Ort. Bei erneuten Angriffen der russischen Armee auf die Ukraine sind mehr als 20 Menschen getötet worden. Ziele waren die ukrainische Hauptstadt Kiew und die Stadt Dnipro. Aus Kiew Florian Kellermann.
2: So viele Menschen wie in dieser Nacht brachten sich noch nie in den Metrostationen von Kiew in Sicherheit. 41.000 waren es nach Angaben der Stadtverwaltung. Insgesamt gibt es im Stadtgebiet 46 U-Bahn-Stationen, die bei Luftangriffen als Unterschlupf dienen können und dann auch die ganze Nacht über geöffnet bleiben. Die ukrainische Flugabwehr erwies sich wieder vor allem bei den ballistischen Raketen überfordert. 30 von ihnen hätten ein Ziel getroffen, so die ukrainische Luftwaffe.
1: Die EU rüstet sich für die kommende Waldbrandsaison. Laut EU-Kommission steht das bisher größte Einsatzkontingent bereit. Fast 800 Kräfte aus 14 europäischen Ländern. Sie sollen vor allem in den Hochrisikogebieten stationiert werden, unter anderem in Griechenland, Frankreich oder Portugal. Außerdem stellt die EU 22 Löschflugzeuge und 5 Hubschrauber bereit. Tennisprofi Alexander Zverev hat das Halbfinale der French Open erreicht und darf weiter auf seinen ersten Grand-Slam-Sieg hoffen. Der Hamburger besiegte am Nachmittag den Spanier Rafael Jodar in 3 Sätzen. Aus Paris Guido Ringel.
3: Der 19-jährige Spanier hat in den letzten Wochen beeindruckt und viel gewonnen, aber Zverev war in diesem Viertelfinale eine Nummer zu groß. Jodar kam zwar mit Elan und guten Ideen auf den Platz, aber sein Können verpuffte dann schnell. Der Hamburger Zverev übernahm Mitte des ersten Satzes die Initiative und war derjenige, der das Spiel anschließend bestimmen konnte. Hart von der Grundlinie, fast keine Fehler und immer wieder der Aufschlag, der ihn praktisch unbezwingbar macht, wenn er kommt. Und er kam. So gut wie der Deutsche in diesem Jahr in Paris spielt, wird er kaum aufzuhalten sein.
1: Das waren die Nachrichten. Das Wetter in Deutschland. Heute Nacht von West nach Ost ziehender Regen, teils auch mit Gewittern. Nachtwerte 16 bis 7 Grad. Morgen gibt es einen Wechsel aus Sonne und Wolken, zwischendurch aber auch Schauer und Gewitter. Maximal morgen 18 bis 23 Grad. Am Donnerstag Sonne und Wolken, von Westen wieder Schauer und Gewitter bis 25 Grad. Es ist 23.03 Uhr.
4: Dankeschön, damit starten wir gut informiert in diese Nacht. Hier ist der Verkehrsservice der ARD-Hitnacht. Die A1 Osnabrück Richtung Bremen ist zwischen Ahlhorne-Heide und Wildeshausen-West wegen einer Nachtbaustelle gesperrt bis in den Morgen hinein. Dann A1 an der Norderelbbrücke, Stau in beiden Richtungen zurzeit aufgrund eines Schwertransportes. A2 Hannover Richtung Berlin zwischen Kreuz Wolfsburg-Königslutter und Königslutter 3 Kilometer Stau. A3 Passau Richtung Nürnberg zwischen Regensburg Universität und Sinzing 3 Kilometer Stau. Die A71 Suhl Richtung Erfurt ist zwischen Oberhof und Gräfenroda wegen Wartungsarbeiten im Tunnel Rennsteig und Alte Burg bis ca. 6 Uhr gesperrt. Die Umleitung bitte benutzen die U11. Die Autobahn 94 Passau Richtung München ist im Tunnel Einhausen-Wimpasing nach Auslösung der Höhenkontrolle gesperrt. In Berlin die A111 ist zwischen am Festplatz und Seidelstraße wegen Tunnelwartungsarbeiten bis ca. 5 Uhr in beiden Richtungen gesperrt. Und das noch hier, die A113 ist zwischen Schönefeld Süd und Spätstraße wegen Wartungsarbeiten bis ca. 5 Uhr in beiden Richtungen gesperrt. Ihnen unterwegs eine gute Fahrt, bleiben Sie munter.
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4: Mit Hanno Bauer unter pochendem Regen ging es gerade hier ins Nachtstudio in Magdeburg. Bis ich gerade ankam, da trat eine Regenpause ein. Und Crowded House nehmen jetzt auch gleich noch das Wetter mit sich mit. Take the weather with you.

Endlich Regen. Schön, dass es heute mal den Saft des Frühlings gibt, bevor wir vorschnell in den trockenen Sommer starten. Der Natur tut's auf jeden Fall gut. Und wie Karl Valentin sagte, ich freue mich, wenn es regnet. Denn wenn ich mich nicht freue, regnet es auch.

Regenmusik zur passenden Zeit gesetzt, würde ich sagen. Supertramp in der ARD-Hitnacht. Aber Vorsicht, bei Regen gibt es natürlich auch erschwerte Verkehrsbedingungen, wenn Sie unterwegs sind. Zum Beispiel auf der Autobahn 7 gab es gerade einen Unfall Kassel Richtung Hannover zwischen Hannover-Schmünden, Lutherberg und Werratalbrücke. Gefahr durch Fahrzeugteile auf allen Fahrstreifen und das

defekte Fahrzeug steht immer noch auf dem linken Fahrstreifen. Also runter vom Gras und gemütlich durch die Nacht fahren mit der richtigen Sendung im Radio. Die ARD Hitnacht jetzt mit Family of the Year, Hero. Go.

Also Computerliebe. Bei mir reicht ja schon Computerfriede, würde ich mal sagen, ja? Oder Waffenstillstand auf beiden Seiten. Bis jetzt? Toi, toi, toi, ja? Lassen mich die Rechenbediensteten um mich herum jedenfalls gut mitspielen. Und falls dann doch mal was passiert, er hier, mein Assistent, Plappi ist ja auch mit im Studio und kann dann schnell einspringen und die Regler wieder zurechtbiegen, wenn irgendwas nicht so richtig passt. Das ist ja seine Aufgabe und die übernimmt er auch jede Nacht sehr gerne und sehr gut. Dafür gibt's ja The Animals. Jetzt auch bei uns im Radio. House of the Rising Sun.

0: 23.31 Uhr, Zeit jetzt für den Verkehrsservice und der beginnt auf der Autobahn 1 Osnabrück Richtung Bremen zwischen Ahlhorner Heide und Wildeshausen West. Hier ist wegen einer Nachtbaustelle gesperrt. Dann weiter A1 an der Norderelbbrücke, Stau in beiden Richtungen aufgrund eines Schwertransportes. A2 Hannover Richtung Berlin zwischen Kreuz Wolfsburg-Königslutter und Königslutter gibt es aktuell 3 Kilometer Stau. A3 Passau Richtung Nürnberg zwischen Regensburg-Universität und Sinzing 3 Kilometer Stau. A7 Kassel Richtung Hannover zwischen Hannover, Schmünden, Lutherberg und Werratalbrücke Gefahr durch Fahrzeugteile auf allen Streifen nach einem Unfall. A9 Halle Leipzig Richtung Nürnberg zwischen Brücke der Deutschen Einheit und Bergbad Steben gibt es 4 Kilometer Stau und deswegen dauert es hier 12 Minuten länger durchzufahren. Die A71 Suhl Richtung Erfurt ist zwischen Oberhof und Gräfenroda wegen Wartungsarbeiten im Tunnel Rennsteig und Alte Burg bis ca. 6 Uhr gesperrt. Die A81 Heilbronn Richtung Stuttgart ist zwischen Ilsfeld und Mundelsheim nach einem Unfall gesperrt. Die A94 Passau Richtung München ist im Tunnel Einhausung Wimpasing nach Auslösung der Höhenkontrolle gesperrt. In Berlin die A111 ist zwischen am Festplatz und Seidelstraße wegen Tunnelwartungsarbeiten gesperrt in beiden Richtungen. Und bei Berlin die A113 ist zwischen Schönefeld Süd und Spätstraße wegen Wartungsarbeiten bis ca. 5 Uhr ebenfalls in beiden Richtungen gesperrt.
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0: Anne Bauer sagt Hallo aus Magdeburg.

0: Oh, Diana hatten wir gerade von Fleetwood Mac vor Kaja Gugu, die wir hier gerade noch hören. Hier ist die ARD. Und nach Diana ist nun Dani dran, unsere Rettungshubschrauberpilotin. Nach dem schönen Urlaub in Australien wieder gelandet hier in Deutschland. Willkommen zurück, liebe Dani. Und jetzt auch wieder im Einsatz, Menschenleben durch Schnelltransporte ins Krankenhaus retten. Dani schreibt, guten Abend, lieber Hanno. Heute melde ich mal wieder in der ARD-Hitnacht, weil ich nicht schlafen kann. Diesmal liegt es allerdings nicht an meiner öfter auftretenden Schlaflosigkeit beziehungsweise am unruhigen Schlaf, sondern weil ich das gleiche los wie du und das aller Nachtdienstler teile. Ich habe einfach Nachtdienst. Viele liebe Grüße an alle, die nachts arbeiten dürfen und an unserer weltweiten Radiofamilie. Außerdem möchte ich einen besonderen Gruß an die Stammhörer und Stammhörerinnen. Annette zum Beispiel in Leipzig, Rosi aus Leipzig, Dominik aus Australien sowie an den Arzt aus Gochsenden. Ja, Jürgen ist das, genau, unser Radioarzt, der sich ja fast regelmäßig in der Sendung meldet. Ich wünsche allen eine gute Nacht, dir Hanno, eine schöne Sendung und sage danke für die vielen schönen Stunden mit tollen Hits, eure Rettungsfliegerin Daniela aus Oberhausen, eingesetzt zurzeit gerade in München. Ich grüße ganz lieb zurück, Daniela. Schön, dass der Urlaub erholsam war, wie ich ja schon weiß. Und ja, nun geht's also wieder rein in den Dienst. Gemeinsam durch die Nacht. Das gefällt mir am allerbesten. Also jeder auf seiner Station. Und während ich natürlich mich über jeden Einsatz freue, also jeden Musikeinsatz, den ich hier veranstalten darf, hoffe ich, dass es bei der Rettungsfliegerei heute Nacht nicht allzu viele Einsätze geben wird. Toi, toi, toi, dass alles gut geht. 23.40 Uhr ist es. Ganz liebe Grüße in die Nachtschicht.
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Hier ist die ARD Hitnacht und es gibt eine aktuelle Verkehrsmeldung von der Autobahn 81 Heilbronn Richtung Stuttgart zwischen Ilsfeld und Mundelsheim. Achtung bitte, hier gab es einen Unfall und die Unfallstelle ist immer noch ungesichert. Vorsicht hier.

Hier ist die ARD-Hitnacht. Und hier kommt jetzt ein Insider. Unser Radioarzt Jürgen in Goch hat sich gerade eben über den Gruß von Rettungspilotin Dani gefreut und hat jetzt geschrieben, wow, danke an Daniela, clear to land, RWY, ARD-Hitnacht, taxi at your convenience. Okay, muss man wahrscheinlich in der Fliegersprache drinne sein, um genau das zu verstehen. Und Dani wird sich wahrscheinlich freuen, dass sie auch zurückgegrüßt wurde. Sehr schön. Na dann, beat it. Michael Jackson jetzt. Und Cyndi Lauper auch noch bis Mitternacht. So endet dann dieser Dienstag, der 2. Juni. Und wir starten gemeinsam in den 3.

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1: Um 0 Uhr mit Juliette Groß. Bundesinnenminister Dobrindt hat die EU-Einigung auf sogenannte Rückkehrzentren für abgelehnte Asylbewerber gelobt. Laut dem CSU-Politiker laufen bereits Gespräche mit Drittstaaten, in denen solche Einrichtungen entstehen könnten. Unterhändler von Europaparlament und Rat hatten sich auf den Schritt geeinigt. Die Rückkehrzentren sollen außerhalb der EU geschaffen werden. In Dortmund läuft zurzeit ein Großeinsatz der Polizei. Nach WDR-Informationen soll ein 51-Jähriger nach einem Streit auf einen Polizisten geschossen haben. Da der Beamte eine Schutzweste trug, blieb er unverletzt. Anschließend soll sich der Schütze mit zwei Kindern in einer Wohnung in Dortmund verschanzt haben. Die Polizei ist mit einem Spezialeinsatzkommando vor Ort. Bei erneuten Angriffen der russischen Armee auf die Ukraine sind mehr als 20 Menschen getötet worden. Ziele waren die ukrainische Hauptstadt Kiew und die Stadt Dnipro. Aus Kiew, Florian Kellermann.
2: So viele Menschen wie in dieser Nacht brachten sich noch nie in den Metrostationen von Kiew in Sicherheit. 41.000 waren es nach Angaben der Stadtverwaltung. Insgesamt gibt es im Stadtgebiet 46 U-Bahn-Stationen, die bei Luftangriffen als Unterschlupf dienen können und dann auch die ganze Nacht über geöffnet bleiben. Die ukrainische Flugabwehr erwies sich wieder vor allem bei den ballistischen Raketen überfordert. 30 von ihnen hätten ein Ziel getroffen, so die ukrainische Luftwaffe.
1: Die EU rüstet sich für die kommende Waldbrandsaison. Laut EU-Kommission steht das bisher größte Einsatzkontingent bereit. Fast 800 Einsatzkräfte aus 14 europäischen Ländern. Sie sollen vor allem in den Hochrisikogebieten stationiert werden, unter anderem in Griechenland, Frankreich oder Portugal. Außerdem stellt die EU Löschflugzeuge und Hubschrauber bereit. Tennisprofi Alexander Zverev hat das Halbfinale der French Open erreicht und darf weiter auf seinen ersten Grand-Slam-Sieg hoffen. Der Hamburger besiegte den Spanier Rafael Jodar in 3 Sätzen. Aus Paris, Guido Ringel.
3: Der 19-jährige Spanier hat in den letzten Wochen beeindruckt und viel gewonnen, aber Zverev war in diesem Viertelfinale eine Nummer zu groß. Jodar kam zwar mit Elan und guten Ideen auf den Platz, aber sein Können verpuffte dann schnell. Der Hamburger Zverev übernahm Mitte des ersten Satzes die Initiative und war derjenige, der das Spiel anschließend bestimmen konnte. Hart von der Grundlinie, fast keine Fehler und immer wieder der Aufschlag, der ihn praktisch unbezwingbar macht, wenn er kommt. Und er kam. So gut wie der Deutsche in diesem Jahr in Paris spielt, wird er kaum aufzuhalten sein.
1: Das waren die Nachrichten. Das Wetter in Deutschland. Von West nach Ost ziehender Regen, teils mit Gewittern, Tiefstwerte 16 bis 7 Grad, tagsüber Wechsel aus Sonne und Wolken mit Schauern und Gewittern, Höchstwerte 18 bis 23 Grad. Am Donnerstag kalter, von Westen her Schauer und Gewitter. Es ist 0 Uhr 3.
4: Dankeschön für die ersten Meldungen des neuen Tages. Von mir jetzt noch der Blick auf die Straßen. Für alle, die noch unterwegs sind, hier ist der Verkehrsservice der ARD-Hitnacht. Die A1 Münster Richtung Osnabrück ist zwischen Ladbergen und Lengerich wegen eines defekten LKW wohl bis 6 Uhr morgens gesperrt. A1 Osnabrück Richtung Bremen, hier ist zwischen Ahlhorner Heide und Wildeshausen West wegen einer Nachtbaustelle bis 6 Uhr früh gesperrt. Und nochmal die A1 an der Norderelbbrücke, Stau in beiden Richtungen immer noch aufgrund eines Schwertransportes. Die A4 ist in Höhe Pulsnitz wegen eines Schwertransportes vorübergehend in beiden Richtungen gesperrt. Davon betroffen ist auch die Anschlussstelle in beiden Richtungen. Die A71 Suhl Richtung Erfurt ist zwischen Oberhof und Gräfenroda wegen Wartungsarbeiten in dem Tunnel Rennsteig und Alte Burg bis ca. 6 Uhr früh gesperrt. Bitte die U11 als Umleitung nutzen. Die A94 Passau Richtung München ist im Tunnel Einhausung-Wimpasing nach Auslösung der Höhenkontrolle gesperrt. In Berlin die A111 ist zwischen am Festplatz und Seidelstraße wegen Tunnelwartungsarbeiten bis ca. 5 Uhr früh in beiden Richtungen gesperrt. Und bei Berlin die A113 ist zwischen Schönefeld Süd und Spätstraße wegen Wartungsarbeiten bis ca. 5 Uhr früh in beiden Richtungen gesperrt. Gute Fahrt!
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4: Ich bin Hanne Bauer in Magdeburg, wünsche einen schönen Mittwoch und wir schnipsen uns die Nacht kurz. It's a

0: It's a kind of magic. Kaum gibt es Niederschlag, so wie heute, beziehungsweise wie gestern Abend, sind auch die Mücken überglücklich und sind blutdurstig in die Nacht gestartet. Bei meiner Abendrunde hier am See, da hatte ich mich ja schon zum Schutz fast überall eingesprüht, weil ich die unangenehmen Plagegeister einfach gar nicht an mich ranlassen wollte. Aber überall eingesprüht ist eben relativ, ja. Jetzt, wo ich im Studio stehe, merke ich, wo ich das Einsprühen wohl vergessen habe, nämlich direkt am Bauchnabel. Da hat doch irgend so ein freches Vieh direkt durchs dünne Sommer-T-Shirt gestochen. Und es juckt, kann ich sagen. Na, mal sehen, ob ich so viel Selbstdisziplin habe, da jetzt nicht die ganze Nacht rumzukratzen. Denn dadurch wird's doch immer schlimmer. Und irgendwas zur Behandlung habe ich jetzt auch nicht dabei. Also, muss jetzt sein, die ganze Nacht irgendwie die Hände auf dem Tisch lassen und ja nicht am Bauchnabel kratzen. Ansonsten wird's einfach unerträglich. Ich hoffe, Sie sind bis jetzt ungestochen in die neue Saison reingekommen, also in die Sommersaison, möchte man ja schon fast sagen. Ja, meteorologisch gesehen ist es ja auch schon Sommer, seit dem 1. Juni. Auch wenn der Sommer natürlich selbst noch auf sich warten lässt. Aber die Mücken lassen eben nicht auf sich warten und die freuen sich über das Wasser und die freuen sich über ihre Opfer. Haben ja auch nicht viel Zeit, um ihren Lebenszyklus hier zu verenden. Und ich habe meinen Beitrag dazu schon geleistet. Also ich kann jetzt verschont bleiben. Bitte.
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0: Wie sieht's bei Ihnen aus? Können Sie mir ja erzählen, gerne. Letztes Jahr war es im Übrigen ganz schlimm. Da hatten wir dann hier im Studio auch noch 2 oder 3 Mücken. Na, das war erstmal ein Spaß. John Lennon macht jetzt ganz friedliche Musik. Imagine.

0: You came. Kim Wild. Und bei manchen kommt Martina. Und zwar früher, bei anderen später. Aber dran sind alle noch. Definitiv. Martina aus Siegen hat nämlich geschrieben: Hallo, liebes Hitnacht-Team. Ich höre euch beim Austragen der Zeitungen. Wünsche allen Nachteulen eine schöne, ruhige Nacht. Alle, die nachts arbeiten. Eure Stammhörerin Martina aus Siegen. Ah, Martina. Quietschi hier, meine Zeitungszustellerente. Freut sich auf jeden Fall. So fleißige Kollegen und Kolleginnen wieder quietschvergnügt auf dem Weg begleiten zu dürfen. Andreas aus Wolfenbüttel hatte mir Quietschi ja letztes Jahr ins Studio entsandt. So als Erinnerung doch auch, ja, jede Nacht die fleißigen Zeitungszuträgerinnen und Austrägerinnen und Zusteller zu grüßen und die auch ja nie zu vergessen. Also nochmal ein freundliches Quietschi, Zeitungsenten, Quietsch in der Nachtsendung. Und natürlich einen ruhigen Weg möchte ich wünschen und einen sicheren Weg. Hoffentlich regnet es dann heute nicht mehr unterwegs, denn das ist natürlich immer die unschönste Situation. Kommt natürlich auch oft genug vor im Jahr, dass es auch nachts mal regnet. Aber da hilft natürlich die richtige Kleidung.
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0: So, und zwischendurch dann immer mal ein schönes Tasschen Kaffee. Dann macht auch der Regen nichts draußen. Und wir bekommen die jetzt eingeschenkt von Mike and the Mechanics. Another cup of coffee. Hier ist die ARD-Hitnacht.

Mike and the Mechanics, Another Cup of Coffee. Ah ja, und mit dem Kaffee, da lässt sich wohl doch noch einiges mehr anstellen. Gibt mir Georg jedenfalls als Tipp. Herzlichen Dank, Georg. Das ist wirklich mal eine Überraschungsmail gewesen. Also, er hat geschrieben, Hilfe naht, ja. Hitze zerstört das Eiweiß, dass das Jucken verursacht. Ein Teelöffel in den heißen Tee oder Kaffee rein. Habe ich schon vorbereitet, ja. Dann auf den Stich drücken. Also, was jetzt? Die Tasse oder? Nee, den Löffel. Also, den Löffel. Okay. Au! Glüht ja fast. So. Also auf den Stich drücken, bis es kurz brennt. Ja, kann ich bestätigen, es brennt. Aber eigentlich kann ich auch direkt die Tasse dran halten. Au! Und nach 5 Minuten, schreibt er, ist das Jucken weg. Aha, dann einfach einen Eiswürfel drauf und ein kaltes, feuchtes Tuch. Nicht kratzen. Dein Doc Hollywood aus Schorndorf. Georg, ich muss erstmal den Kaffee wieder wegstellen. Ich glaube, das war mir jetzt ein bisschen zu heiß. Aber vielleicht gelingt es mir ja wirklich so. Also 5 Minuten, ich halte es gleich nochmal ein bisschen drauf. Dann muss ich mal sehen, wo ich einen Eiswürfel herkriege. Ich glaube, hier im ganzen Funkhaus gibt's keine Eiswürfel. Aber ein kaltes, feuchtes Tuch wird ja wahrscheinlich gehen. Danke erstmal für den Tipp. Ich werde es ausprobieren und hoffentlich werde ich mich dann zurückhalten können mit dem Kratzen. Oder am besten eben gar nicht kratzen. Das war erstmal schon ein sehr schöner Tipp. Dankeschön. Also Löffel in den Kaffee und dann drauf auf die Stelle. Kurz brennt's. Und wenn der Kaffee dann langsam abkühlt, kann man beides, man kann ihn trinken und dann den Mückenstich vergessen.

0: 0.30 Uhr ist es und damit Zeit für den Verkehrsservice in der ARD-Hitnacht. A1 Münster Richtung Osnabrück zwischen Ladbergen und Lengerich ist hier wegen eines defekten LKW bis ca. 6 Uhr früh gesperrt. A1 Osnabrück Richtung Bremen, hier ist zwischen Ahlhorner Heide und Wildeshausen West wegen einer Nachtbaustelle bis 6 Uhr früh gesperrt. A1 an der Norderelbbrücke, Stau in beiden Richtungen, immer noch aufgrund eines Schwertransportes. So, dann Blick auf die A4. Hier ist in Höhe Pulsnitz wegen eines Schwertransportes vorübergehend in beiden Richtungen gesperrt. Davon betroffen sind auch die Anschlussstellen in beiden Richtungen. Die A71 Suhl Richtung Erfurt ist zwischen Oberhof und Gräfenroda wegen Wartungsarbeiten im Tunnel Rennsteig und Alte Burg bis ca. 6 Uhr früh gesperrt. Bitte die U11 als Umleitung nutzen. Die A94 Passau Richtung München ist im Tunnel Einhausung Wimpasing nach Auslösung der Höhenkontrolle gesperrt. In Berlin die A111 ist zwischen Amfestplatz und Seidelstraße wegen Tunnelwartungsarbeiten bis ca. 5 Uhr früh in beiden Richtungen gesperrt. Und ebenfalls in beiden Richtungen gesperrt bei Berlin die A113 zwischen Schönefeld Süd und Spätstraße wegen Wartungsarbeiten. Ihnen unterwegs eine muntere Fahrt.
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0: Mit Hanno Bauer. Ich grüße aus Magdeburg in alle Landesteile und wir machen jetzt einen auf Normalbetrieb in der Welt. Mit Duran Duran, Ordinary World. Also mal nicht der Katastrophenmodus, der uns täglich erwartet, wie sonst gerade überall, sondern Ordinary.

0: Duran Duran in unserer Nachtsendung. Hier ist die ARD-Hitnacht. Und Elke ist auf voller Fahrt. Oder wartet sie gerade? Ich weiß es nicht. Auf jeden Fall hat sie geschrieben, dass sie Nachtdienst hat. Und sie schreibt, ich grüße alle Taxifahrer und Taxifahrerinnen im ganzen Land, die heute Abend Dienst haben. Ich bin seit 20 Jahren mit Herzblut dabei und es macht mir immer noch Spaß. Viele treue Stammgäste sind dabei, viele Touristen. Egal, man lernt so viele Leute kennen und ein Smalltalk ist natürlich auch immer drin. Eure Elke aus Miltenberg, liebe Grüße auch ans Team. Elke, ich grüße ganz lieb zurück und wünsche natürlich nette Fahrgäste, viele schöne Smalltalks und tolles Trinkgeld.
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0: Und das nicht nur für Elke, sondern für alle Taxifahrer, die jetzt gerade die ARD-Hitnacht hören.

0: Bello im Persibele. Und Annette hat geschrieben unter der E-Mail-Überschrift Jucken am Bauchnabel. Oh je, das kenne ich. Dazu noch die Wespen, die jetzt losgehen. Königinnen suchen seit fast 3 Wochen Nestplatz. Nee, du, nicht mit mir. Hello again. Ah, Annette, auch nicht so der Fan von Mücken, ne? Und auch nicht so der Fan von Wespen? Naja, solange mein Stich am Bauchnabel jetzt nicht eine gefundene Wespenköniginnenbrutstätte wird, ist ja auch noch gut. Dank Georgs erster Hilfe mit dem heißen Kaffeelöffel geht's auch schon wieder. Gruß auf jeden Fall zurück, Annette.
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Ed Sheeran, Afterglow. In der ARD Hitnacht. Und ganz liebe Grüße gehen von mir an Christel. Christel hat geschrieben, lieber Hanno, melde mich doch mal wieder aus Ahrensburg. Schon der 6. Monat, jetzt bald Halbzeit des Jahres. Es soll ja noch der Sommer kommen. Dabei bin ich nicht so entspannt, denn ich denke an die Hitze, an die Unwetter. Wenn man allein im Haus sitzt und die Gewitter gar nicht prickelt findet, dann finde ich den Herbst wieder schöner und werde wieder gelassener. Sie erzählten gerade von den Mücken, ja? Meine Erlebnisse und Erfahrungen mit den kleinen Gnitzen. Wenn man in der Dämmerung im Garten hockt und arbeitet, die sind nicht ohne. Die beißen nämlich und es brennt wie Teufel. Immer die Stirn, lange hält man da nicht durch. Das zu dem Thema. Christel, ich muss jetzt erstmal gucken, was Gnitzen eigentlich sind. Ehrlich gesagt, also mir sind die gar nicht so aufgefallen bis jetzt. Also Stechmücken, ja, die erkenne ich auf jeden Fall. Gnitzen, ja, habe ich gerade gelesen, unterscheiden sich beim Bisswerkzeug. Während Stechmücken über einen langen Rüssel verfügen, mit dem sie tief eindringen in die menschliche Haut, ist das Beißwerkzeug von Gnitzen deutlich kürzer und die dringen so tief in die Haut ein, dass auch ihr Kopf in der Wunde steckt. Na toll, sowas habe ich, glaube ich, an mir noch nicht bemerkt. Was es alles gibt auf der Welt. Oder vielleicht habe ich es einfach bis jetzt ignoriert, weil ich es nicht gekannt habe. Also auf jeden Fall auch wieder Plagegeister, die es zu jagen gilt, so wie wir jetzt bei uns in der ARD-Hitnacht überhaupt die Plagegeister der Nacht vertreiben werden oder jagen werden. Mit Musik aus Ghostbusters. Der Soundtrack der Nacht jetzt mit Ray Parker Jr. und Ghostbusters. Ganz liebe Grüße, Christel.

gut, wenn man in allen Ecken guckt und die Geister auftreibt. Die Geister sind jetzt gejagt und sind natürlich auch ordentlich weggesperrt in den Maschinen der Jungs, der Geisterjäger. Und was sie noch gleich noch mitentdeckt haben, ist die Midnight Lady. Die wollte sich eigentlich verstecken, so gleich nach Mitternacht, und wollte gar nicht gefunden werden. Jetzt ist sie aber dran. In der ARD-Hitnacht. Chris Norman und Midnight Lady. Kurz vor den 1 Uhr Nachrichten.

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1: Um 1 Uhr mit Juliette Groß. Die UN-Vollversammlung entscheidet heute darüber, ob Deutschland einen Sitz im Sicherheitsrat der Vereinten Nationen bekommt. Weitere Kandidaten sind die Westeuropäer Österreich und Portugal. Daher ist es nicht sicher, ob die Bundesrepublik wiedergewählt wird. Bundesaußenminister Wadephul wirbt in New York um die Stimmen für Deutschland. Giselle Oka in New York mit den Einzelheiten.
2: Dabei betont er natürlich vor allem, dass sich Deutschland schon seit Jahren um Friedensmissionen kümmert, beim Einsatz gegen die Folgen des Klimawandels hilft, bei der Vermittlung zwischen Konfliktparteien. Und genau das will Deutschland in Zukunft auch wieder im UN-Sicherheitsrat tun. Wadephul sagt, dass Deutschland sich auch in der Verantwortung sieht, die internationale regelbasierte Ordnung zu verteidigen, die ja in letzter Zeit immer wieder in Frage gestellt wird, und auch zu zeigen, dass hier in New York der Ort ist, an dem Fragen von Frieden und Sicherheit bei den Vereinten Nationen diskutiert werden.
1: Angesichts der geplanten Einsparungen im Gesundheitswesen fürchten die Deutschen eine schlechtere ärztliche Versorgung. Die Rheinische Post zitiert eine Umfrage, wonach 77% negative Folgen einer Reform erwarten. In den ostdeutschen Bundesländern lag die Quote sogar bei über 85%. Die Vorsitzende des Hausärztinnen- und Hausärzteverbands Bulinger Göpfert nannte die geplante Reform der gesetzlichen Krankenversicherung die größte politische Bedrohung für die hausärztliche Versorgung in den letzten 20 Jahren. Russland beschränkt in immer mehr besetzten Gebieten in der Ukraine die Kraftstoffabgabe. In Luhansk erhalten die Bewohner laut der Nachrichtenagentur TASS nur noch 20 Liter Diesel oder Benzin pro Person. Als Gründe wurden die aktuellen Vorräte und die gestiegene Nachfrage angeführt. Am Wochenende gab es auf der besetzten Halbinsel Krim eine vorübergehende Begrenzung von Benzin. Die russische Regierung hatte zuvor einen Exportstopp für Kerosin bis Ende November verhängt. Die Ukraine fliegt seit Monaten verstärkt Angriffe auf Russlands Ölindustrie. In Albanien haben tausende Menschen gegen ein Luxusbauprojekt protestiert, das mit dem Schwiegersohn von US-Präsident Trump, Jared Kushner, in Verbindung steht. Kushners Unternehmen will auf der albanischen Insel Sarzan ein Luxusresort eröffnen. 1,4 Milliarden Euro sollen investiert werden. Die Sonderstaatsanwaltschaft zur Bekämpfung von Korruption und organisierter Kriminalität in Albanien hat nach eigenen Angaben Ermittlungen zu dem Bauprojekt eingeleitet. Das waren die Nachrichten. Das Wetter in Deutschland. Von West nach Ost ziehen der Regen, teils mit Gewittern, Tiefstwerte 16 bis 7 Grad. Tagsüber Wechsel aus Sonne und Wolken mit Schauern und Gewittern. Höchstwerte 18 bis 23 Grad. Es ist 1.03 Uhr.
3: Dankeschön fürs 3-Minuten Nachrichten-Update. Von mir jetzt der Blick auf die Straßen im Lande. Hier ist der Verkehrsservice in der ARD-Hitnacht. A1 Münster Richtung Osnabrück, hier ist zwischen Ladbergen und Lengericht wegen eines defekten LKW gesperrt, bis früh um 6 wird's wohl dauern. Die A1 Osnabrück Richtung Bremen ist zwischen Ahlhorner Heide und Wildeshausen West wegen einer Nachtbaustelle bis 6 Uhr früh gesperrt. Und immer noch der Stau auf der Norderelbbrücke, in beiden Richtungen gibt's Stau aufgrund eines Schwertransportes. A4, hier ist in Höhe Pulsnitz wegen eines Schwertransportes vorübergehend in beiden Richtungen gesperrt, betroffen davon sind auch die Anschlussstellen in beiden Richtungen. Blick auf die A9, Nürnberg Richtung Halle-Leipzig gab es einen Unfall, die Einfahrt Gefrees ist blockiert. A71 Suhl Richtung Erfurt, hier ist zwischen Oberhof und Gräfenroda wegen Wartungsarbeiten im Tunnel Rennsteig und Alte Burg gesperrt. Die Umleitung führt über die U11. In Berlin die A111 ist zwischen Am Festplatz und Seidelstraße wegen Tunnelwartungsarbeiten bis ca. früh um 5 in beiden Richtungen gesperrt. Und bei Berlin die A113 ist zwischen Schönefeld Süd und Spätstraße wegen Wartungsarbeiten ebenfalls bis ca. früh um 5 in beiden Richtungen gesperrt.
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3: Alle Munteren begrüßt Hanno Bauer aus Magdeburg. Schön, dass Sie dabei sind. Schönen Mittwoch wünsche ich.

0: Rosi in Leipzig sitzt auch noch ganz relaxed im Relax-Sessel bei sich zu Hause in Leipzig und bedauert mich wohl ein wenig wegen meines Mückenstiches in Bauchnabelnähe, obwohl jetzt kratzt es auch schon gar nicht mehr so sehr. Danke, Georg. Sie hat geschrieben, armer Hanno, ich bedauere dich ja ein bisschen. Mich mögen Sie nicht mehr so sehr, weil Ihnen Insulin nicht schmeckt. Na, Rosi, die ganz Zarten werden also wieder verschont. Na, ich gönn's jedem, wenn's so ist. Weiter schreibt Rosi, mein Erdmännchen, also das Kuscheltier, was ich ihr geschenkt habe, und Angora Kimba, das ist das Kuscheltier, was Elisabeth ihr geschenkt hat, und ich natürlich. Wir wünschen dir eine störungsfreie Nacht und grüßen dich ganz lieb. Auch den Plappi natürlich und alle Nachtschwärmer. Die Nachteule Rosi. Liebe Grüße an Dani übrigens auch zurück.
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0: Ganz liebe Grüße von mir natürlich auch an Rosi in Leipzig.

So schön, aber thank you for the music. Gleich 1:20 Uhr. Und Gundi, unser Feuerpferdchen der Radiofamilie. Weil sie das nämlich aufbrachte, gleich in der Silvestersendung mit den chinesischen Tierkreiszeichen. Gundi aus dem Allgäu hat sich gemeldet als in Sicherheit angekommen und schreibt in ihrer E-Mail: Lieber Hanno, ich bin vor 2 Stunden mit dem Taxi vom Bahnhof heimgefahren, da der Zug mal wieder relevant Verspätung hatte. Schön ausgedrückt, relevant Verspätung. Hatte ich schon Sorge, ob da ein Taxi überhaupt steht, aber nein, es waren sogar 5. Und ich kann nur sagen, die Taxifahrer in meiner Stadt sind alle so nett. Die steigen auch bei Regen aus dem Auto aus und hieven dir den Koffer in den Kofferraum. Aber das Beste heute war, wir haben uns mit der wunderbaren Pünktlichkeit der Deutschen Bahn von der ersten Sekunde so angeregt unterhalten, dass er losfuhr, bereits den Abzweig Innenstadt genommen hat und mich dann erst fragte, übrigens, wo soll es denn überhaupt hingehen? Und dann ging es so weiter mit der blendenden Unterhaltung, dass ich ganz vergessen hatte, ihn dann zum Schluss nach der Quittung zu fragen, was ein bisschen doof ist, weil es ja eine Geschäftsreise ist. Aber egal. Also, ein Hoch auf alle Taxifahrer, Taxifahrerinnen. Und wie die Hörerin bereits sagte, bei vielen Taxifahrern ist ein nettes Gespräch inklusive. Stichpunkt Mücken. Ich finde ja diejenigen am schlimmsten, die so klein sind, dass man sie fast nicht sieht, nicht durch Summen vorwarnen und durch die Kleidung einfach blitzschnell stechen. Liebe Grüße, Gundi. Gundi. Genau, die ganz verzweifelten Mücken, die sich kamikazeartig auf alles stürzen und wie so ein Dartpfeil ins Ziel kieksen. Die habe ich auch gefressen. They drive me crazy, möchte ich sagen. Die Fine Young Cannibals passen auf jeden Fall dazu. Schön, dass die Rückreise geklappt hat. Mit relevanter Verspätung zwar, aber jetzt noch ein wenig entspannen mit der Nachtsendung für ganz Deutschland.

tiefer und tief bewegt sind gerade Martina und Ralf. Sie haben mir geschrieben, fahrt durch die Nacht mit der ARD-Hitnacht. Wir hören die ARD-Hitnacht und kommen vom großen Abschiedskonzert einer Ikone, Dionne Warwick und Klassische Philharmonie Nordwest, One Last Time Germany, hat heute ihr vorletztes Konzert im Theater am Marientor in Duisburg gegeben. Wir sind noch total geflasht und dankbar. Rührung mit Tränen und von der Atmosphäre mit Standing Ovations am Ende überwältigt. Abschied eines Weltstars. Liebe Grüße von Martina und Ralf. Ich bedanke mich für den kleinen Konzerterlebnisbericht. Muss ja wirklich ergreifend gewesen sein. Ich beneide euch

0: 31 ist es. Zeit für den Verkehrsservice der ARD Hitnacht. Die A1 Münster Richtung Osnabrück ist zwischen Lattbergen und Lengerich wegen eines defekten LKW bis 6 Uhr früh gesperrt. Die A1 Osnabrück Richtung Bremen ist zwischen Ahlhorner Heide und Wildeshausen West wegen einer Nachtbaustelle bis 6 Uhr früh gesperrt. A1 an der Norderelbbrücke, Stau in beiden Richtungen aufgrund eines Schwertransportes. Mensch, wie lange bleibt denn der dort noch? Dann die A4 in Höhe Pulsnitz ist wegen eines Schwertransportes vorübergehend in beiden Richtungen gesperrt. Davon betroffen sind auch die Anschlussstellen in beiden Richtungen. Die A71 Suhl Richtung Erfurt ist zwischen Oberhof und Gräfenroda wegen Wartungsarbeiten in den Tunneln Rennsteig und Alte Burg bis ca. 6 Uhr früh gesperrt. Umleitung bitte benutzen die U11. In Berlin, die A111 ist zwischen Am Festplatz und Seidelstraße wegen Tunnelwartungsarbeiten bis ca. 5 Uhr früh in beiden Richtungen gesperrt. Und ebenfalls gesperrt bei Berlin die A113 zwischen Schönefeld Süd und Spätstraße wegen Wartungsarbeiten bis 5 Uhr in beiden Richtungen.
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0: Mit Hanno Bauer im Studio in Magdeburg. So, jetzt Rüsselchen hoch und einmal fröhlich hineingetrötet in die Nacht mit Talk Talk Such a Shame.

0: sehen.
1: Ashley Monroe und Train Bruises. Blauer Flecken, Blutergüsse machen Mücken oder Gnitzen ja hoffentlich nicht so oft. Das ist dann eher das intensive Kratzen, das dann zu Wundinfektionen führen kann. Also, wenn man es nur richtig ablocken könnte. Claudi in Stuttgart sagt auf jeden Fall, kleinen Babys zieht man Handschuhe an, wenn sie sich nicht kratzen sollen. Und größeren empfiehlt man dann, die Faust zu ballen. Claudi, Gruß erstmal nach Stuttgart. Glaub mir, bei dem Stich da am Bauchnabel habe ich die Faust geballt. Schon vor Wut, kannst du glauben. Und Georg hat sich nochmal gemeldet, der ja vorhin den tollen Tipp hatte mit dem heißen Löffel aus dem Kaffee. In Griechenland nimmt man übrigens heiße Steine, wenn man Ammoniakstift nicht zur Hand hat. Es geht wirklich um die Hitze und das Eiweiß, das die Mücke als Blutverdünner reinspritzt. Das verursacht das Jucken. Papa war Arzt und Insektenforscher, der kannte alle Tricks. Ich hatte mal 50 Stiche, weil ich am Strand eingeschlafen bin. Da half nur eine Flasche Essig. Damit wurde ich dann abgerieben. Das stinkt und brennt. Und nach der Säure muss man dann unter eine kalte Dusche. Das Jucken war weg, aber echt eklig. Natürlich geht das nur bei Erwachsenen ohne Hautkrankheiten. Kinder nehmen kühlende Gel oder Fenestil. Also kühlende Gelstifte wahrscheinlich, oder? Weil er hat geschrieben, Geld, kühlendes Geld. Ja, warum eigentlich nicht? Eine Münze drauf, schön kalt. Auch sehr empfindliche Haut, man muss auf jeden Fall vorsichtig sein. Aber Lederhaut wie bei Männern, vor allem am Bauch, das hält Hanno wohl aus. Echter Indianer kennt keinen Schmerz. So ist es, Georg. Dankeschön auf jeden Fall. Ah, daher kommt auch das Fachwissen. Papa also, Arzt und Insektenforscher. So, so.
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1: Und für alle Munteren, es ist 1:41 Uhr. Hier ist die ARD-Hitnacht.

1.45 Uhr ist es und Elke, unsere Taxifahrerin von vorhin, hat sich auch nochmal gemeldet bei uns in der ARD-Hitnacht, hat geschrieben: Übrigens, meinen Partner habe ich vor 15 Jahren im Taxi kennengelernt. Liebe Grüße, Elke. Na, dann hat sich doch der Smalltalk gelohnt. Schöne Fahrt weiter. Und schöne Fahrt gemeinsam durchs Leben natürlich.

0: That's the way it is. Heidi. Heidi schickt mir immer mal so ein paar freche Sprüche. Diesmal ist es dieser hier. Nein, ich komme nicht auf die Geburtstagsparty deiner Katze, du Freak. Mein Hund heiratet nämlich heute.
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0: Dankeschön dafür. Ich habe auf jeden Fall drüber geschmunzelt. Sehr laut.

I can see clearly now, das können Sie auch gleich sagen, wenn Sie die volle Durchsicht bei unseren Nachrichten bekommen. Um 2 Uhr ist es soweit, in 4 Minuten. Die Zeit bis dahin gehört Wax, Bridge to Your Heart. Erstmal üben Sie hier noch ein bisschen zählen.

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1: Um 2 Uhr mit Juliette Groß. Die UN-Vollversammlung entscheidet heute darüber, ob Deutschland einen Sitz im Sicherheitsrat der Vereinten Nationen bekommt. Bundesaußenminister Wadephul wirbt in New York um die Stimmen für Deutschland. Giselle Oka in New York mit den Einzelheiten.
2: Dabei betont er natürlich vor allem, dass sich Deutschland schon seit Jahren um Friedensmissionen kümmert, beim Einsatz gegen die Folgen des Klimawandels hilft, bei der Vermittlung zwischen Konfliktparteien. Und genau das will Deutschland in Zukunft auch wieder im UN-Sicherheitsrat tun. Wadephul sagt, dass Deutschland sich auch in der Verantwortung sieht, die internationale regelbasierte Ordnung zu verteidigen, die ja in letzter Zeit immer wieder in Frage gestellt wird, und auch zu zeigen, dass hier in New York der Ort ist, an dem Fragen von Frieden und Sicherheit bei den Vereinten Nationen diskutiert werden.
1: Eine große Mehrheit der Bundesbürger fürchtet laut einer Umfrage, dass die geplante Gesundheitsreform zu einer schlechteren ärztlichen Versorgung führt. Die Rheinische Post berichtet über eine Erhebung im Auftrag des Hausärzteverbands, wonach sich 77% der Befragten entsprechende Sorgen machen. Aus der Nachrichtenredaktion Constanze Semidey.
3: In Ostdeutschland sind es demnach sogar mehr als 85%, die negative Folgen der Reform erwarten. Am meisten befürchten die Menschen, dass Ärzte künftig weniger Zeit für ihre Patienten haben werden und dass sich die Wartezeiten in den Praxen verlängern. Die Vorsitzende des Hausärztinnen- und Hausärzteverbandes Bulinger Göpfert nannte die geplante Reform der gesetzlichen Krankenversicherung die größte politische Bedrohung für die hausärztliche Versorgung in den letzten 20 Jahren.
1: Russland beschränkt in immer mehr besetzten Gebieten in der Ukraine die Kraftstoffabgabe. In Luhansk erhalten die Bewohner laut der Nachrichtenagentur TASS nur noch 20 Liter Diesel oder Benzin pro Person. Als Gründe wurden die aktuellen Vorräte und die gestiegene Nachfrage angeführt. Am Wochenende gab es auf der besetzten Halbinsel Krim eine vorübergehende Begrenzung von Benzin. In Albanien haben tausende Menschen gegen ein Luxusbauprojekt protestiert, das mit dem Schwiegersohn von US-Präsident Trump, Jared Kushner, in Verbindung steht. Kushners Unternehmen will auf der albanischen Insel Sarzan ein Luxusresort eröffnen. 1,4 Milliarden Euro sollen investiert werden. Die Sonderstaatsanwaltschaft zur Bekämpfung von Korruption und organisierter Kriminalität